0: wechseln sich Sonne und Wolken ab. Es ist stellenweise windig, aber es bleibt größtenteils trocken.
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2: Zurzeit liegen uns keine Meldungen vor. Wir wünschen allen unterwegs gute Fahrt.
0: Ja, wir sind im Herbst, ne? Da verbringt man ja viel Zeit auf der Couch. Deshalb schauen wir gleich mal, was es so zum Streamen gibt, Neues, damit ihr da auch gut aufgestellt seid.
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0: So, wir gucken, was es Neues zu gucken gibt mit unserem Streaming-Experten Jörg Albrecht auf Prime Video. Da ist ja vor ein paar Wochen erst das Finale der 4. Staffel der Actionserie Reacher online gegangen. Und jetzt gibt's schon einen Nachschlag mit einem neuen Serienableger.
1: Ja, und der Nachschlag, der ist anders als bei der Serie Reacher auch direkt komplett mit allen 8 Folgen verfügbar. Neagly heißt dieses Spin-off, also diese Ableger aus der Welt von Reacher. Und beim Serientitel werden Fans sofort wissen, Neagly, das ist doch der Name von Reachers Ex-Kameradin bei der Militärpolizei. Diese Frances Neagly ist nämlich schon in vielen Folgen von Reacher mit dabei gewesen.
2: Das weiß ich, gelte als schwierig.
3: Da bist du nicht die Einzige.
1: Den Auftakt zur neuen Serie, den stemmen die Titelheldin und Reacher noch gemeinsam. Bedeutet, Reacher Alan Richardson hat einen Kurzauftritt. Danach aber muss Frances Neagly, die als Privatdetektivin arbeitet, ohne ihn auskommen.
4: Ich arbeite nur mit wem ich will.
5: Das ist das Problem. Sie wollen mit keinem hier arbeiten.
0: Ist Neagly denn jetzt einfach nur eine weibliche Version von Reacher oder unterscheiden sich die beiden Serien auch?
1: Also auch wenn beide, wie wir ja gerade schon gehört haben, sich als schwierig bezeichnen, da gibt es schon große Unterschiede. Während Reacher heikle Situationen meist mit seinen Muskeln und seinem Instinkt meistert, setzt Neagly dann doch eher ihren Kopf ein. Was aber beide Serien letztlich miteinander verbindet, das ist die schnörkellose Inszenierung. Gute Entscheidung also, Maria Stan, die Neagly spielt, eine eigene Serie zu geben.
0: Und dann gibt's auch noch was für Billie Eilish-Fans zu gucken. Der Film über ihre letzte Tour Hit Me Hard and Soft ist online.
1: Genau, er lief ja vor ein paar Monaten an nur wenigen Tagen bei uns im Kino. Und jetzt kann man die Doku, die kein geringerer als Titanic und Avatar-Regisseur James Cameron gedreht hat, auch zu Hause gucken.
6: If you go to see this movie, it's like kind of equivalent to going to the show, except I'm not there, but I am there.
1: Wenn man sich diesen Film anschaut, erzählt Billie Eilish, ist das fast so, als würde man zur Show gehen. Nur, dass ich nicht wirklich da bin und gleichzeitig irgendwie doch. Hit Me Hard and Soft, die Show, die genauso heißt wie ihr drittes Album, war die bislang größte Tour von Billie Eilish. James Cameron hat sie mit 17 Kameras gefilmt. Das ist ein visuell wie akustisch beeindruckendes Erlebnis und das auch im Heimkino.
0: Die Tour-Doku ist als Video on Demand verfügbar, unter anderem bei Amazon. Danke, Jörg Albrecht.

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1: Es ist eine ganz entspannte Nacht. Meist ist es trocken, am Tag auch. Dazu bekommen wir einen Mix aus Sonne und Wolken. Es wird auch recht freundlich. Stellenweise kann es nur etwas windig sein. 16 bis 21 Grad bekommen wir dazu.
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2: Zurzeit liegen uns keine Meldungen vor. Wir wünschen allen unterwegs gute Fahrt.
1: Wir springen direkt wieder an unsere Playlist. Drei Songs am Stück spiele ich euch jetzt. Bryan Adams, Everything I Do. Neue Musik von You Not Us, Flipside. Und den Anfang machen die Black Eyed Peas, Shut Up.
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0: Cat's Eye mit Animal war das. Ist ja eine der erfolgreichsten Girlgroups aktuell, aber es werden immer weniger. Angefangen haben sie damals zu sechst vor ein paar Jahren. Den Song Animal aufgenommen haben sie nur noch zu fünft. Und in der Längses Arena am vorletzten Wochenende standen sie nur zu viert noch auf der Bühne. Aus gesundheitlichen Gründen mussten zwei Bandmitglieder in der Zwischenzeit pausieren. Megastar sein ist anstrengend, ne? Hoffentlich schaffen es die verbliebenen vier Heile durch die restliche Tour. Gute Besserung auf jeden Fall.
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1: Ich bin Diana Kramer. Es war ein Sonntag der Entscheidung in Berlin und Mecklenburg-Vorpommern. In beiden Bundesländern wurden neue Landesparlamente gewählt. In Mecklenburg-Vorpommern wurde laut vorläufigem Ergebnis die AfD stärkste Kraft vor der SPD von Ministerpräsidentin Manuela Schwesig. Historisch ist der Absturz der CDU. Sie fliegt aus dem Schweriner Landtag. Der Bundesvorsitzende und Kanzler äußerte sich direkt am Wahlabend.
2: Heute haben wir 2 Wahlen erlebt mit sehr unterschiedlichen Ergebnissen. Das Ergebnis in Mecklenburg-Vorpommern können wir nicht schönreden. Es ist ein Desaster. Die CDU hat gekämpft, aber es ist am Ende die CDU zerrieben worden in der Zuspitzung zwischen SPD und AfD.
1: Bundeskanzler Merz. In Berlin hat die Linke um Spitzenkandidatin Elif Ehralp mit ihrem bisher besten Ergebnis die Abgeordnetenhauswahl gewonnen. Die Linke distanzierte die CDU, die bisher den regierenden Bürgermeister stellt, deutlich. Die AfD landete in Berlin auf Platz 3 vor den Grünen und der SPD, die ebenfalls ihr bisher schlechtestes Ergebnis bei einer Abgeordnetenhauswahl einfuhr. Auch in Russland wurde an diesem Wochenende gewählt. Bei der 3-tägigen Parlamentswahl ist erwartungsgemäß die Kreml-Partei Geeintes Russland zur Siegerin erklärt worden. Nach den ersten Ergebnissen kommt sie auf gut 57% der Stimmen.
3: Die Kreml- und Kriegspartei Geeintes Russland sieht sich massiv gestärkt nach der Parlamentswahl. Sie kann wohl künftig mit einer Zweidrittelmehrheit regieren, hier in der Staatsduma in Moskau. Für Kreml-Chef Putin ist das eine wichtige Grundlage zur Fortsetzung seines Krieges gegen die Ukraine. Er will einen Sieg um jeden Preis. Dagegen sprechen Kreml-Gegner von einer Wahlfarce. Sie verweisen darauf, dass die Russinnen und Russen gar keine echte Wahl gehabt hätten, weil etwa die Anti-Kriegspartei Jabloko vom Stimmzettel wieder gestrichen wurde. Aus Moskau, Ulf Mauder.
1: Und zum Fußball. In den Sonntagsspielen der Bundesliga haben sich die Aufsteiger Schalke und Elversberg 0:0 unentschieden getrennt. Außerdem gewann Leverkusen 2:0 gegen Leipzig. Zum Abschluss des 4. Spieltags hat Aufsteiger Paderborn mit 3:1 Hoffenheim besiegt.
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4: Ja, jetzt in der Nacht locker bewölkt und trocken. Da kann auch mal Nebel mit dabei sein. Dazu messen wir im Moment 10 bis 6 Grad. Der Montag, der macht dann wolkig weiter. Richtung Eifel zeitweise auch heiter und trocken. Und das dann bei 16 bis 21 Grad.
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5: A40 Dortmund-Essen zwischen Dortmund-Hombruch und Dortmund-Barob. 1 Kilometer Stau. Wir wünschen allen unterwegs gute Fahrt.
4: Ja, wie kommen wir denn voran mit unserem Lichtblicke-Song? Also was heißt wir, ne? Wie kommen Annick Manoukian und Iggy Kelly voran? Kleines Update dazu gleich hier bei uns.
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0: Jack Dean und, wie heißt die Nummer? Mercy, genau, da steht's doch. Und ich glaube, so langsam wird unser Lichtblicke-Song dann auch mal fertig.
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0: Ja, und Iggy Kelly und Annick Manoukian sind weiter sehr fleißig, waren diese Woche jetzt zum zweiten Mal in Manchester im Studio. Iggy hat uns eine Sprachnachricht geschickt und er sagt, ja, dieses Mal war es super schön, also nicht mehr so stressig wie beim letzten Mal.
2: Beim ersten Treffen hat man natürlich schon so ein bisschen Druck, weil man wusste, man muss jetzt von null auf etwas schaffen, was Menschen berührt und was auch echt cool klingt. Und das haben wir, glaube ich, sehr gut hinbekommen im ersten Trip. Und diesmal wussten wir, okay, wir kommen hierher und der Song steht eigentlich schon. Wir brauchen nur noch ein, zwei neue Teile und das hat irgendwie ja, ein total tolles Gefühl gegeben, wenn man wusste, wir können jetzt einfach nur die kreative Arbeit weiterführen und das fand ich total toll. Ich muss aber sagen, diese zwei Tage sind wirklich viel zu schnell verflogen. Die Abende hier im Pub oder wo wir dann essen waren, das war auch mega schön, auch mal ein bisschen irgendwie privat gemeinsam Zeit zu verbringen.
0: Ja, sei euch gegönnt. Iggy bleibt also jetzt erstmal in Manchester, macht noch so den Feinschliff, arbeitet noch an so ein paar Details.
2: Ich dachte mir, komm, ich bleib jetzt noch da, weil ich weiß ganz genau, was ich will. Ich weiß auch, was ich mit Annick besprochen habe. Und das versuchen wir jetzt bestmöglich umzusetzen mit den Produzenten zusammen. Und dann, sobald wir was haben, schicken wir natürlich Annick direkt den Song rüber. Und dann spielen wir so ein bisschen Ping-Pong und gucken mal, wo wir landen.
0: Tja, so soll's sein. Bis der Song fertig ist, gönnen wir uns jetzt mal was ganz anderes. Und zwar bei uns jetzt Musik von Ava Max.
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1: Regen jetzt in der Nacht kaum Thema. Es geht locker bewölkt durch die Nacht. Das bei noch 10 bis 6 Grad. Hier und da kann auch noch mal ein bisschen Nebel durchziehen. Die neue Woche, die startet dann wolkig und auch mal nass. Die Sonne ist eher selten dabei und dazu heute 16 bis 21 Grad.
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2: A40 Dortmund-Essen zwischen Dortmund-Hombruch und Dortmund-Barob. 1 Kilometer Stau. Wir wünschen allen unterwegs gute Fahrt.
1: Ja, für so einen Montag klingt Sascha jetzt musikalisch schon sehr zuversichtlich. Kommt jetzt mit Lucky Day um die Ecke. Euch einen schönen Wochenstart. Ich bin Andreas Grunwald. Hallo.
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1: Ich bin Diana Kramer. Debakel für die CDU bei den Landtagswahlen. In Mecklenburg-Vorpommern fliegt sie aus dem Parlament, in Berlin verliert sie klar gegen die Linke. Der Druck auf den angeschlagenen Kanzler und CDU-Chef Friedrich Merz dürfte damit weiter steigen.
2: Nur 13 Minuten nachdem erste Zahlen veröffentlicht wurden, tritt der CDU-Chef vor die Presse. Das Wahlergebnis in Mecklenburg-Vorpommern hat er als Desaster bezeichnet. Noch nie seit Bestehen der Bundesrepublik ist die CDU aus einem Parlament geflogen. Trotzdem, Merz hält an seinem Reformkurs fest. Er wolle Deutschland voranbringen und werde als CDU-Chef und Bundeskanzler Verantwortung übernehmen. Heute berät die Parteispitze über die Wahlergebnisse. Dann wird sich zeigen, wie stabil der Rückhalt für Merz noch ist. Aus Berlin, David Riemer.
1: Nach dem vorläufigen Ergebnis hatte Mecklenburg-Vorpommern die AfD mit gut 38% der Stimmen gewonnen. Die SPD kommt auf 35,5%. Auch Linke und Grüne ziehen in den Landtag ein. Neben der CDU ist auch das BSW an der 5%-Hürde gescheitert. In Berlin ist die Linke mit knapp 26% stärkste Kraft. Die CDU liegt mit knapp 19% deutlich dahinter. Auf dem dritten Platz landete die AfD vor den Grünen und der SPD. Das BSW verpasste auch in Berlin den Einzug, genauso wie die FDP. Rund 7 Jahre nach dem Aus für die geplante Pkw-Maut, die den Steuerzahler viel Geld gekostet hat, steht ab heute der damalige Bundesverkehrsminister Andreas Scheuer vor dem Landgericht Berlin. Die Staatsanwaltschaft wirft Scheuer vor dem Mautuntersuchungsausschuss des Bundestags gelogen zu haben.
3: Die Pkw-Maut kam nicht zustande, weil ein Gericht sie vorher kippte. Doch da hatte Scheuer die Verträge mit den Betreibern schon unterschrieben. Die Regierung musste die Verträge deshalb wieder kündigen und Schadenersatz zahlen von fast 250 Millionen Euro. Die Konzerne gaben damals an, sie hätten angeboten, mit den Verträgen noch zu warten bis nach dem Urteil. Vor dem Untersuchungsausschuss wollte sich Scheuer an ein solches Angebot aber nicht erinnern. Diese Aussage könnte ihm jetzt zum Verhängnis werden. Thomas Bleskin, Nachrichtenredaktion.
1: Zum Fußball. Zum Abschluss des 4. Bundesligaspieltags hat Aufsteiger Paderborn mit 3:1 Hoffenheim besiegt. Zuvor hatten sich die Aufsteiger Schalke und Elversberg 0:0 unentschieden getrennt. Und Leverkusen gewann 2:0 gegen Leipzig.
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5: Ja, jetzt in der Nacht locker bewölkt und trocken. Da kann auch mal Nebel mit dabei sein. Dazu messen wir im Moment 10 bis 6 Grad. Der Montag, der macht dann wolkig weiter. Richtung Eifel zeitweise auch heiter und trocken. Und das dann bei 16 bis 21 Grad.
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6: A40 Dortmund-Essen zwischen Dortmund-Hombruch und Dortmund-Barhof. 1 Kilometer Stau. Wir wünschen allen unterwegs gute Fahrt.
5: Guten Morgen zusammen. Ja, die Magic Week, die ist mittlerweile rum. Das war letzte Woche. Allerdings alle Tickets weg? Nein, wir haben tatsächlich noch welche. Und wie ihr an die Tickets kommt, das verrate ich euch gleich. Vorher gibt es noch Musik von Topic und Becky G.
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0: mit den Pointer Sisters und I'm So Excited rein in diese frische Woche. Und ich muss schon sagen, die letzte Woche, das war schon eine sehr abgefahrene Woche hier bei uns. Und das hier war der Grund.
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0: Ah, ihr konntet letzte Woche bei uns Tickets für eine ganz exklusive Show der Ehrlich Brothers gewinnen. 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Zusätzlich gibt es da noch Tickets für die ganz neue Show Wonderworld. Das Ganze am 12. und 13. 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Und das hier, das sind die Glücklichen.
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0: Ja, die Magic Week, ne? 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
1: Regen jetzt in der Nacht kaum Thema. Es geht locker bewölkt durch die Nacht, das bei noch 10 bis 6 Grad. Hier und da kann auch noch mal ein bisschen Nebel durchziehen. Die neue Woche, die startet dann wolkig und auch mal nass. Die Sonne ist eher selten dabei und dazu heute 16 bis 21 Grad.
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2: A40 Dortmund-Essen, zwischen Dortmund-Hombruch und Dortmund-Barob 1 Kilometer Stau. Wir wünschen allen unterwegs gute Fahrt.
1: Hallo zusammen an diesem sehr frühen Montagmorgen. Musik bei uns jetzt mal für ein komplett stressfreies Wachwerden. Wir spielen jetzt Christina Perry und Jar of Hearts. Ich bin Andreas Grunwald. Hallo.
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1: Ich bin Diana Kramer. 2 Wochen nach Sachsen-Anhalt hat die AfD auch die Landtagswahl in Mecklenburg-Vorpommern gewonnen. Sie kommt auf gut 38% der Stimmen. Auf Platz 2 folgt die SPD mit 35,5%. Daneben ziehen die Linke und die Grünen in den Schweriner Landtag ein. CDU und BSW scheitern knapp. Vor allem für die Kanzlerpartei ist das ein Debakel.
2: Jubelstimmung bei der AfD, die nach ihrem jüngsten Coup in Sachsen-Anhalt nun auch in Mecklenburg-Vorpommern zur stärksten Kraft aufgestiegen ist. Allerdings reicht es in Schwerin nicht zum Regieren, weil keine andere Partei mit den Rechten koalieren will. Ministerpräsidenten Schwesig wird nun über die Bildung einer rot-rot-grünen Koalition verhandeln. Bitter endete der Wahlabend für die einstige Volkspartei CDU. Erstmals überhaupt scheiterte sie bei einer Landtagswahl an der 5%-Hürde. Aus Schwerin, André Ballin.
1: Bitterer Wahlabend auch für die CDU in Berlin. In der Hauptstadt wird die Linke mit knapp 26% deutlich stärkste Kraft vor der CDU, die auf knapp 19% kommt. Die Linke könnte mit Spitzenkandidatin Elif Erhalb erstmals die regierende Bürgermeisterin stellen und der CDU den Posten abnehmen. Dahinter folgen die AfD, Grüne und SPD. Das BSW schaffte es auch in Berlin nicht über die 5%-Hürde. Möglich ist damit in der Hauptstadt eine Dreierkoalition aus Linken, Grünen und SPD. Mit einem bundesweiten Aktionstag stemmt sich die Gewerkschaft IG Metall heute gegen weitere Einschnitte für Beschäftigte der Automobilbranche. Bei rund 280 Aktionen sollen mehr als 100.000 Menschen mobilisiert werden. Laut der Gewerkschaft sind Betriebsversammlungen in Unternehmen, aktive Mittagspausen und öffentliche Kundgebungen geplant. Zum Fußball. In der Bundesliga haben sich die Aufsteiger Schalke und Elversberg 0:0 unentschieden getrennt. Elversbergs Felix Keidel bei DAZN.
3: Auf Schalke kann man Punkte auf jeden Fall gut mitnehmen. Sind jetzt nicht komplett schlecht gelaunt. War eine gute Leistung von uns. Natürlich will man dann immer noch mehr haben. Aber ja, ist okay, heute mit einem Unentschieden nach Hause zu kommen.
1: Außerdem gewann Leverkusen 2:0 gegen Leipzig und Aufsteiger Paderborn besiegte Hoffenheim mit 3:1.
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4: Ja, und das wird heute ein sehr wolkiger Start in die neue Woche. Ab und zu kämpft sich da mal so ein bisschen die Sonne durch, vor allem in Richtung Eifel. Ist es oft freundlich und trocken und das heute bei 16 bis 21 Grad.
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5: Zurzeit liegen uns keine Meldungen vor. Wir wünschen allen unterwegs gute Fahrt.
4: Ja, und rein geht's in die neue Woche gleich mit einigen wichtigen Themen, die heute anstehen. Gibt's gleich hier bei uns in der Übersicht. Ich bin Andreas Grunwald. Euch einen schönen Montagmorgen.
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1: Ja, nochmal einen schönen guten Morgen, dann starten wir mal rein, gemeinsam in diese neue Arbeitswoche.
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1: Laura Potting ist da, schönen guten Morgen. Heute gibt es eine Debatte im Landtag bei uns in NRW mit einem ja, ganz ungewöhnlichen Thema. Es geht um Hunde.
3: Was erstmal jetzt nicht so ungewöhnlich klingt, ich weiß. Aber es geht um einen Antrag der SPD, die fordern einen Hundeführerschein. Hintergrund ist, dass die Tierheime bei uns im Land ja teilweise überquellen, weil Menschen überfordert sind mit ihren Vierbeinern, dass Hunde zum Teil nicht artgerecht gehalten werden. Nicht alle, aber es kommt eben vor. Und daher eben dieser Antrag, der wird heute im NRW-Landtag diskutiert. Es geht grob darum, dass Menschen, die sich neu einen Hund anschaffen wollen, vorher eben eine Art Wochenendseminar belegen sollen. Ob da aus diesem Vorschlag wirklich was draus wird, das ist fraglich allerdings, denn er kommt aus der Opposition. Aber wir gucken auf jeden Fall drauf auf das Thema heute.
1: Ja, und wir gucken auf das, was ihr euch von ganzem Herzen wünscht.
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1: Mann, oh Mann, was da alles dabei ist, ne? Ich sage, Kaffee mit 3 Liter Milch und 15 Stückchen Zucker. Habe ich da jetzt nicht rausgehört, aber den Wunsch wird mir Laura Potting jetzt ganz bestimmt. Bedeutet das Kopfschütteln jetzt wieder ein Nein? Ja, danke schön.
2: Ja.

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1: Mit Christoph Münch. Guten Morgen. Die AfD hat die Landtagswahl in Mecklenburg-Vorpommern gewonnen. Laut vorläufigem Ergebnis kommt sie auf 38,2% der Stimmen, liegt damit vor der SPD, die 35,5% erreicht. Die CDU erlebt ein Debakel, mit 4,9% verpasst sie knapp den Einzug in den Landtag. In Russland ist die dreitägige Parlamentswahl zu Ende gegangen. Dabei zeichnet sich wie erwartet ein deutlicher Sieg der Partei von Präsident Putin ab. Zur Wahl zugelassen waren nur Kreml-treue Parteien.
0: Und jetzt das Wichtigste von hier.
1: Der Bonner Stadtsportbund und die Bonner Schwimmvereine stellen sich hinter die Pläne des Bäderamtes der Stadt Bonn, die Schwimmbäder von Grund auf neu zu ordnen. Im Sommer hatte die Stadt ja ein umfängliches Bäderkonzept vorgestellt. Wir hatten darüber berichtet und dafür gibt es jetzt Rückenwind. Markus Krämer aus unserer Nachrichtenredaktion mit den weiteren Einzelheiten dazu.
2: Der Sportbund sieht in der vorgestellten Neuordnung der Bonner Bäderlandschaft eine große Chance für einen Neustart in der Bäderpolitik in Bonn. Schwimmen sei keine freiwillige Leistung, sondern eine zwingende Daseinsvorsorge, heißt es. Schwimmunterricht, Ausbildung zu Rettungsschwimmern und Schwimmsport müssen in Bonn dauerhaft gesichert sein. Für alle Kinder, Jugendlichen und Schüler. Mit den geplanten Kombibädern könne man die Kräfte bündeln, sowohl Personal, Technik und auch Infrastruktur. Die Bäder könnten dann das ganze Jahr über in Betrieb bleiben. Die Stadt hatte im Juni das neue, überarbeitete Bäderkonzept vorgestellt. Geplant ist, dass das Meldbad und die Beulerbütt geschlossen werden.
1: Es geht weiter mit den Bonner Bahnen. Die 9. von insgesamt 60 hat nun die Freigabe bekommen und das werden von heute an die Pendler zwischen Bonn und Siegburg spüren. Denn heute endet dort der Bahnersatzverkehr zwischen Bonn-Bolfilich und Siegburg. Dann pendeln die Bahnen wieder im 10-Minuten-Takt zwischen dem Bonner Hauptbahnhof und Siegburg Bahnhof. Allerdings reichen die bisherigen Bahnen noch nicht aus, um auch den Ersatzverkehr in die andere Richtung beenden zu können, berichten die Bonner Stadtwerke. Bedeutet, zwischen dem Bonner Hauptbahnhof Ramersdorf und weiter nach Bad Honnef sind immer noch Busse unterwegs. Die Stadt Meckenheim soll mit ihren Photovoltaikanlagen Geld verdienen, findet die SPD. Sie hat beantragt zu prüfen, ob eine kommunale Infrastrukturgesellschaft dafür gegründet werden kann. Die SPD findet, dass die Anlagen auf den Dächern der Schulen die Stadt auch finanziell entlasten können. Es geht erstmal um 6 Photovoltaikflächen auf Turnhallen, einem Schwimmbad und der katholischen Grundschule. Die Fraktion hat ausgerechnet, dass die Stadt so rund 57.000 Euro für die Stadtkasse bekommen könnte. Zusätzlich zu den gesparten Stromkosten im Jahr. Man wolle nun mit Projekten beginnen, die sich rechnen, heißt es aus Meckenheim. Die Verwaltung soll nun die Rahmenbedingungen dafür klären. 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
1: Etwas kühler wird es heute. Wir erreichen die 20 Grad wohl nicht mehr. Es werden 19. Dazu gibt es aber auch etwas Sonne, genauer gesagt 4 Stunden Sonnenschein, aber auch Wolken ziehen durch. Immerhin, es soll trocken bleiben.
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1: Der ausführlichste Verkehrsservice für Bonn und den Rhein-Sieg-Kreis um diese Uhrzeit um kurz nach 5:30 ist noch nicht viel los. Aber wie üblich sind schon einige Autos rund um die beiden Bonner Brücken unterwegs. Die Kennedy, B56 oder die Süd, A562 und B9. Kommt gut an.
3: Ja, und euch einen schönen Start in diesem Montag gleich mit Musik von Bebe Rexha. Wir starten jetzt erstmal mit Adam Lambert. Guten Morgen zusammen.
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1: Mit Danny Hoppe. Guten Morgen.
2: Das Ergebnis in Mecklenburg-Vorpommern können wir nicht schönreden. Es ist ein Desaster.
1: Bundeskanzler Merz war das gestern

0: 25,7%. Damit zeichnet sich auch ein Regierungswechsel ab, denn die bisherige CDU-SPD-Koalition ist abgewählt.
1: Der Kanzler war ja vorher schon angeschlagen. Wie geht's für ihn jetzt weiter?
0: Merz hat zwar gestern Abend nochmal klargemacht, dass er im Amt bleiben und den Reformkurs fortsetzen will, allerdings noch bevor feststand, dass die CDU aus dem Schweriner Landtag fliegt. Heute Vormittag kommen die Parteigremien zusammen, um darüber zu beraten. Danach wird Merz vor die Presse treten und sich sicherlich unangenehmen Fragen stellen müssen. Auch innerhalb der Koalition wird seit gestern Abend noch einmal intensiver darüber diskutiert, ob der eingeschlagene Reformkurs wirklich der richtige ist.
1: Danke, Malte. Und jetzt weitere Meldungen im Überblick. Die IG Metall hat für heute zu einem Protesttag in der Autobranche aufgerufen, unter dem Motto Zukunft statt Kahlschlag. Die deutsche Autobranche steckt in einer tiefen Krise, tausende Jobs und mehrere Standorte stehen auf der Kippe. Und 7 Jahre nach dem Debakel um die Pkw-Maut muss Ex-Bundesverkehrsminister Scheuer heute in Berlin vor Gericht. Die Maut war 2019 vom Europäischen Gerichtshof als rechtswidrig gestoppt worden. Scheuer wird vorgeworfen, vor dem Maut-Untersuchungsausschuss des Bundestags gelogen zu haben. In Russland hat, wie erwartet, die Partei Geeintes Russland von Kremlchef Putin die Parlamentswahl gewonnen. Das meldet die Agentur Interfax. Putin dürfte die Wahl als klares Signal für die Fortsetzung des Ukraine-Kriegs werten. Kritiker bezeichnen die Abstimmung dagegen als Farce. Der SC Paderborn kann entspannt in die Länderspielpause gehen. Am Abend gab es zu Hause gegen Hoffenheim die ersten Saisontore und gleichzeitig auch den ersten Sieg. 3:1 hieß es am Ende und darüber freute sich Paderborns Trainer Ralf Kettemann bei DAZN.
2: So ein erster Bundesligasieg tut extrem gut und hilft natürlich fürs Selbstvertrauen.
1: Auch Leverkusen geht durch das 2:0 gegen Leipzig mit einem guten Gefühl in die Pause. Der FC Schalke musste sich im Duell der Aufsteiger gegen Elversberg dagegen mit einem 0:0 begnügen.
3: Und jetzt das Wichtigste von hier.
4: Mit Christoph Münch, guten Morgen. Bald wird nichts mehr unbeobachtet bleiben in den Eingangsbereichen der Bonner Freibäder. Mit einer Saisonverspätung beginnt dann im nächsten Sommer die Kameraüberwachung dort. So sollen Straftaten verhindert, aber auch dann, falls sie doch passieren, schneller aufgeklärt werden. Eins der Themen gleich in unseren Lokalnachrichten um 12:30.

0: Michael Schulte hier bei Radio Bonn Rhein-Sieg. 10 nach 6, hier sind Nico und Jasmin.
1: Guten Morgen zusammen an diesem herrlichen Montag, an dem wir mit euch wieder in eine neue Woche reinstarten. Wir sind zurück und zusammen.
0: Die große Frage ist, wie herrlich findet die CDU eigentlich diesen Montag? Was ein Katastrophenergebnis für die CDU, zumindest in Mecklenburg-Vorpommern. Sie ist aus dem Landtag geflogen, landet bei 4,9%. Ja, und wir werden heute Morgen natürlich auch Wahlanalyse machen, denn das hat ja Auswirkungen auf das ganze Land, auf ganz Deutschland.
1: Ja, ich glaube, die CDU, da werden sie nicht viel geschlafen haben heute Nacht. Wir hoffen aber, dass ihr ausgeschlafen in diesen Tag startet, denn wir haben auf jeden Fall auch noch was für euch, denn wir erfüllen wieder eure Wünsche.
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1: 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Und den ersten Wunsch für den heutigen Montag, den erfüllen wir euch heute bei uns in der Morning Show um 7:45.
0: Euch einen schönen Start in diesen Montag. Guten Morgen.

0: Bierborn Rhein-Sieg ist hier. Das ist euer Montagmorgen mit Nico und Jasmin. Guten Morgen.
1: Guten Morgen zusammen.
0: Ja, und gestern wurde in Deutschland gewählt, in Mecklenburg-Vorpommern und in Berlin. Und in beiden Bundesländern ist die CDU krachend gescheitert, muss man sagen.
1: Ja, in Mecklenburg-Vorpommern zieht sie sogar nicht mit in den Landtag ein. Und was ungewöhnlich war gestern, kurz nachdem die Wahllokale so um 18 Uhr geschlossen haben, ist Bundeskanzler Merz schon vor die Presse mit einem Statement getreten.
2: Das Ergebnis in Mecklenburg-Vorpommern können wir nicht schönreden. Es ist ein Desaster.
0: Ja, Wahlsieger in Mecklenburg-Vorpommern ist die AfD mit 38%. Und vermutlich bleibt aber Manuela Schwesig von der SPD Ministerpräsidentin dann zusammen mit den Grünen und den Linken.
3: Das war die schwerste Landtagswahl mit ziemlich viel Gegenwind aus dem Bund und mit einer sehr erstarkten, extremistischen, in Teilen rechtsextremistischen AfD.
1: Tja, in Berlin hat die Linke die Landtagswahl gewonnen mit 25,7%. Und da könnte es gut sein, dass es ein Dreierbündnis dann geben wird aus CDU, SPD und den Grünen.
0: Also gegen eigentlich den Wahlsieger die Linke, weil dort die antisemitischen Strömungen zu stark sind für die anderen Parteien und die sich dann sagen, dann bilden wir eben eine andere Koalition. Wir werden auf jeden Fall heute intensiv auf die Wahlen schauen in Mecklenburg-Vorpommern und in Berlin. Hier ist eure Nummer 1 an Rhein und Sieg. 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
1: Guten Morgen
0: mit Nico und Jasmin.

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1: Mit Christoph Münch. Guten Morgen. Die AfD hat die Landtagswahl in Mecklenburg-Vorpommern gewonnen. Sie kam nach dem vorläufigen Ergebnis auf 38,2%. Die SPD erzielte nach Angaben der Wahlleitung 35,5%. Die CDU schafft es nicht, sie scheitert an der 5%-Hürde. Und nochmal Wahlen aus der Abgeordnetenhauswahl in der Bundeshauptstadt Berlin ist die Linke mit großem Vorsprung als Siegerin hervorgegangen. Sie erzielte nach dem vorläufigen Ergebnis 25,7% und konnte damit ihr Resultat von vor 5 Jahren fast verdoppeln. Dahinter die CDU mit 18,8%.
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1: Kameras schauen bald zu in den Bonner Freibädern. Die Stadt Bonn hat bestätigt, dass die Kameraüberwachung in den Eingangsbereichen in der kommenden Badesaison beginnen soll. Eigentlich sollte es schon früher losgehen, also in diesem Jahr, aber in Sachen Datenschutz laufen noch Abstimmungen. Also wird es die kommende Freibadsaison. Das Friesi, das Ennert, das Römerbad und das Rüngsi werden dann im Eingangsbereich videoüberwacht. Dafür hat die Stadt Bonn knapp 13.000 Euro investiert. Ziel ist es, Straftaten wie Körperverletzungen, sexuelle Belästigung, Diebstahl und Sachbeschädigung zu verhindern oder, falls sie passieren, besser aufklären zu können.
0: Kurz und kompakt.
1: Die 10. Bahn der Bonner Stadtwerke hat am Wochenende die Freigabe für den Fahrgastbetrieb erhalten. Auch sie ist im Einsatz auf der Linie 66 zwischen dem Bonner Hauptbahnhof und Siegburg. In der anderen Richtung nach Bad Honnef, da sind weiter die Busse unterwegs. Die Bonner Baseballmannschaft Bonn Capitals braucht noch einen Sieg, um deutscher Meister zu werden. Am Wochenende gewannen die Bonner ein Spiel in Regensburg, allerdings verloren sie dort auch eins, sodass es jetzt 2:1 in der Serie für Bonn steht. Das alles entscheidende Finale ist also am Wochenende dann im Baseballstadion in der Rheinaue. Die Stadt Bornheim setzt ihr Konzept für einen sicheren Radverkehr nach und nach um. Jetzt verbessert sie die Lage an der König- und an der Bonner Straße, sagt sie. Dort werden in mehreren Abschnitten Schutzstreifen und Fahrerzeichen auf den Straßen markiert und Tempo 30 wird eingeführt. Der bisherige Rad- und Gehweg wird teilweise nur noch für Fußgänger reserviert. Die Arbeiten dafür beginnen heute. Es kann dabei zu Verkehrsbehinderungen kommen, sagt die Stadt, aber im Berufsverkehr wird nicht gearbeitet. 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
2: Und das gibt's mit unserem Wettermann. Hier ist Carsten Brandt.
3: Guten Morgen.
4: Jasmin, Nico, hallo. Einen schönen guten Morgen. Im Tagesverlauf heute ein paar Wolkenfelder, aber sonst meist auch ganz schön. Um die 20, 21 Grad. Insgesamt die Wetterlage jetzt nicht so spannend. Ist ein schönes Hochdruckgebiet, aber gleich reden wir da in Ruhe drüber. Die Details gleich.
2: Danke, Carsten. Bis gleich. Und aktuell messen wir in Bonn-Beul-Bechlinghofen an unserer Wetterstation ganz genau 10 Grad.
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5: Wir haben eine aktuelle Warnmeldung noch immer für die A3 Köln Richtung Frankfurt zwischen Kreuzborn, Siegburg und Siebengebirge. Da hat es eben einen Unfall gegeben. Es liegen noch immer Fahrzeugteile verteilt auf der Fahrbahn, also da bitte Achtung. Dann gibt es Stau auf der A4 Köln Richtung Aachen zwischen dem Kreuz, dem Dreieck Köln-Holmer und Köln-Poll. Hier im Moment 3 Kilometer stockender Verkehr. Das war's. Wenn ihr noch was habt, 0228 4007 111 ist die Nummer.
2: Gute und sichere Fahrt und guten Morgen Radio Bonn-Rhein-Siegland. An diesem Montagmorgen, guten Morgen in Niederkassel, guten Morgen nach Wachberg und guten Morgen Windeck.
5: Da sind wir wieder und an diesem Wochenende ging es ja endlich wieder los, ne, mit dem Oktoberfest hier.
2: Oh,
5: ja, so. Aber wir sind ja eigentlich letzte Woche schon so ein bisschen reingestartet, nämlich mit Pützchens Markt. Ne?
2: Der Afterjob-Party, da waren ja alle in Dirndl und Lederhosen. Du hattest auch Trachten an, ne?
5: Ich hatte auch ein Dirndl an, ja.
2: Echt?
5: Ja.
2: Das war,
5: klar.
2: Das war doch durch. Du hattest so 1000 Jacken noch drüber irgendwie. Es war bullenheiß in dem Zelt. Ich hab da
5: überhaupt nicht. Ihr Männer habt immer so eine Jacke noch drüber.
2: Eine
5: ja,
2: Weste,
5: und wir,
2: ne?
5: Ja, eine Weste. Und wir Frauen dürfen da nichts drüber anziehen oder was. Aber
2: doch.
5: Weißt du was? Meine Rippen sind blau.
2: Vom Dirndl oder was?
5: Vom Dirndl, weil das war so eng geschnürt.
2: Was soll Heidi Klum denn erst sagen? Ja, auch Heidis Oktoberfest. Ihr merkt schon, wir sind im Lästermodus. Das führen wir gleich fort. Nach 2 Songs hier bei uns.
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5: Jasmin Lenz.
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5: Guten Morgen.

0: Weißt du, was ich mich frage, Jasmin, an dieser Stelle? Warum waren wir eigentlich nicht eingeladen bei Heidis Oktoberfest?
1: Ach Gottchen. ja, die hat ja eine ordentliche Sause da gemacht, ne? Meine Güte, da ging's ja ab.
0: Und es sind ja, also mittlerweile werden ja die CCC-Promis da eingeladen. Also ich hätte schon Lust, einfach mal dabei zu sein, um Mäuschen zu spielen, wo so gelästert wird. Da ist doch bestimmt hier Bill und Tom lästern wieder über...
1: Über jeden. So, was hat die denn da an da hinten? Wie kann man denn sowas anziehen? Ja, ne, wenn Promis unter sich sind.
0: Ach ja, einen Promi hätten wir direkt für den frühen Montagmorgen für euch hier.
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4: Ja, nee, ist klar.
5: Hier, auch wieder so eine Meldung. Das TV-Ende der Geißens. Ja, stopp, bevor ihr jetzt den Sekt aufmacht. Im Kleingedruckten steht bei RTL 2. Ja, das ist quasi wie 20% auf alles, außer Tiernahrung. Die wechseln nur den Sender. Jetzt frage ich mich natürlich, wenn du bei RTL 2 unter Vertrag bist, also eh schon ganz unten angekommen. Also jetzt wirklich, RTL 2 hat so wenig Zuschauer, das ist ja gar kein Fernsehen mehr, das ist ja streng genommen eine WhatsApp-Gruppe. Zu welchem Sender willst du denn dann noch wechseln? QVC? Astro TV? Der Anglerkanal? Nee, hier steht's ja, die wollen zu Kabel 1. Da haben ja schon vor Jahren die Reimanns rüber gemacht. Das heißt, RTL 2 bleiben demnächst nur noch die Wollnys und Love Island. Ja, und was noch keiner weiß, nächstes Jahr die Meisterschaften im traditionellen Jackscheiße werfen in Kathmandu. Ey, bei den Geißens frage ich mich ja schon lange, wenn die wirklich reich sind, warum machen die überhaupt so einen Scheiß? Haben die wirklich nichts Besseres zu tun? Ich meine, schön in Saint-Tropez mit der Yacht im Hafen liegen, auf dem Achterdeck Kaffee trinken und Richtung Promenade winken, zwischendurch mit dem Heli zum Poloturnier nach Marbella oder mal ganz in Ruhe ein gutes Buch lesen. Ja, ich höre ja schon auf.
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1: Mit Danny Hoppe, guten Morgen. Die CDU taumelt zurzeit von einem Tiefpunkt zum nächsten. Nach der Wahlklatsche in Sachsen-Anhalt gab es gestern Abend das nächste Debakel. Zum ersten Mal in der bundesdeutschen Geschichte ist die CDU aus einem Landtag geflogen. In Mecklenburg-Vorpommern holte sie nur 4,9%. Und auch in Berlin hat sie deutlich verloren und kommt nur noch auf knapp 19%. Malte Albrecht aus dem News-Team, Bundeskanzler Merz war vorher schon angeschlagen, er will aber weitermachen.
2: Ja, das hat er gleich gestern Abend noch mal klar gemacht. Nur 13 Minuten, nachdem es erste Zahlen gab, trat er vor die Presse. Das war

0: kommen. Natürlich bringt uns das alle in eine schwierige Situation. Aber wir übernehmen diese Verantwortung.
1: Der Druck auf Merz und die schwarz-rote Koalition dürfte währenddessen weiter steigen. Nach dem Wahldebakel in Sachsen-Anhalt vor 2 Wochen muss die CDU nun immerhin die nächsten schweren Rückschläge einstecken. Heute Vormittag berät die Parteispitze über die Wahlergebnisse. Da wird sich zeigen, wie stabil der Rückhalt für Merz wirklich noch ist. Am Mittag stellt er sich dann den Fragen der Hauptstadtpresse. Auch die CDU-Basis wird die nächsten Tage sicherlich darüber diskutieren, wie mit den Niederlagen umgegangen werden soll. Deshalb dürfte davon auszugehen sein, dass Merz weiter Kanzler bleibt, wenn auch nur auf Bewährung.
2: Danke, Malte. Und jetzt weitere Meldungen im Überblick.
3: Die deutsche Autobranche steckt in einer tiefen Krise. Die EG Metall hat deshalb für heute zu einem bundesweiten Protesttag aufgerufen. Insgesamt sind mehr als 280 Aktionen geplant, unter anderem am VW-Hauptsitz in Wolfsburg. Man wolle ein Zeichen für sichere Arbeitsplätze und Standorte setzen, heißt es. In Chatgruppen bei WhatsApp oder Telegram gibt es immer häufiger Finanzbetrug. Das beobachtet das Landeskriminalamt. Demnach werden immer häufiger Menschen mit aggressiven Werbeanzeigen in Chatgruppen gelockt, wo sie auf vermeintliche Finanzprofis treffen. In der Fußball-Bundesliga hat der SC Paderborn den ersten Saisonsieg eingefahren. Zu Hause gegen Hoffenheim gab es ein 3:1. Auch Leverkusen geht mit einem 2:0-Sieg gegen Leipzig in die Länderspielpause. Schalke und Elversberg trennten sich 0:0. Was soll auf die neuen Euro-Banknoten drauf? Beethoven, Leonardo da Vinci, ein Storch oder lieber ein Basstölpel? Das sind einige der Motive, die die Europäische Zentralbank vorgeschlagen hat. Und nur noch heute haben wir die Chance, darüber abzustimmen. Dann endet die Online-Umfrage der EZB nämlich. Bis vor einer Woche haben schon mehr als 9 Millionen Menschen in Europa über die neuen Euro-Banknoten abgestimmt. Die neuen Scheine sehen nicht nur anders aus, sondern sollen auch schwerer zu fälschen sein. Ende des Jahres entscheidet die EZB dann, welche Motive es auf die Scheine geschafft haben. Dabei wird eben auch die Online-Abstimmung berücksichtigt.
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5: Mit Christoph Münch, guten Morgen. Wenn die Sonne denn schon mal Strom produziert, dann kann sich das doch auch finanziell rechnen, findet die SPD in Meckenheim. Sie regt an, eine kommunale Infrastrukturgesellschaft zu gründen, mit dem Ziel, mit den städtischen Photovoltaikanlagen Geld zu verdienen, um den städtischen Haushalt zu entlasten. Diese Idee ist gleich eins der Themen in unseren Lokalnachrichten um 20:30.
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6: Und hier kommen die Aussichten von und mit Wettermann Carsten Brandt.
7: Guten Morgen.
8: Jasmin, Nico, hallo, einen schönen guten Morgen. Im Tagesverlauf heute ein paar Wolkenfelder, aber sonst meist auch ganz schön. Um die 20, 21 Grad. Insgesamt die Wetterlage jetzt nicht so spannend, ist ein schönes Hochdruckgebiet. Aber gleich reden wir da in Ruhe drüber, die Details gleich im Wettergespräch.
6: Das machen wir um 20 nach 7 hier bei uns. Und aktuell messen wir in Bonn-Beul-Bechlinghofen 10,5 Grad, Bad Honnef-Igidienberg bei 9,2 und der Ölberg im Königswinter mit 8,5 Grad.
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7: Ja, der Blick auf die Straßen. Es gibt eine aktuelle Warnmeldung für die A4 Köln Richtung Aachen zwischen Rodenkirchener Brücke und Kreuz Köln Süd. Ungesicherte Unfallstelle hier auf dem Verzögerungsstreifen. Ansonsten Stau auf der A4 Köln Richtung Aachen. Zwischen dem Dreieck Köln-Holmer und dem Kreuz Köln Süd 5 Kilometer stockender Verkehr. Eine Viertelstunde dauert es da im Moment länger. Ansonsten die A565. Da zwischen Bonn-Lengsdorf und Bonn-Tannenbusch wegen der Baustelle in beiden Fahrtrichtungen 1 Kilometer Stau. Und es wird heute Morgen jetzt auch schon geblitzt. In Troisdorf-Altenrad auf der alten Kölner Straße. Dankeschön an Dennis und Campus meldet uns einen Blitzer. In Bonn-Ennenich, da blitzt es am Probsthof.
6: Und solltet ihr was sehen, Staus oder Blitzer, jetzt melden über die 0228 4007 111. Gute und sichere Fahrt und guten Morgen Radio Bonn-Rhein-Siegland in Siegburg. Guten Morgen nach Königswinter und guten Morgen Wachtberg.
7: Ja, es ist der Montag, es ist der Morgen nach der Wahl in Mecklenburg-Vorpommern und auch in Berlin. Und über dieses Wahlergebnis, es ist ein Debakel für die CDU, da müssen wir gleich auf jeden Fall nochmal ausführlich drüber sprechen.
6: Ja, vor allem, was macht das Ganze mit Kanzler Merz, das Thema gleich nach 2 Songs hier bei uns.
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6: und Nico Jansen. Und das ist Hügel.
7: Guten Morgen.
6: Guten Morgen. Moving to the Sun.

0: Rhein-Sieg. 10 nach 7, hier ist eure Morgencrew. Hier sind Nico und Jasmin.
1: Guten Morgen am Montag.
0: Ja, und Debakel für die CDU bei den Landtagswahlen in Mecklenburg-Vorpommern fliegt sie aus dem Parlament. In Berlin verliert sie klar gegen die Linke.
1: Ja, der Druck auf den angeschlagenen Kanzler und CDU-Chef Friedrich Merz dürfte damit weiter steigen. Er hat gestern Abend noch klargestellt, dass er weitermachen will.
0: Radio Bonn Rhein-Sieg-Reporter David Riemer in Berlin. Was bedeuten die Wahlergebnisse für die CDU und vor allem für Kanzler Friedrich Merz?
2: Ja, die CDU hat in Mecklenburg-Vorpommern und Berlin einen schweren Rückschlag erlebt. In MeckPomm stürzt sie auf 4,9% ab und fliegt aus dem Landtag. Das hat es seit Bestehen der Bundesrepublik noch nie gegeben. Und in Berlin kommt sie auf rund 19% und verliert damit deutlich. Der angeschlagene CDU-Chef und Kanzler Merz will trotzdem im Amt bleiben. Das hat er am Abend so begründet.
3: Die Reformen müssen kommen. Natürlich bringt uns das alle in eine schwierige Situation. Aber wir übernehmen diese Verantwortung. Ich übernehme diese Verantwortung, denn ich möchte unser Land voranbringen.
2: Gleichzeitig wächst der Druck auf ihn und die schwarz-rote Koalition enorm.
1: Kann Merz dem Druck standhalten? Denn was meinst du?
2: Also nach dem Wahldebakel der CDU in Sachsen-Anhalt vor 2 Wochen nun die nächsten schweren Rückschläge. Heute berät die Parteispitze über die Wahlergebnisse. Dann wird sich zeigen, wie groß der Rückhalt in der Partei für Merz noch ist. Ein Rücktritt jedenfalls gilt im Moment als sehr unwahrscheinlich. Das hat Merz am Abend ja auch selbst klargestellt. Wie die CDU-Basis mit den schweren Niederlagen allerdings umgeht, das wird sich in den nächsten Tagen zeigen. Deshalb ist das wahrscheinlichste Szenario, Merz bleibt Kanzler, zunächst allerdings auf Bewährung.
0: Danke, David Riemer. Und wir fassen die Ergebnisse nochmal zusammen. In MeckPomm ist die AfD stärkste Kraft geworden. Knapp dahinter liegt die SPD. Die wird dann wohl auch die Ministerpräsidentin stellen, nämlich Manuela Schwesig, weil keiner mit der AfD zusammen regieren möchte.
1: Ja, und in Berlin hat die Linke mit über 25% die meisten Stimmen bekommen. Und in beiden Fällen läuft es dann wahrscheinlich eben auf eine Dreierkoalition hinaus.
0: Radio Bonn Rhein-Sieg, ihr seid top informiert mit uns an diesem Montagmorgen. Hier ist eure Morgencrew. Hier sind Nico Jansen
1: und Jasmin Lenz. Guten Morgen.

0: Guten Morgen am Montag. Hier sind Nico und Jasmin bei Radio Bonn-Rhein-Sieg.
1: Guten Morgen zusammen. Und ich weiß ja nicht, wie es dir geht, Nico, aber ich habe die dickere Decke jetzt schon rausgeholt zum Schlafen. Ja, schon.
0: Ja, es sind nur noch 2 Tage, dann ist auch kalendarischer Herbstanfang. Und wie diese Woche wird und wir in die Woche starten, das weiß unser Wettermann Carsten Brandt.
1: Guten Morgen, Carsten.
2: Hallo ihr beiden, schönen guten Morgen. Ganz schön kühl draußen, oder? Die Temperaturen jetzt sehr frisch. Das ist auch so eine typische Herbstlage jetzt schon mit dieser langen, kalten Nacht. Gestern ja nicht so warm. Aber wir kriegen jetzt wieder vernünftige Werte hin. Kann ich euch versprechen, die Sonne streichelt uns dann heute häufig warm und wir gehen in Richtung 20 Grad am Nachmittag. Aber wie gesagt, es braucht ein bisschen. Nachmittags ist es dann okay. Aber bis wir soweit sind, dauert es etwas. Also 20 Grad am Nachmittag sind heute auf jeden Fall drin. Morgen auch noch mal ein paar Wolkenfelder, ein bisschen grauer das Ganze, 18, 19 Grad am Nachmittag. Mittwoch dann schon wieder schöner, 20 bis 22 Grad. Für die nächsten Tage kommt dann aber Ostwind auf und der lässt uns, ja, bibbern ist zu viel gesagt, aber nachts dann schon frieren. 3 bis 9 Grad bei der Temperatur, tagsüber dann 20, 21 Grad. Also Sommer ist definitiv vorbei, meteorologisch sowieso schon und astronomisch ja mit der Tag- und Nachtgleiche diese Woche auch. Also wir müssen uns jetzt an diese kühleren Werte gewöhnen. Kommt gut in die Woche, ihr beiden.
0: Danke.
2: Alles Liebe. Tschüss.
0: Alles Liebe dir,
1: das
0: Carsten.
1: Das machen wir.
0: Du hast gehört, Jasmin.
1: Hm?
0: Du kannst deine Decke behalten.
1: Siehst du, wir starten rein in den Herbst. So ist es nun mal.
2: Gott, oh Gott.
0: Heiße Songs und heiße Töne gibt's jetzt von Sean Paul.
1: Oh.
0: She Doesn't Mind für Radio Bonn-Rhein-Sieg, fürs Radio Bonn-Rhein-Sieg.
1: Guten Morgen.

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1: Mit Christoph Münch. Guten Morgen. Der Wahlüberblick. Die Landtagswahl in Mecklenburg-Vorpommern hat die AfD gewonnen. Mit 38,2%, dahinter die SPD. Die CDU hingegen schaffte nicht die 5%-Hürde. Ganz anders die Wahlen zum Abgeordnetenhaus in Berlin. Dort hat die Linke gewonnen mit 25,7%. Dahinter auf Platz 2 dann die CDU mit 18,8%.
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1: Da waren es nur noch 50. Die 10. Bahn der Bonner Stadtwerke hat die Freigabe für den Fahrgastbetrieb erhalten. Auch sie ist nun im Einsatz auf der Linie 66 zwischen dem Bonner Hauptbahnhof und Siegburg, denn dort endet heute der Bahnersatzverkehr. Nun gibt's wieder Bahnen statt Busse. Sie pendeln wieder im 10-Minuten-Takt zwischen dem Bonner Hauptbahnhof und Siegburg Bahnhof. Der Park-and-Ride-Platz in Vielich kann mit dem Wegfall des Ersatzbusses nun auch wieder genutzt werden, heißt es von den Bonner Stadtwerken. Allerdings reichen die bisherigen wieder freigegebenen Bahnen noch nicht aus, um auch den Ersatzverkehr in die andere Richtung beenden zu können, berichten die Bonner Stadtwerke. Bedeutet, dass zwischen dem Bonner Hauptbahnhof Ramersdorf und weiter nach Bad Honnef immer noch Busse unterwegs sind.
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1: Die Edutain AG aus Köln ist insolvent. Sie steckt hinter Explorado und sie betreibt damit auch die Dino Experience in Königswinter. Das Insolvenzverfahren liegt aktuell beim Bonner Amtsgericht. Für Besucher der Dino Experience ändert sich aber nichts. Der Betrieb geht weiter. Die Bonner Baseballmannschaft Bonn Capitals braucht noch einen Sieg, um deutscher Meister zu werden. Am Wochenende gewannen die Bonner ein Spiel in Regensburg, verloren aber auch eins, sodass es in der Finalserie nun 2:1 für Bonn steht. Das alles entscheidende Finale ist dann am Wochenende im Baseballstadion in der Bonner Rheinaue. Die Stadt Meckenheim soll mit ihren Photovoltaikanlagen auch Geld verdienen, findet die dortige SPD und hat daher beantragt zu prüfen, ob eine kommunale Infrastrukturgesellschaft dafür gegründet werden kann. Denn die SPD findet, dass die städtischen Anlagen auf den Dächern der Stadt auch finanziell helfen sollen. Es geht dabei nun erstmal um 6 Photovoltaikflächen auf Turnhallen, einem Schwimmbad und auf der katholischen Grundschule. Die Fraktion hat ausgerechnet, dass die Stadt so rund 57.000 Euro im Jahr für die Stadt bekommen könnte, zusätzlich zu den gesparten Stromkosten. Die Verwaltung soll dafür nun die Rahmenbedingungen klären. 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
2: Und das wird nach einem eher frischen Start und einer kühlen Nacht. Wie war das nochmal? Bettdecke hast du ganz dick gemacht, Jasmin.
3: Ja, die dickere Bettdecke.
2: Wird das Wetter heute Nachmittag vor allem ganz okay. Bei 20 Grad Wolke und sogar ein bisschen Sonne dabei. Morgen ähnliches Bild, 20 Grad. Die Nächte, wie gesagt, schon etwas kühler bei zum Teil einstelligen Werten. 9 Grad. Und schauen wir kurz auf die aktuellen Werte in Bonn-Beul-Bechlinghofen. 10,5 und Bad Honnef-Igidienberg liegt zurzeit bei 9,6 Grad.
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3: Der Blick auf die Straßen. Achtung bitte auf der A553 Köln Richtung Euskirchen zwischen Brühl Süd und Weilerswist West. Ein liegen gebliebenes Fahrzeug hier. Dann Vorsicht A555 Bonn Richtung Köln zwischen Bornheim und Godorf. Auch hier eine ungesicherte Unfallstelle. Die Staus A4 Köln Richtung Aachen zwischen dem Dreiköln-Holmer und Kreuz Köln Süd. 5 Kilometer stockend, eine Viertelstunde plus. Dann die A565 zwischen Bonn-Lengsdorf und Kreuz Bonn Nord. 1 Kilometer Stau in beiden Fahrtrichtungen. Da gibt's ja eine Baustelle. Und der Verkehr läuft hier nur noch über eine Spur. Ansonsten Stau auf der B56 Siegburg Richtung Bonn zwischen Bonn-Vielich und Bonn-Zentrum. 2 Kilometer Stau, 20 Minuten plus. Und geblitzt wird heute Morgen in Troisdorf, Altenrath auf der alten Kölner Straße und in Bonn-Endenich am Probsthof.
2: Und solltet ihr noch was sehen, Staus oder Blitzer melden über die 0228-4007-111. Gute und sichere Fahrt. Und guten Morgen, Radio Bonn-Rhein-Siegland in Siegburg. Guten Morgen nach Bad Honnef und guten Morgen, Bornheim.
3: 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Klickt euch einfach mal rein auf unsere Homepage radiobornrheinsieg.de, könnt ihr euch Wünsche aussuchen.
2: Ihr solltet aber schnell sein, denn den ersten Wunsch erfüllen wir schon hier in einer Viertelstunde.
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2: Mit eurer Morgencrew, hier sind Nico Jansen
3: und Jasmin Lenz. Guten Morgen.

0: ein bisschen blutet mir das Herz, Jasmin.
1: Wieso?
0: Ich hatte für dieses Wochenende, was jetzt kommt, Hotelzimmer in München zu einem richtig guten Preis. Du weißt, während des Oktoberfestes, die Preise gehen durch die Decke.
1: Ja, die Wiesn in München, ich meine, rund 6 Millionen Besucher werden da erwartet. Die Hotels sind alle pickepacke voll.
0: Ich hätte da sein können, ja, aber es will keiner mit. Es will keiner mit.
1: Hä, wieso das?
0: Willst du nicht mitkommen? Nee.
1: Also für mich, sag ich dir ganz ehrlich, ist dieses Wiesn-Gedöns ja nichts, ne? Ja,
0: du kannst noch nicht mal eine halbe Maß kannst du trinken wahrscheinlich, dann fällst du schon von der
1: ja,
0: Bank, oder?
1: Das ist so.
0: Ach ja, und hat immer noch blaue Flecken vom Dirndl, Frau
1: ja.
0: Lenz.
1: Ja,
0: ne?
1: Ich kann ja auch nicht atmen in den Dingern da.
0: Na gut, also, es spaltet die Gemüter und Laura Potting ist auch definitiv auf einer Seite.
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3: Ich bin's, Laura.
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3: Und dann sitzt du da, die Brüste bis zu den Ohren hochgeschnallt, dein Dirndl hat 30 Millionen Euro gekostet, aber das kannst du ja immer auch nochmal so anziehen, ne? Ja, genau, und morgen gehe ich dann als Katze zur Arbeit. Wo war ich? Auf der Wiesn, genau. Gerade frisst sich die 20. Wiederholung von Hula Paloo durch dein Gehirn, während du dir eine Maß für fast 16 Euro bestellst. Aber online gibt es ja zum Glück tolle Spartipps, zum Beispiel auf dem Gelände gibt es auch kostenloses Trinkwasser. Ja, klasse, soll ich mir die Haare waschen oder was? Du trinkst also überteuertes Bier, musst dauernd auf Toilette und auf dem Weg dorthin wirst du dann von schwankenden Individuen in zu engen Lederhosen angequatscht mit so Sätzen wie, sag mal, hast du Wasser in den Beinen? Meine Wünschelrute hat gerade ausgeschlagen. Ich glaube, ich war schon vor 20 Jahren zu alt für die Wiesn. Ich meine, weißt du eigentlich, wie weit München weg ist?
4: Wenn ich noch einen Schritt mache, bin ich so weit von zu Hause fort wie noch nie zuvor.
3: Eben, da bleibe ich doch lieber hier zu Hause in NRW. Wir haben hier ja auch so Oktoberfeste.
5: Ja, das ist mir wurscht, was das ist.
3: Ruhe! Warum macht das eigentlich niemanden aggressiv, dass das Oktoberfest im September beginnt? Das ist doch nicht in Ordnung. Wobei, Michael Ende hat ja auch die unendliche Geschichte geschrieben. Naja, zurück zum Thema Oktoberfest. Das ist nichts für mich. Stell mal vor, du hast dir also mit deiner Truppe ja schön den Salamander aus der Rasenkante geföhnt. Alles nett, aber denk doch einer mal an die scheiß Rückfahrt. Weißt du, wie lange es zurück nach NRW dauert? Eben, das ist alles viel zu anstrengend. Deswegen, meine Antwort, wenn mich jemand fragt, ob ich mit auf die Wiesn komme, wird immer sein:
6: Bist du dabei oder raus?
7: Na, dann bin ich raus.
6: Tut mir leid, Jet. Fakt ist, du bist dabei.
3: Na gut.

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3: Nein, ehrlich?
4: Doch, du hast uns ja eine Mail geschrieben. Und du hast einen Wunsch. Du hast einen Sohn und der ist in der Ausbildung und leidet gerade auch, wie wir alle, unter den Spritpreisen. Aber er besonders. Was denn da los?
3: Ja, der hat halt nur ein Ausbildungsgehalt und er hat sich das Auto halt angeschafft und ja, reicht halt hinten und vorne nicht, ne?
4: Was mich natürlich zu folgenden Fragen führt. A, welche Ausbildung macht er?
3: Der macht eine Ausbildung zum Gärtner im Bereich Baumschule.
4: Okay, das heißt, er hat dann auch einen gewissen Arbeitsweg, weil so Baumschule hast du ja nicht an jeder Ecke.
3: Ja, also er fährt immer zwischendurch tatsächlich schon wieder mit dem Fahrrad.
4: Wie viele Kilometer sind das?
3: Ich glaube 8. Nicht so weit. Er hat da wirklich Glück, er kann durch die Felder fahren.
4: Okay, aber gut, es ist ja jetzt auch, der Sommer ist vorbei. Und dann,
3: ja, genau, der Winter kommt jetzt.
4: Jeden Morgen erstmal die Jacke nass kriegen, das ist natürlich auch kein Geschenk.
3: Ja.
4: Das ist wohl wahr. Also und du hast dir jetzt bei uns gewünscht eine Tankfüllung.
3: Ja.
4: Für das Autochen.
3: Ja.
4: Weiß er davon, von deinem Wunsch?
3: Nein.
4: Okay, weiß es nicht.
3: Nein. Ja, der ist auch gerade auf der Arbeit im Fahrrad.
4: Weil der Tank mal wieder leer ist.
3: Ja.
4: Und außerdem geht es so langsam aufs Monatsende zu und da ist er dann auch mehr.
3: Das,
4: ja, ich kenne das doch alles.
3: Ja.
4: Wir kennen es doch alle. Stefanie, was hältst du denn davon, wenn wir das nicht machen mit dieser Tankfüllung?
3: Sondern?
4: Wie sie schon lacht. Nein, pass auf. Wir gucken, dass er da noch ein bisschen öfter zur Arbeit kommt. Was hältst du davon? Du kriegst für deinen Sohn von uns einen Tankgutschein über 500 Euro.
3: Nein.
4: Das wäre jetzt so.
3: Wäre
4: jetzt mal so meine Idee.
3: Total gerne.
4: Wir erfüllen dir deinen Wunsch. 500 Euro Tankgutschein für deinen Sohn.
3: Vielen Dank. Vielen Dank.
4: Bestell ihm bitte ganz liebe Grüße.
3: Mach ich. Auf jeden Fall.
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0: mit Danny Hoppe. Guten Morgen.
1: Die Reformen müssen kommen.
0: Kanzler Merz war das gestern Abend nach dem nächsten Wahldebakel. In Mecklenburg-Vorpommern fliegt die CDU aus dem Landesparlament zum ersten Mal überhaupt in der bundesdeutschen Geschichte. Und auch in Berlin gab es deutliche Verluste. Malte Albrecht aus dem News-Team. Merz gab sich gestern Abend kämpferisch, aber der Druck auf ihn und die Bundesregierung wächst damit weiter.
2: Nach dem Wahlabend deuten sich schwierige Wochen für die schwarz-rote Koalition an. Man könne jetzt eben nicht einfach so weitermachen, sagte SPD-Generalsekretär Klüssendorf in der ARD. Allen sei zwar klar, dass dieses Land Veränderungen braucht, aber es gebe noch Diskussionsbedarf, speziell bei der Abschaffung der abschlagsfreien Rente nach 45 Beitragsjahren. Unionsfraktionsvize Mittelberg warnte davor, die Reformpakete noch einmal aufzuschnüren. Deutschland brauche diese Reformen dringend. Es gehe darum, das Land wieder auf einen Wachstumskurs zu bringen und Arbeitsplätze zu

0: erwartet klar gewonnen. Das zeigen erste Teilergebnisse. Kritiker bezeichneten die Abstimmung als Farce und sprachen von Wahlfälschung. Ex-Bundesverkehrsminister Scheuer steht am Vormittag vor dem Berliner Landgericht. Es geht um die gescheiterte Pkw-Maut. Scheuer wird vorgeworfen, vor dem Maut-Untersuchungsausschuss des Bundestags gelogen zu haben. In der Fußball-Bundesliga hat Paderborn gegen Hoffenheim den ersten Saisonsieg eingefahren. 3:1 hieß es am Ende. Bayer Leverkusen gewann außerdem mit 2:0 gegen Leipzig und Schalke und Elversberg trennten sich 0:0. Wer in den Kölner Dom will, muss seit Juli zahlen. 12 Euro sind seitdem fällig. In dieser Woche kann man zum Teil aber kostenlos rein, denn in dieser Woche führt außerhalb der Gottesdienste ein Pilgerweg durch den Dom. Das heißt, am Donnerstag und Freitag kann man jeweils von 14 bis 18 Uhr umsonst rein, am Samstag von 10 bis 17 Uhr und am Sonntag von 13 bis 17 Uhr. Das hat ein Domsprecher bestätigt. Der Eintritt war eingeführt worden mit der Begründung, dass der Unterhalt des Doms immer teurer werde. Die ehemalige Dombaumeisterin Schock Werner sagt, dass die Zahl der Besucher seit Juli deutlich zurückgegangen sei.
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2: Mit Christoph Münch, guten Morgen. Eigentlich sollte sie schon da sein, aber es gab Verzögerungen wegen Datenschutz. Aber nun wird's die kommende Freibadsaison in Bonn, denn in den Eingangsbereichen der Bonner Freibädern werden dann im kommenden Jahr Überwachungskameras hängen. Die Stadt Bonn hat dafür knapp 13.000 Euro investiert. Es geht natürlich darum, Straftaten zu verhindern. Wir sprechen gleich drüber in unseren Lokalnachrichten um 19:30.
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3: Und die Wetteraussichten, die kommen von unserem Wettermann Carsten Brandt.
4: Guten Morgen.
3: Wie wird's?
5: Schönes Wetter heute im Tagesverlauf. Wir hatten ja einen ziemlich kühlen Start. Das wird jetzt aber besser. Wir werden nachmittags bei um die 20 Grad liegen in Bonn im Rhein-Sieg-Kreis. Ein bisschen Nordwestwind noch dabei. Steppjacke brauchen wir auch in der kommenden Nacht. Um die 10 Grad morgen viele Wolken, später freundlicher 18, 19 Grad.
3: Aktuell die Temperatur in Bonn-Beul-Bechlinghofen 10 Grad, in Bad Honnef-Egidienberg 9,7 und der Ölberg in Königswinter, da messen wir jetzt auch exakt 10 Grad.
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6: Da schauen wir auf die Straßen, haben direkt 4 Gefahrenmeldungen um kurz nach 8 A1 Richtung Köln. Zwischen Weilerswist-West und Kreuz-Bliesheim ein liegengebliebenes Fahrzeug. Dann die A553 Richtung Euskirchen, auch hier Höhe Weilerswist-West ein liegengebliebenes Fahrzeug. Das könnte das gleiche sein. Es könnten aber auch zwei unterschiedliche sein. Haben wir hier gerade nicht den genauen Blick drauf, aber bitte hier vorsichtig fahren. Die A555 Richtung Köln zwischen Bornheim und Godorf, eine ungesicherte Unfallstelle und ebenfalls auf der A59 Köln Richtung Bonn zwischen Dreieck-Bornort-Ost und Bonn-Beul-Villig eine ungesicherte Unfallstelle und ab Villig auch nochmal 2 Kilometer stockend bis zum Kreuz Bonn-Ost und im weiteren Verlauf rauf auf die Bonner Südbrücke ebenfalls 2 Kilometer stockend. Das sind die weiteren Staus. A4 Richtung Aachen zwischen Dreieck-Köln-Holmer und Kreuz Köln-Süd 5 Kilometer stockend. Die A565 zwischen Bonn-Lengsdorf und Kreuz-Bonn-Nord 1 Kilometer Stau und das in beide Fahrtrichtungen. Hier läuft der Verkehr seit dem Wochenende in der Baustelle jeweils nur noch einspurig. Dann der Blick auf die Bonner Kennedy-Brücke zwischen Bonn-Beul-Villig und dem Bonner Zentrum. Zurzeit 2 Kilometer Stau auf der B56, macht 20 Minuten plus und es stockt dann auch in der Bonner Rheinaue von der Südbrücke kommend weiter über die B9 bis zur Reuterbrücke. Hier 10 Minuten plus. Das sind die Blitzer in Troisdorf-Altenrath auf der alten Kölner Straße. Danke, Dennis. Dann ein Blitzer in Bonn-Ende, nicht am Probsthof gemeldet. Und in Königswinter-Nonnenberg hat Basti einen Blitzer gesehen, und zwar auf der Nonnenberger Straße.
3: Und wenn ihr noch was habt, 0228 4007 111. Das ist die Nummer für Staus und Blitzer. Gute Fahrt. Und guten Morgen ins Radio Bonn-Rhein-Siegler nach Meckenheim, nach Swisttal und guten Morgen nach Alfter.
6: Ja, wir sind natürlich auch heute wieder mit dem Auto zur Morningshow gefahren, weil wir sind als Dorfkinder gewöhnt, ne, dass man Auto fahren muss. Und ich habe ganz ehrlich gesagt morgens keinen Bock, so früh mit dem Fahrrad unterwegs zu sein, im Stockdunkel.
3: Ist ja auch jetzt ein bisschen frischer geworden, ne?
6: Stimmt. Und ja. Über das Thema Dorfkinder und warum die unbedingt ein Auto brauchen, darüber sprechen wir auch gleich nochmal um 20 nach 8.
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3: Mit eurer Morgencrew Jasmin Lenz
6: und Nico Jansen.
3: Guten Morgen.

0: Es war kein Magic Moment, definitiv nicht. Für die CDU, was für ein Debakel, Frau Lenz. Guten Morgen, hier ist Radio Bonn-Rhein-Sieg.
1: Guten Morgen, wir blicken auf die Landtagswahlen in Mecklenburg-Vorpommern. Fliegt die CDU aus dem Parlament raus, in Berlin verliert sie klar gegen die Linke.
0: Der Druck auf den angeschlagenen Kanzler und CDU-Chef Friedrich Merz, der dürfte damit weiter steigen. Er hat noch am Abend klargestellt, dass er weitermachen möchte.
1: David Riemer in Berlin, lass uns mal auf die beiden Landtagswahlen jetzt genauer blicken. Zunächst auf Mecklenburg-Vorpommern. Wie sieht es dort aus? Kann Ministerpräsidentin Manuela Schwesig mit ihrer SPD weiter regieren?
2: Die AfD ist in Mecklenburg-Vorpommern mit rund 38% zwar stärkste Kraft geworden, vor der SPD mit rund 35%. Eine Regierungsbeteiligung der AfD ist allerdings ausgeschlossen, weil die anderen Parteien eine Koalition mit ihr ablehnen. Schwesig beansprucht deshalb weiter das Amt der Ministerpräsidentin. Ihre bisherige Koalition aus SPD und Linken hat keine Mehrheit mehr. Deshalb wird es vermutlich ein Dreierbündnis aus SPD, Linken und den Grünen.
0: So viel zu MECPOM. Schauen wir nach Berlin in die Hauptstadt. Wie sieht's da im neuen Abgeordnetenhaus aus?
2: Ja, in Berlin ist die Linke mit 25,7% deutlich stärkste Kraft geworden und liegt klar vor der CDU. Die Linke könnte mit ihrer Spitzenkandidatin Elif Eralp erstmals die regierende Bürgermeisterin stellen. Sie hat sich am Abend kräftig feiern lassen und das hier gesagt.
3: Liebe Berlinerinnen, liebe Berliner, ab heute verändern wir gemeinsam unser Berlin und machen es zu einem besseren Ort. Alle zusammen!
2: Das bisherige Bündnis aus CDU und SPD hat keine Mehrheit mehr. Als mögliche neue Regierung gilt deshalb auch hier wie in MECPOM ein Dreierbündnis aus Linken, Grünen und SPD.
1: Dankeschön an David Riemer. Er hat für uns die beiden Landtagswahlen in Berlin und in Mecklenburg-Vorpommern zusammengefasst an diesem Montag.
0: Radio Bonn-Rhein-Sieg ist hier mit eurer Morgencrew. Hier sind Nico Jansen
1: und Jasmin Lenz. Guten Morgen.

0: Guten Morgen, hier sind eure zwei Dorfkinder, hier sind Nico und Jasmin.
1: Guten Morgen zusammen, ja, aber du hast recht, wir sind ja beide auf dem Dorf groß geworden, ne?
0: Ja, und wohnen ja zum Teil noch da. Du bist in die Stadt gezogen, wobei du bist auch oft noch in Windeck.
1: Ja, stimmt. Also das, ja doch, manchmal braucht man ja die Ruhe nochmal.
0: Und man braucht vor allem, wenn man auf dem Dorf wohnt, das wisst ihr alle, ein Auto. Ja. Weil oft kommt man gar nicht anders weg. Also ich würde ja gerne ÖPNV fahren, also mit Bus und Bahn, aber dann käme ich nie pünktlich zur Morningshow, Jasmin.
1: Also in Windeck fährt nur einmal die Stunde...
0: Eine Kutsche. Ach, nee.
1: Das war so klar. Ein Bus.
0: Das ist irre. Also du kannst es bestätigen, ne? Also ohne
1: ja,
0: Auto...
1: Ja, ohne Auto läuft da wirklich gar nichts auf dem Dorf.
0: Das bestätigen auch die Zahlen. Rund 80% der Befragten nutzen nämlich immer noch mindestens einmal pro Woche ein Auto. Auf dem Land geht sonst gar nichts. Und das weiß auch er. Er ist nämlich auch auf dem Dorf groß geworden.
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3: Auto auf die Eins. Ja, das ist immer noch das beliebteste Fortbewegungsmittel bei uns Deutschen. Besonders auf dem Land. Da geht's ja auch nicht anders. Wenn der nächste Bäcker in einer anderen Zeitzone liegt, ja, dann brauchst du eine Karre. Der Bus, der fährt zwar regelmäßig, aber eben nur einmal an Weihnachten und ein anderes Mal an Ostern. In meinem Dorf werden sich immer noch Geschichten erzählt, wie mal zweimal an einem Tag ein Bus durchs Dorf gerollt ist. Weißt du noch damals? Ist sogar ein bekannter Feiertag in Deutschland. Der Bus- und B-Tag. Ja, auf dem Dorf, da kennst du nicht nur die Linie und den Fahrplan auswendig, sondern auch den Namen vom Busfahrer. Und du weißt, von rechts sitzt immer die gleiche Oma. Die siehst du aber nie aus- oder einsteigen, als würde die im Bus wohnen. Und deswegen, Dorf ohne Auto geht gar nicht. Um am Leben teilzunehmen, brauchst du alles, was selbst wert. Und wenn es ein Aufsitzrasenmäher ist, zu meiner Einschulung wurde ich mit dem Trecker gefahren. Obwohl, stimmt nicht so ganz, ich bin natürlich selbst gefahren. Und ich habe einen Parkplatz gekriegt. Das schaffst du in Köln nicht mal mit dem Smart. Also immer dran denken, du weißt, dass du auf dem Dorf bist, wenn der Führerschein größer gefeiert wird als das Abi.
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1: Mit Christoph Münch. Guten Morgen. Das schlechte Abschneiden der CDU bei den beiden Wahlen in Mecklenburg-Vorpommern und Berlin dürfte den Druck auf Bundeskanzler Merz weiter erhöhen. Am Vormittag trifft er sich mit den Spitzen seiner Partei. Die IG Metall veranstaltet heute einen bundesweiten Automobilaktionstag. Mehr als 100.000 Menschen bundesweit sind dazu aufgerufen, sich an den Protesten gegen Einschnitte in der Automobilindustrie zu beteiligen. Bei Betriebsversammlungen, bei aktiven Mittagspausen und Kundgebungen.
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1: Mit einer Badesaisonverspätung sollen in den Bonner Freibädern im kommenden Jahr Kameras zuschauen. Die Stadt hat bestätigt, dass die Kameraüberwachung in den Eingangsbereichen in der kommenden Badesaison beginnt. Eigentlich sollte es früher losgehen, schon in diesem Jahr, aber in Sachen Datenschutz laufen noch Abstimmungen. Also wird's die kommende Freibadsaison. Das Friesi, das Ennert, das Römerbad und das Rüngsi werden dann im Eingang videoüberwacht. Dafür hat die Stadt Bonn knapp 13.000 Euro investiert. Ziel ist es, Straftaten wie Körperverletzung, sexuelle Belästigung, Diebstahl und Sachbeschädigung zu verhindern.
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1: Die Edutain AG aus Köln ist insolvent. Sie steckt hinter Explorado, betreibt damit auch die Dino Experience in Königswinter. Das Insolvenzverfahren liegt aktuell beim Bonner Amtsgericht. Für Besucher der Dino Experience ändert sich wohl erstmal nichts. Der Betrieb geht dort weiter. Die 10. Bahn der Bonner Stadtwerke hat ihre Freigabe für den Fahrgastbetrieb erhalten und sie ist nun auch im Einsatz auf der Linie 66 zwischen dem Bonner Hauptbahnhof und Siegburg, denn dort endet heute ja der Busersatzverkehr. In der anderen Richtung nach Bad Honnef, da sind aber weiterhin die Busse unterwegs. Die Stadt Bornheim setzt ihr Konzept für einen sicheren Radverkehr nach und nach um. Jetzt verbessert sie die Lage an der König- und an der Bonner Straße. So werden dort von heute an in mehreren Abschnitten Schutzstreifen und Fahrradzeichen auf den Straßen markiert. Außerdem wird dort Tempo 30 eingeführt. Der bisherige kombinierte Rad- und Gehweg wird teilweise dann nur noch für Fußgänger reserviert. Bei den Arbeiten an der Straße wird es auch Sperrungen geben, allerdings nicht im Berufsverkehr, sagt die Stadt Bornheim. Morgens zwischen 7 und 8 und abends zwischen 16 und 18.30 Uhr ruhen die Arbeiten. 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
2: Das Wetter kommt von unserem Wettermann Carsten Brandt.
3: Guten Morgen.
2: Wie wird's?
3: Jasmin, Nico, hallo. Ein freundlicher Wochenstart. Dieser Montag mit viel Sonne. Nachmittags um die 20 Grad und morgen 18, 19 Grad Wolkenfelder.
2: Gucken wir auf die aktuellen Temperaturen. Bonn-Venusberg 11,7 Grad, in Windekurst 8,9 und Rostorf-Rottersee hier 9,9 Grad.
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4: Und starten auf der A4 Richtung Aachen zwischen Dreiköln-Heumer und Kreuzköln-Süd hier 5 Kilometer stocken. Die A59 Köln Richtung Bonn zwischen Dreiköl-Heumer und dem Flughafen 2 Kilometer stockend. Kommen wir zur A565 zwischen Bonn-Lengsdorf und Kreuzborn-Nord 2 Kilometer Stau in die Gegenrichtung 1 Kilometer. Hier läuft der Verkehr seit dem Wochenende in der Baustelle jeweils nur noch einspurig. Der Blick auf die Bonner Kennedy-Brücke zwischen Bonn-Wolfwillich und Bonn-Zentrum, also auf der B56 hin zur Kennedy-Brücke, 2 Kilometer Stau. Und es stockt dann auch in der Bonner Rheinaue von der Südbrücke kommend weiter über die B9 bis zur Reuterbrücke. Es blitzt in Troisdorf-Altenrath auf der Alten Kölner Straße, in Bonn-Endenich am Probsthof und in Königswinter-Nonnenberg hier auf der Nonnenberger Straße.
2: 0228 400 7111, das ist die Nummer für Staus und Blitzer. Ein unterwegs gute und sichere Fahrt und guten Morgen ins Radio Bonn-Rhein-Siegland nach Eitorf, nach Rheinbach und guten Morgen nach Swisttal.
4: Schau mal da, ein bisschen Sonne kommt auch schon raus an diesem Montag. So schlecht wird er gar nicht, auch wenn der Start vielleicht noch ein bisschen verhalten ist. Und so schlecht wird die Woche auch gar nicht, vor allem das nächste Wochenende. Viele Veranstaltungen, was ihr alles erleben könnt, das hört ihr heute und in dieser halben Stunde noch bei uns.
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4: Mit eurer Morgencrew, hier sind Nico Jansen
2: und Jasmin Lenz. Guten Morgen.

0: Morgen hier bei Radio Bonn-Rhein-Sieg an diesem Montag und wir starten mit einer fast schon ja unglaublichen Nachricht rein in diese neue Woche, Nico. Wir können es gar nicht glauben.
1: Nein, wir müssen es ganz, ganz laut sagen, damit es jeder hört. Die Kölner Oper ist eröffnet.
0: Ja, und wir schreiben heute nicht den 1. April oder wollen euch auf den Arm nehmen, ne?
1: 14 lange Jahre
0: Wahnsinn.
1: Hat dieses Kulturprojekt bei uns in Nordrhein-Westfalen gebraucht. Die Oper ist jetzt saniert und damit ist die Pleiten-, Pech- und Pannengeschichte endlich zu Ende erzählt. Radio Bonn-Rhein-Sieg-Reporter Dominik Becker war am Eröffnungswochenende mit dabei.
2: So hörten sie sich an, die ersten musikalischen Töne in der neuen Oper. Und ja, es ist wirklich passiert. Das war kein Traum.
3: Wir waren gerade drin und sind beeindruckt. Wir haben auf Ziegenlederstühlen gesessen.
4: Imposant, muss ich sagen. Also ich finde es sehr schön, dass das alte Haus erhalten geblieben ist. Sieht edel aus.
2: 14 Jahre Sanierung, Kostenexplosionen von Jahr zu Jahr. Das war keine Bauzeit, es war eine Leidenszeit. Da darf doch wohl der eine oder andere Spruch erlaubt sein, oder?
4: Ja, ein Witz in Tüten ist es auf jeden Fall.
5: Ist das denn tatsächlich jetzt fertig?
2: Soll heißen, ihr traut dem Braten noch nicht? Oder?
5: So wirklich nicht. Wir sind ja in Köln einiges gewohnt, deswegen so ungewöhnlich finde ich es jetzt nicht.
2: 1,6, 1,7 Milliarden Euro soll der Opernwahnsinn am Ende gekostet haben. Natürlich viel teurer als geplant. Jetzt aber geht der Blick nach vorne.
6: Ich finde das großartig.
7: Irgendwann muss man auch einen Abschluss machen. Das war auch nicht schön, das war viel zu lang, viel zu teuer. Jeder hat sich aufgeregt, aber ich glaube, jetzt kann man dann auch damit abschließen. Ist auch schön, dass es so eine schöne Eröffnungsfeier gibt, auch das finde ich wichtig.
6: Und es ist was Positives in einer Zeit, wo wir nur negative Nachrichten hören. Ich möchte auch mal was Schönes hören und erleben.
4: Ich bin sehr, sehr froh, dass es jetzt endlich startet und dass es endlich vorbei ist.
3: Auf keinen Fall übergebliebener Frust wegen 14 Jahre, sondern jetzt nach vorne gucken und Kultur genießen können.

0: Morgen, der Start in die Woche. Jetzt natürlich auch mit ein paar Ausgeh-Tipps für euch.
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2: Tja, und da blicken wir schon mal aufs kommende Wochenende. Dann startet nämlich die Eitorfer Kirmes. Am Samstag um 14 Uhr ist offizielle Eröffnung mit dem Fassanstich. Und das Abschlussfeuerwerk ist dann kommende Woche, Dienstag, dann ist die Kirmes vorbei.
0: Und auch am kommenden Wochenende ist wieder Bonnfest von Freitag bis Sonntag mit viel Live-Programm. Vor allem auf dem Markt und auf dem Münsterplatz. Dazu gibt es einen verkaufsoffenen Sonntag und die Friedrichstraße, die wird zur Weinmeile.
2: Ja, dann Prost.
0: Prost.
2: Und das ist eigentlich ein gutes Stichwort, denn auch am Wochenende, am Samstag, ist der Mann, der immer so leicht angeschwipst auf der Bühne steht, der Sitzungspräsident, er spielt das natürlich nur, Volker Weininger im Rhein-Sieg-Forum in Siegburg. Sein aktuelles Programm heißt Filmriss. Wie passend ist das denn? Und Tickets gibt's noch ab 39 €.
0: Na komm, wir sagen einfach nochmal Prost und viel Spaß euch.

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1: Mit Danny Hoppe. Guten Morgen.
2: Das Ergebnis in Mecklenburg-Vorpommern können wir nicht schönreden. Es ist ein Desaster.
1: Bundeskanzler Merz war das nach den Wahlen in Mecklenburg-Vorpommern und Berlin. Es war erneut ein richtig bitterer Abend für die CDU. Vor allem das Ergebnis in Mecklenburg-Vorpommern tut richtig weh. Denn zum ersten Mal überhaupt scheitert die CDU an der 5%-Hürde und fliegt aus dem Landtag. Malte Albrecht aus dem News-Team. Man kann es nicht anders sagen. 2 Wochen nach der Landtagswahl in Sachsen-Anhalt ist es für die CDU der nächste Tiefpunkt. Wie geht's jetzt weiter?
3: Merz hat zwar gestern Abend nochmal klargemacht, dass er im Amt bleiben und den Reformkurs fortsetzen will, allerdings noch bevor feststand, dass die CDU aus dem Schweriner Landtag fliegt.
2: Was jetzt zu tun ist, erfordert Rückgrat, Standhaftigkeit und Geduld. Ich werde das aufbringen.
3: Heute Vormittag kommen die Parteigremien zusammen, um darüber zu beraten. Danach wird Merz vor die Presse treten und sich sicherlich unangenehmen Fragen stellen müssen. Auch innerhalb der Koalition wird seit gestern Abend noch einmal intensiver darüber diskutiert, ob der eingeschlagene Reformkurs wirklich der richtige ist. Man könne jetzt eben nicht einfach so weitermachen, sagte SPD-Generalsekretär Klüssendorf in der ARD. Allen sei zwar klar, dass dieses Land Veränderungen braucht, aber es gebe noch Diskussionsbedarf, speziell bei der Abschaffung der abschlagsfreien Rente nach 45 Beitragsjahren. Unionsfraktionsvize Mittelberg warnte davor, die Reformpakete noch einmal aufzuschnüren. Deutschland brauche diese Reformen dringend. Es gehe darum, das Land wieder auf einen Wachstumskurs zu bringen und Arbeitsplätze zu sichern.
1: Danke, Malte. Und jetzt weitere Meldungen im Überblick. Jedes zweite Unternehmen sieht Bürokratie in Deutschland als größtes Standortproblem. Das zeigt eine neue Umfrage des IFO-Instituts. Danach wurden außerdem die hohen Energie- und Arbeitskosten genannt, allerdings mit deutlichem Abstand. Die IG Metall hat für heute zu einem Protesttag in der Autobranche aufgerufen, unter dem Motto

0: Jobs und mehrere Standorte stehen auf der Kippe. Die Ölpreise haben zum Start in die neue Woche leicht nachgegeben, den vierten Handelstag in Folge. Experten hoffen auf neue diplomatische Bemühungen im Iran-Krieg. US-Präsident Trump hat sich dazu bereit erklärt, sich in dieser Woche bei der UN-Generalversammlung mit dem iranischen Präsidenten Pezeshkian zu treffen. Der SC Paderborn kann entspannt in die Länderspielpause gehen. Am Abend gab es zu Hause gegen Hoffenheim den ersten Sieg. Damit verlässt der Aufsteiger erstmal die Abstiegszone und darüber freute sich Kapitän Laurin Kurda bei DAZN.
1: Es ist ein geiles Gefühl, zu Hause abends jetzt den ersten Sieg einzufahren. Ich glaube, wir haben es heute echt verdient.
0: Auch Leverkusen geht durch das 2:0 gegen Leipzig mit einem guten Gefühl in die Pause. Der FC Schalke musste sich im Duell der Aufsteiger gegen Elversberg dagegen mit einem 0:0 begnügen.
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3: Mit Christoph Münch, guten Morgen. Das ehemalige Sea Life Gebäude in Königswinter kommt nicht zur Ruhe. Erst vor ein paar Monaten hatte dort ja die Dino Experience eröffnet. Aber nun ist deren Betreiber, die Edutain AG aus Köln, insolvent. Aber erstmal soll alles wie gewohnt weitergehen. Eine Bonner Rechtsanwältin kümmert sich nun um die Finanzen. Eins der Themen gleich in unseren Lokalnachrichten um halb.
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4: Und das Wetter hat unser Wettermann Carsten Brandt. Guten Morgen.
5: Jasmin, Nico, hallo. Man nennt das Altweibersommer. Kühle Nächte, tagsüber dann ganz angenehm. Habt ihr auch schon ein bisschen gefroren, ne? Die letzte Nacht ja sehr frisch in Bonn in dem Rhein-Sieg-Kreis. Jetzt geht's rauf auf 20 Grad rund, dann in Siegburg-Troisdorf. Much 19 Grad, 18 Grad im Siebengebirge und der Voreifel. Die Höchsttemperaturen heute Morgen, viele Wolken, trocken und dann Temperaturen bis 18, 19 Grad am Nachmittag.
4: Und im Moment in der Bonner Nordstadt 13,3 Grad, in Bad Honnef-Igidienberg 11,5 und der Ölberg in Königswinter hier 10,4 Grad.
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6: Und da schauen wir auf die A4 Richtung Aachen zwischen Dreikölln-Heumer und Kreuzköln-Süd 5 Kilometer stockend. Die A59 Richtung Bonn zwischen Dreikölln-Heumer und Flughafen hier 2 Kilometer stockend. Weiter auf der A565 zwischen Bonn-Lengsdorf und Kreuzborn-Nord 2 Kilometer Stau und in die Gegenrichtung 1 Kilometer. Hier läuft der Verkehr seit dem Wochenende in der Baustelle jeweils nur noch einspurig. Die B56, also vor der Bonner Kennedy-Brücke zwischen Bonn-Beufillich und dem Bonner Zentrum 2 Kilometer Stau und es stockt dann auch in der Rheinaue in Bonn von der Südbrücke kommend weiter über die B9 bis zur Reuterbrücke rund 10 Minuten plus. Es blitzt in Troisdorf-Altenrath auf der alten Kölner Straße, in Bonn-Endenich am Probsthof, in Königswinter-Nonnenberg auf der Nonnenberger Straße, dann noch in Windeck-Oberleuscheid auf der Ehrenhausener Straße und in Troisdorf-Oberla hier auf der Magdalenenstraße.
4: Und wenn ihr noch was habt, 0228 400 7111, das ist die Nummer für Staus und Blitzer. Gute Fahrt und guten Morgen ins Radio Bonn rein. Siegland nach Wachtberg, guten Morgen nach Lohmer und guten Morgen nach Bonn.
6: Ich komme ja immer noch nicht drüber hinweg, dass du blaue Flecken vom Dirndl hast. Das ist ja...
4: Es war ein bisschen eng. Ich sag, wie es ist.
6: Warum schnürt man sich denn das so eng als Frau?
4: Wurde mir so gesagt. Ich mag ja auch keine Dirndl, aber ich hatte sie jetzt natürlich auch. Hatte eins an auf Pützinsmarkt, ne? Ja. Und er wurde mir gesagt, Jasmin, du musst das richtig eng schnallen.
6: Ja. Grüße so. Und ein großer Dank geht raus an den Tippgeber oder die Tippgeberin. Naja, wir schneiden jetzt auch noch mal eng die letzte Stunde und sind für euch noch da bis 10 Uhr. Guten Morgen!
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4: Mit eurer Morgencrew Jasmin Nenz.
6: Und Nico Jansen.
4: Guten Morgen.

0: Ja, wir sind auch für euch da. Hier sind Nick und Jasmin bei Radio Bonn Rhein-Sieg.
1: Guten Morgen zusammen.
0: Und ihr habt den Sender eingeschaltet, der eure Wünsche wahr macht.
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1: Ja, ihr schickt uns eure Wünsche und wir erfüllen sie. So einfach ist das hier. Und wenn ihr am Montagmorgen noch nicht ganz so kreativ seid, dann haben wir eine große Liste mit Wünschen vorbereitet.
0: Die findet ihr auf radiobonnrheinsieg.de. Und Jürgen Bangert hat um 7:45 schon Steffi als erste Gewinnerin happy gemacht. Wobei, wahrscheinlich wird sich Steffis Sohn noch ein bisschen mehr freuen.
3: Du hast einen Sohn und der ist in der Ausbildung und leidet gerade auch, wie wir alle, unter den Spritpreisen. Aber er besonders. Was denn da los?
4: Ja, der hat halt nur ein Ausbildungsgehalt und er hat sich das Auto halt angeschafft und reicht halt hinten und vorne nicht, ne?
3: Was fährt er denn für ein Auto?
4: Der fährt ein Skoda Citigo, also ein kleines Auto.
3: Okay, da gehen so 40 Liter in den Tank rein oder
4: ja,
3: so.
4: Ja, genau, genau.
3: Also und du hast dir jetzt bei uns gewünscht eine Tankfüllung.
4: Ja,
1: ein ganz bescheidener Wunsch. Da hat sich Kollege Jürgen Bangert gedacht, nein, Stefanie, so geht das nicht. Jürgen Bangert hat am ersten Tag direkt noch mal einen rausgehauen.
3: Wir gucken, dass er da noch ein bisschen öfter zur Arbeit kommt. Was hältst du davon? Du kriegst für deinen Sohn von uns einen Tankgutschein über 500 Euro.
4: Nein. Ja, oh nein. Ja.
3: Das wäre jetzt so.
4: Ich würde mich sehr freuen.
3: Wäre jetzt mal so meine Idee.
4: Total gerne.
0: Wie schön. Gerne, gerne. Da kann nämlich das Auto von ihrem Sohn direkt mehrmals aufgetankt werden. 500 Euro für Stefanie als Azubi, also Stefanies Sohn, kann der den Tankgutschein sehr gut gebrauchen.
1: Ja, und heute Nachmittag erfüllen wir dann den nächsten Wunsch. Klickt euch jetzt schon mal rein auf radiobonnrheinsieg.de.
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1: Mit Christoph Münch. Guten Morgen. Der frühere Bundesverkehrsminister Scheuer muss sich heute Vormittag am Landgericht in Berlin verantworten. Es geht um Aussagen des CSU-Politikers vor dem Untersuchungsausschuss zur gescheiterten Pkw-Maut. Er soll in dem Bundestagsgremium gelogen haben. Die USA und China haben erste Gespräche über die Risiken künstlicher Intelligenz geführt. Man wolle nun eine Vision hinsichtlich gemeinsamer Ziele und gemeinsamer Bedrohungen entwickeln.
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1: Die Edutain AG aus Köln ist insolvent. Sie steckt hinter Explorado. Sie betreibt damit auch die Dino Experience in Königswinter. Das Insolvenzverfahren liegt aktuell beim Bonner Amtsgericht. Eine Bad Godesberger Rechtsanwältin wurde als Insolvenzverwalterin eingesetzt. Die Edutain AG betreibt die Dino Experience in Königswinter, das Abenteuermuseum in Troisdorf und den Bubble Planet in Köln. Nach aktuellem Stand geht der Betrieb dort ganz normal weiter. Aufgegeben hatte das Unternehmen das große Projekt Exploradom in Köln, ein Familien- und Erlebniszentrum in Ehrenfeld. Der Bau hätte zu viel Geld verschlungen, heißt es in einem Statement.
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1: Das Repair Café in Alfter wird heute mit dem Lokalstars 2026 Preis ausgezeichnet. Die Stadt ehrt mit dem Award nachhaltiges Engagement vor Ort. Das Team des Repair Cafés hilft ehrenamtlich bei der Reparatur von kaputten Haushaltsgeräten oder Smartphones. Heute startet die bundesweite Woche der Wiederbelebung. Auch der Rhein-Sieg-Kreis macht mit einem Aktionstag mit. Heute gibt es in der Eingangshalle des Kreishauses die Möglichkeit, seine Wiederbelebungs- und Erste-Hilfe-Fähigkeiten aufzufrischen. Von 8 bis 12 ist der Stand im Kreishaus in Siegburg aufgebaut. Die Sonne soll die Stadtkasse zumindest etwas auffüllen. Die Stadt Meckenheim soll mit ihren Photovoltaikanlagen Geld verdienen, findet die SPD und hat beantragt zu prüfen, ob eine kommunale Infrastrukturgesellschaft dafür gegründet werden kann. Es geht dabei nun erstmal um 6 Photovoltaikflächen auf Turnhallen, einen Schwimmbad und der katholischen Grundschule. Die SPD-Fraktion hat ausgerechnet, dass für die Stadt dann jährlich rund 57.000 Euro zusammenkommen könnten, zusätzlich zu den gesparten Stromkosten. Die Verwaltung soll dafür nun die Rahmenbedingungen klären. 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
2: Die Aussichten kommen jetzt von unserem Wettermann Carsten Brandt. Guten Morgen. Wie wird's denn?
3: Jasmin, Nico, das wird eine schöne Woche im Tagesverlauf an die 20 Grad heran. Heute, morgen ein paar Wolkenfelder, Werte um die 18 Grad, die nächsten Tage wieder freundlicher. Aber nachts bleibt das kühl, ne? Das ist jetzt typisch für den Herbst.
2: Ja, gucken wir auf die aktuellen Temperaturen. In Wachtberg-Niederbachem 10,9 Grad, Bornheim-Wittig 12,8 und in Niederkassel-Ranzel da 12,2 Grad.
0: 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In Troisdorf und neu in Bonn auf der Kölnstraße. 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
4: Und Achtung Autofahrer auf der 3 Richtung Köln zwischen Siebengebirge und Kreuzborn-Siegburg. Gefahr durch eine ungesicherte Unfallstelle, 1 Kilometer Rückstau. Die A4 Richtung Aachen zwischen Dreiköln-Holmer und Kreuz-Köln-Süd, 2 Kilometer stockend. Und A565 zwischen Bonn-Lengsdorf und Kreuzborn-Nord, 1 Kilometer Stau. Da läuft der Verkehr seit dem Wochenende in der Baustelle nur einspurig. Das sind die Blitzer und es sind einige gemeldet. In Troisdorf-Altenrath auf der Alten Kölner Straße, in Bonn-Endenich am Probsthof, in Königswinter-Nonnenberg auf der Nonnenberger Straße, in Windeck-Oberleuscheid auf der Ehrenhausener Straße und in Troisdorf-Oberla blitzen sie auf der Magdalenenstraße.
2: Und wenn ihr noch was habt, 0228 4007 111 ist die Nummer für Staus und Blitzer. Gute Fahrt und guten Morgen ins Radio Bonn-Rhein-Siegland nach Siegburg, guten Morgen nach Eitorf und guten Morgen nach Bad Honnef.
4: Eine halbe Stunde sind wir noch für euch da und haben gleich einen TV-Tipp hier aus dem Radio Bonn-Rhein-Siegland. Er geht über Rainer Pause, dem Mann hinterm Bonner Pantheon. Und was euch da genau erwartet, das erzählen wir euch um 9:45.
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0: aber wir haben noch so einen kleinen, aber feinen Tipp für euch.
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2: So sieht es aus. Der Bonner Filmemacher Aljoscha Pause interviewt seinen Vater, den bekannten Bonner Kabarettisten Rainer Pause.
0: Ja, der mit dem Pantheon eines der bekanntesten Kulturhäuser im Rheinland geschaffen hat. Und dieser Film lief im Kino und kommt heute zum ersten Mal im Free-TV.
2: Ein Vater-Sohn-Film heute Abend, 21.45 Uhr bei Dreisat und in der Dreisat-Mediathek. Er heißt Fritz Litzmann, mein Vater und ich.
3: Warum ist das so, dass du Familien nicht in so einem intensiven Maße oder offensiv lebst?
4: Es war für mich nicht erstrebenswert, eine Familie zu haben. So.
5: Der Film ist eine Reise in die Kindheit von Rainer Pause.
6: Als der fünfjährige Rainer im Frühjahr 1953 aus dem Kinderheim zurück nach Hause kommt, hat er plötzlich einen Bruder. Für meinen Vater ein Schock, von dem er sich nicht so schnell erholte.
5: Der Film ist auch eine Reise zurück an die Anfänge des Bonner Pantheon.
6: Das Pantheon wurde innerhalb von kürzester Zeit in den späten 1980er Jahren zur wichtigsten Adresse im deutschen Kabarett. Ein Dreh- und Angelpunkt.
5: Michael Mittermeier erinnert sich.
7: Ich habe es erstmal, ich glaube 89 war es da gespielt. Es kamen kaum Leute, dann habe ich gespielt, dann waren 30, immer 40. Nein, der spielt wieder.
5: Rainer Pause, der Talentscout, der Mentor, das Vorbild und einer, der immer direkt war, erinnert sich Sebastian Puffpaff.
8: Also da fliegen die Haare wild. Das ist scheiße. Ja.
5: Aljoscha Pause und Bastian Pastewka gingen zusammen zur Schule und oft ins Pantheon.
6: Und lernte dort bereits bei den alten Meistern und sagt auch heute, ohne das Pantheon wäre seine spätere Komikerkarriere in der Form überhaupt gar nicht möglich gewesen.
5: Unter der Woche Kabaretttempel am Bundeskanzlerplatz, an den Wochenenden ein Club, für den die Leute aus Düsseldorf und Köln anreisten.
6: Mein Vater hatte plötzlich den angesagtesten Nachtclub von Bonn.
5: Fritz Litzmann, mein Vater und ich, ist eine sehr persönliche Vater-Sohn-Geschichte. Ein Wagnis sei der Film gewesen, sagt Aljoscha.
6: Das war für mich auch eine spannende Reise nochmal durch die Kabarettrepublik, was dieser Film ja auch sein soll. Und das hat Freude gemacht.
0: Ja, wir wünschen euch ganz viel Spaß, wenn ihr euch den Film heute Abend anschaut um 21.45 Uhr bei Dreisat.
2: Oder in der Mediathek. Und uns hört ihr morgen live auch wieder von 6 bis 10 hier bei Radio Bonn-Rhein-Sieg. Das war unser Denkmal für den Montag.
0: Machen wir doch einfach morgen damit weiter. Also, wir hören uns wieder ab 6 Uhr. Jasmin Lenz
2: und Nico Janssen.

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1: Mit Danny Hoppe, guten Morgen. Erst Sachsen-Anhalt und jetzt auch noch Mecklenburg-Vorpommern und Berlin. Bei der CDU jagt zurzeit ein Tiefpunkt den nächsten. Bundeskanzler Merz war vorher schon angeschlagen, seit gestern Abend steht er aber noch mehr unter Druck. Dazu wird in der schwarz-roten Koalition jetzt auch direkt wieder über die eigentlich geplanten Reformen gestritten. Malte Albrecht aus dem News-Team, vor allem die SPD fordert eine Kurskorrektur.
2: Die stellvertretende SPD-Chefin Rehlinger fordert vor allem mehr soziale Ausgewogenheit und mehr Rücksicht auf die Sorgen der Bürger. Die bisherigen Reformvorschläge seien an vielen Stellen eher Kürzungslisten als echte Reformen, sagte sie im Deutschlandfunk. Die Menschen müssten wissen, was am Ende für sie besser werde. Rehlinger kritisierte noch einmal das geplante Aus für die sogenannte Rente mit 63. Der mangelnde Respekt, der dadurch zum Ausdruck komme, müsse raus aus dem Paket. Dieser Punkt sorgt ja schon länger für Streit innerhalb der schwarz-roten Koalition.
1: Inzwischen gibt es ja auch Stimmen aus der CDU, die sagen, man müsse gesprächsbereiter sein.
2: Genau, CDU pur sei nicht die Lösung, sagte die stellvertretende Parteichefin Prien im Deutschlandfunk. Die CDU werde Kompromisse eingehen müssen und dürfe nicht Dinge versprechen, die nicht zu halten seien. Am Reformkurs hält Prien zwar grundsätzlich fest, aber es fehle an Empathie, sagte sie. Dieser Vorwurf war vorher auch schon aus Mecklenburg-Vorpommern gekommen. Man müsse die Ängste von vielen Menschen ernster nehmen. Sie sieht dabei auch CDU-Chef und Bundeskanzler Merz in der Verantwortung. Er wisse selber, dass er sich wird ändern müssen, sagte Prien. Merz müsse die Menschen im Land anders ansprechen.
1: Danke, Malte. Und jetzt weitere Meldungen im Überblick. Rund 7 Jahre nach dem Debakel um die Pkw-Maut steht Ex-Bundesverkehrsminister Scheuer jetzt am Vormittag in Berlin vor Gericht. Die Maut war 2019 vom Europäischen Gerichtshof als rechtswidrig gestoppt worden. Scheuer wird vorgeworfen, vor dem Maut-Untersuchungsausschuss des Bundestags gelogen zu haben. In Russland hat, wie erwartet, die Partei Geeintes Russland von Kremlchef Putin die Parlamentswahl gewonnen. Das meldet die Agentur Interfax. Putin dürfte die Wahl als klares Signal für die Fortsetzung des Ukraine-Kriegs werten. Kritiker bezeichnen die Abstimmung dagegen als Farce. In Marsberg im Hochsauerlandkreis ist ein 15-Jähriger an seinen Stichverletzungen gestorben. Ein 16-Jähriger liegt außerdem schwer verletzt im Krankenhaus. Man fahnde nach zwei

0: die Kameras in den Eingangsbereichen der Bonner Freibäder. In der kommenden Freibadsaison soll es nun losgehen. Das Ziel ist es dabei, Straftaten im Vorhinein zu verhindern oder sie zumindest besser aufklären zu können. Mehr gleich in unseren Lokalnachrichten um 20:30.
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2: Das war heute Morgen noch ganz schön kühl auf der Fahrradfahrt zur Arbeit. Die Temperaturen gehen jetzt aber peu à peu noch etwas nach oben, bis 20 Grad heute bei Wolken, aber auch bei Sonne. Das wird sich durch die Woche ziehen. Wolken und Sonne, meist trocken bei Höchstwerten um 20 Grad.
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2: Die aktuelle Staulage ist relativ entspannt. Es geht los auf der A3 Frankfurt Richtung Köln zwischen Siebengebirge und dem Kreuz Bonn-Siegburg. 2 Kilometer Stau, knapp 10 Minuten Zeitverlust. Die A4 Köln nach Aachen zwischen dem Dreieck Heumer und dem Kreuz Köln-Süd. 4 Kilometer stockender Verkehr. Und die A555 von Bonn nach Köln zwischen Köln-Rodenkirchen und dem Kreuz Köln-Süd. Dichter Verkehr. Diese Blitze habt ihr uns gemeldet. In Trost auf Oberla steht einer auf der Magdalenenstraße und in Windig-Oberleuscheid auf der Ehrenhausener Straße. Wenn ihr noch Staus habt oder Blitzer gesehen habt, 0228 4007 111 gerne auch über WhatsApp. Allen unterwegs eine gute Fahrt. Sodele, ihr Lieben, wir bringen euch durch die vor euch liegende neue Arbeitswoche Radio Bonn-Rhein-Sieg an diesem Montagvormittag. Wir spielen die Hits, die Hits. Die Hits, die Hits, die Hits. Wie viel haben wir? Einer noch, ne? Die Hits. So, das waren jetzt 6 Hits. Die bekommt ihr jetzt am Stück. Unter anderem ist Robbie Williams dabei mit Feel. Oder aus Deutschland Tiffany Harris mit Vertigo. Mein Name ist Sven Javorek.
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1: Mit Christoph Münch. Guten Tag. Die IG Metall veranstaltet heute einen bundesweiten Automobilaktionstag. Mehr als 100.000 Menschen bundesweit sind dazu aufgerufen, sich an den Protesten gegen Einschnitte in der Automobilindustrie zu beteiligen. Bei Betriebsversammlungen, bei aktiven Mittagspausen und bei Kundgebungen. Ein Taifun hat sich auf die Region Tokio zubewegt und dort zur Streichung von mindestens 275 Flügen in Japan geführt. Mehr als 4000 Haushalte in Chiba, nahe der japanischen Hauptstadt, waren ohne Strom.
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1: Kameras sollen in Zukunft Straftaten in Bonner Freibädern verhindern. Die Stadt Bonn hat bestätigt, dass diese Kameraüberwachung in den Eingangsbereichen in der kommenden Badesaison beginnt. Eigentlich sollte es früher losgehen, schon in diesem Jahr. Aber in Sachen Datenschutz laufen noch Abstimmungen, heißt es. Also wird's die kommende Freibadsaison. Das Friesi, das Ennert, das Römerbad und das Rüngsi werden dann im Eingang Video überwacht. Und dafür hat die Stadt Bonn knapp 13.000 Euro investiert. Ziel ist es, Straftaten wie Körperverletzung, sexuelle Belästigung, Diebstahl und Sachbeschädigung zu verhindern oder sie besser aufklären zu können. Die Edutain AG aus Köln ist insolvent. Sie steckt auch hinter Explorado, betreibt damit die Dino Experience in Königswinter. Das Insolvenzverfahren liegt aktuell beim Bonner Amtsgericht. Eine Bad Godesberger Rechtsanwältin wurde als Insolvenzverwalterin eingesetzt. Die Edutain AG betreibt neben der Dino Experience auch das Abenteuermuseum in Troisdorf und den Bubble Planet in Köln. Nach aktuellem Stand geht der Betrieb dort ganz normal weiter. Aufgegeben hatte das Unternehmen das große Projekt Exploradom in Köln. Das sollte ein Familien- und Erlebniszentrum in Ehrenfeld werden. Der Bau hätte aber zu viel Geld verschlungen, heißt es in einem Statement des Unternehmens. Radfahren in Bornheim soll sicherer werden. Die Stadt arbeitet weiter daran. Heute geht es los an der König- und an der Bonner Straße. Dort werden dann in mehreren Abschnitten Schutzstreifen und Fahrradzeichen auf den Straßen markiert. Und dort gilt dann auch Tempo 30. Der bisherige kombinierte Radgehweg wird auch teilweise ausschließlich für Fußgänger reserviert. Die Arbeiten sollen bis Oktober dauern, aber nicht im Berufsverkehr morgens und abends stattfinden. Teilweise kann es dort aber auch Straßensperrungen geben. 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
2: Ihr bekommt heute den Wolken-Sonne-Mix, zum Teil ein bisschen windig. Lohmar und Siegburg kommen heute in der Spitze auf 20 Grad. Nachts geht's runter in den einstelligen Bereich, da liegen wir dann so um 8, 9 Grad.
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2: Das nenne ich mal allem entspannte Verkehrslage. A4 Köln Richtung Aachen zwischen dem Kreuz Köln-Gremberg und dem Kreuz Köln-Süd. Kilometer stockender Verkehr. Mehr habe ich hier nicht auf dem Zettel. Also auf meinem Monitor. Für Staus und Blitzer 0228 4007 111. Allen unterwegs eine gute Fahrt. Sven Jaworek hier. Raus in die Eifel. Ich war da am Wochenende zelten am Freilinger See. Die Luftmatratze, muss ich zugeben, war für einen Mann meines Alters definitiv zu dünn und die beiden Nächte wurden zu oft unterbrochen vom Reißverschlussgeräusch. Da mitten in das Museum. Weil Zelten bedeutet ja auch, gefühlt ist man rund um die Uhr an der frischen Luft und was soll's. Hey, 3 Massagen beim Physio und ich kann auch wieder gerade gehen.
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2: Ja, Oberamtsrat Alfred Klausen?
3: Morgens, Alfred, na, wie ist?
2: Ach, Ella ist genervt, Hans Werner.
3: Ah, hattet ihr kein schönes Wochenende?
2: Doch, Samstag haben wir die Saison ausgegrillt.
3: Moment, hattet ihr das nicht schon die Woche davor gemacht?
2: Ja, aber wir grillen so lange die Saison aus, bis das Wetter es wirklich nicht mehr zulässt.
3: Okay.
2: Naja, und Sonntag haben wir den Wahlkrimi geschaut und ich habe dabei im Haushalt geholfen.
3: Nein.
2: Doch, doch, weil auch ich begriffen habe, dass es so nicht weitergehen kann.
3: Ja, dann müsste Ella ja höchst zufrieden sein.
2: Na, von wegen. Sie verzeiht einfach keine Fehler, Hans-Werner.
3: Was ist denn passiert?
2: Ich habe sie während der Wahlsendung gefragt, was ich beitragen kann.
3: Okay.
2: Naja, und dann meinte sie, ja, gut, kannst du saugen und wischen.
3: Okay.
2: Und dann habe ich gesaugt und gewischt.
3: Ja, ist doch toll, Alfred. Also ich mag dein neues Weltbild.
2: Und dann war ich fertig und wollte gerade die erste Hochrechnung angucken. Da platzt Ella ins Wohnzimmer rein und meckert wie ein Rohrspatz.
3: Hast du es nicht ordentlich gemacht?
2: Von wegen, zu ordentlich.
3: Hä?
2: Ich habe das Wohnzimmer gesaugt und gewischt.
3: Moment, ihr habt doch im Wohnzimmer nur Teppich liegen.
2: Eben, aber woher sollte ich wissen, dass sie mit Wischen nur den Flur meint?
3: Ja, überall da, wo Fliesen liegen.
2: Hättest du das etwa gewusst?
3: Ja, aber klar, Teppich wischt man doch nicht.
2: Ach du oller Klugschieder.
3: Ja, dringendes Haushaltserklärungskäffchen.
1: Bingo. 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
4: Bei uns Martin Garrix und Ed Sheeran. Repeated.

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2: Mit Danny Hoppe, guten Tag. Die Wahlen in Mecklenburg-Vorpommern und Berlin haben Spuren hinterlassen. Vor allem in der CDU, die in Mecklenburg-Vorpommern historisch schlecht abgeschnitten hat und zum ersten Mal überhaupt aus einem Landesparlament geflogen ist. Aber auch in der SPD, dort werden die geplanten Reformen der Bundesregierung immer kritischer gesehen. José Nasjandi aus unserem Landtagsstudio. Bevor wir über die Folgen für Merz und die CDU sprechen, lass uns noch mal kurz auf die Wahlergebnisse schauen. In Mecklenburg-Vorpommern könnte SPD-Ministerpräsidentin Schwesig weiterregieren.
3: Ja, zumindest sieht es im Moment danach aus. Schwesig hat schon angekündigt, dass sie mit Grünen und Linken Gespräche aufnehmen will. Die SPD hat hier mit fast 36% in den vergangenen Wochen deutlich aufholen können. Gleichwohl, man muss sagen, stärkste Kraft ist die AfD geworden mit über 38%. In Berlin ist die Linke Wahlsiegerin. Hier könnte es eine Koalition aus Linken, Grünen und SPD geben. Aber es wäre rechnerisch auch denkbar, dass die CDU ein Bündnis anführt, dann ebenfalls mit Grünen und SPD.
2: Merz hat ja gestern Abend direkt auf die Ergebnisse reagiert. Wie sicher sitzt er jetzt noch im Sattel?
3: Ja, Merz fand für Mecklenburg-Vorpommern klare Worte. Er sprach von einem Desaster, das könne man nicht schönreden. Berlin dagegen bewertete er auffällig milder, das sei ein ordentliches Ergebnis, sagte er. Klar ist, Merz will Kanzler bleiben und am Reformkurs festhalten. Das war seine zweite und vielleicht auch wichtigste Botschaft des Abends.
4: Was jetzt zu tun ist, erfordert Rückgrat, Standhaftigkeit und Geduld. Ich werde das aufbringen.
3: Noch halten ihm die eigenen Leute so gerade die Treue, beispielsweise die CDU-Länderchefs, aber die Tatsache, dass er sich so früh geäußert hat gestern Abend, ordne ich so ein, er muss um sein Amt kämpfen und es dürfte eine seiner letzten Chancen sein. Kommen zentrale Vorhaben nicht bald voran, könnte die Debatte über seine Zukunft wieder an Fahrt aufnehmen.
2: Danke, José. Und jetzt weitere Meldungen im Überblick. Die Partei Geeintes Russland von Kremlchef Putin hat wie erwartet die Parlamentswahl in Russland gewonnen. Das hat die Wahlleitung jetzt am Vormittag bestätigt. Kritiker bezeichneten die Abstimmung als Farce und sprachen von Wahlfälschung. Das Deutschland-Ticket sorgt für mehr Fahrgäste im Nahverkehr. Das zeigen neue Zahlen des Statistischen Bundesamts. Demnach wurden im ersten Halbjahr rund 5,7 Milliarden Fahrgäste im ÖPNV gezählt und damit noch einmal 2% mehr als ein Jahr vorher. Borussia Mönchengladbach steht offenbar kurz vor der Verpflichtung eines neuen Trainers. Es soll Ex-St. Pauli-Coach Alexander Blessin werden. Das melden übereinstimmend mehrere Medien. Demnach soll der 53-Jährige bis spätestens übermorgen offiziell vorgestellt werden. Zuletzt ging es immer nur rauf und rauf. Übers Wochenende sind die Spritpreise jetzt zum ersten Mal wieder etwas gesunken. Das hat der ADAC am Morgen mitgeteilt. Teuer bleibt das Tanken trotzdem. Zuletzt kostete der Liter Super E10 laut ADAC im bundesweiten Schnitt 2,27 Euro, der Liter Diesel 2,44 Euro. Was Autofahrern aber auch noch Mut machen könnte, auch der Ölpreis ist heute den vierten Handelstag in Folge gesunken. Er ist ja in der Regel der wichtigste Treiber von Änderungen der Spritpreise. Dazu rückt der Oktober näher, dann soll der neue Tankrabatt

0: bleibt das Tanken trotzdem. Zuletzt kostete der Liter Super E10 laut ADAC im bundesweiten Schnitt 2,27 Euro, der Liter Diesel 2,44 Euro. Was Autofahrern aber auch noch Mut machen könnte, auch der Ölpreis ist heute den vierten Handelstag in Folge gesunken. Er ist ja in der Regel der wichtigste Treiber von Änderungen der Spritpreise. Dazu rückt der Oktober näher, dann soll der neue Tankrabatt greifen.
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2: Mit Christoph Münch, guten Tag. Die PISA-Studie ist wieder schlecht ausgefallen für deutsche Schülerinnen und Schüler. Rund ein Drittel der 15-Jährigen habe demnach nicht einmal grundlegende Kompetenzen in Lesen und Mathe. Die Bonner Landtagsabgeordnete und schulpolitische Sprecherin der NRW-FDP Müller-Rech fordert jetzt Zusatzunterricht im Sommer in sogenannten Sommerschulen. Wir sprechen gleich über diesen Vorschlag in unseren Lokalnachrichten um halb.
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3: 15 Grad an unserer Wetterstation am Bonner Hauptbahnhof, 14 Grad auf dem Bonner Hartberg, 15 Grad am Troisdorfer Rottersee. Es geht noch ein bisschen mehr nach oben mit den Temperaturen, maximal 19, 20 Grad sind heute drin, es soll trocken bleiben. Dazu gibt es den Sonne-Wolken-Mix. Und so wie heute, so ist das Wetter auch in den nächsten Tagen.
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3: Das sind gute Nachrichten von den Straßen, überall freie Fahrt. Gute Fahrt wünsche ich euch.
4: Wer weiß, ob die Karriere von Tina Turner nicht viel früher vorbei gewesen wäre, wenn sie nicht diesen Song rausgebracht hätte. What's Love Got to Do With It? Das war Anfang der 80er, sowas wie ihr Comeback-Hit. Der Song ist quasi ja ein Anti-Liebeslied. Es geht ja um eine Beziehung, die rein auf Körperlichkeiten beruht, also nichts mit Liebe. Und Gerüchten zufolge hat Tina Turner diesen Song, vor allen Dingen diesen Text, gar nicht so richtig gemocht. Aber sie vertraute ihrem Manager und ihren Produzenten und es war am Ende eine gute Entscheidung, denn der Song gewann 1985 einen Grammy für den Song des Jahres und das Comeback war gelungen. Das ist so die kleine Geschichte hinter What's Love Got to Do With It. Den hört ihr gleich hier in eurer extra langen Musikstrecke. Ich bin Sven Javorek.
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1: Mit Christoph Münch. Guten Tag. Nach den Landtagswahlen in Mecklenburg-Vorpommern und Berlin werden Forderungen nach Änderungen in der Bundespolitik laut. Bundesbildungsministerin Prien von der CDU appellierte an ihre Partei, in der Reformpolitik Kompromisse einzugehen. Heute geht die Umfrage zur Gestaltung der neuen Euro-Banknoten zu Ende. Noch bis Mitternacht läuft die Online-Abstimmung der Europäischen Zentralbank. Mehr als 9 Millionen Menschen haben bereits mitgemacht. Auch Ludwig van Beethoven ist ein Motiv, für das abgestimmt werden kann.
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1: Die PISA-Studie zeigt, rund ein Drittel der 15-Jährigen hat nicht einmal grundlegende Kompetenzen in Lesen und Mathematik. Die Bonner Landtagsabgeordnete und schulpolitische Sprecherin der NRW-FDP Franziska Müller-Rech fordert jetzt Zusatzunterricht im Sommer in sogenannten Sommerschulen. Denn das Ergebnis sei erschreckend, sagt Müller-Rech. Ohne Lesen, Schreiben und Rechnen wäre eine Ausbildung später kaum zu schaffen. Und ohne die könnten die jungen Menschen ihr eigenes Leben nicht gestalten. Also fordert die Bonner Landtagsabgeordnete mehr Förderung, verbindliche Sprachförderung von klein auf, dazu landesweite Sommerschulen für Kinder und Jugendliche mit 2 Wochen intensiver Lernzeit. Der Bonner Stadtsportbund und die Bonner Schwimmvereine stellen sich hinter die Pläne des Bäderamtes der Stadt, die Bonner Schwimmbäder von Grund auf neu zu ordnen. Im Sommer hatte die Stadt ja ein umfängliches Bäderkonzept vorgestellt und dafür gibt es nun Rückenwind. Der Sportbund sieht in der vorgestellten Neuordnung der Bonner Bäderlandschaft eine große Chance für einen Neustart. Schwimmunterricht, Ausbildung zur Rettung. Schwimmern und Schwimmsport müssen in Bonn dauerhaft gesichert sein für alle Kinder, Jugendlichen und Schüler. Mit den geplanten Kombibädern am Römer und am Ennertbad könnte man die Kräfte bündeln, sowohl Personal, Technik und Infrastruktur. Die Bäder könnten so das ganze Jahr über in Betrieb bleiben. Die Kreissparkasse Köln greift den Schuldnerberatungsstellen bei uns in der Region finanziell unter die Arme, stellt für ihre Arbeit insgesamt mehr als 240.000 Euro zur Verfügung. Bei uns im Radio Bonn-Rhein-Siegland profitieren davon Beratungsstellen in Siegburg, in St. Augustin und in Troisdorf. Denn sie böten Menschen mit finanziellen Problemen eine wichtige Hilfe, sagt die Kreissparkasse. Laut der Auskunftei Kreditreform ist die Zahl der überschuldeten Menschen hier in NRW zuletzt wieder gestiegen. 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
2: Das war heute Morgen noch ganz schön kühl auf der Fahrradfahrt zur Arbeit. Die Temperaturen gehen jetzt aber peu à peu noch etwas nach oben, bis 20 Grad heute bei Wolken, aber auch bei Sonne. Das wird sich durch die Woche ziehen. Wolken und Sonne, meist trocken bei Höchstwerten um 20 Grad.
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2: Der Blick auf die Straßen, oben kurz nach 11:30 mit der A4 geht's los, Köln Richtung Aachen zwischen dem Kreuz Köln-Grenbeck und dem Kreuz Köln-Süd. 2 Kilometer Stau und dann haben wir noch die A565 Meckenheim nach Bonn zwischen Bonn-Poppelsdorf und Bonn-Endenich. Dichter Verkehr, plant da mal 5 Minuten mehr ein. Für Staus und Blitzer 0228 4007 111 allen unterwegs, eine gute Fahrt. Am Mikrofon Sven Jaworek. Einen schönen Montagvormittag wünsche ich euch und ich gönne euch einen halbwegs geregelten Start in diese neue Arbeitswoche. Wir sind auf jeden Fall euer Begleiter, wo auch immer ihr gerade am Schuften und am Placken seid.
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1: Mit Danny Hoppe, guten Tag. Es brodelt offenbar in der schwarz-roten Koalition. Denn nach den beiden Landtagswahlen in Mecklenburg-Vorpommern und Berlin wird inzwischen immer offener über den Reformkurs gestritten. Vor allem Kanzler Merz steht unter Druck. Er hat gestern Abend direkt klargestellt, dass er die Reformen wie geplant umsetzen will. In der SPD gefällt das vielen aber gar nicht. Malte Albrecht aus dem News-Team, SPD-Generalsekretär Klüssendorf zum Beispiel, hat relativ offen gegen Merz ausgeteilt.
2: Klüssendorf zeigt sich vor allem irritiert darüber, dass Merz so weitermachen will wie bisher. Die Wählerinnen und Wähler hätten in Berlin, Mecklenburg-Vorpommern und vor zwei Wochen auch in Sachsen-Anhalt eine klare Botschaft gesendet, sagte er dem Sender Phoenix. Sie seien mit dem bisherigen Kurs nicht ganz zufrieden und erwarteten Korrekturen und Nachbesserungen. Klüssendorf fordert deshalb noch einmal genau hinzuschauen. Hat die Bundesregierung an manchen Stellen vielleicht Reformen mit Kürzungen verwechselt? Nach Ansicht des SPD-Generalsekretärs geht es darum, strukturelle Veränderungen anzustoßen und gleichzeitig die Menschen stärker mitzunehmen und nicht die Pläne einfach von oben durchzudrücken.
1: Inzwischen gibt es ja auch in der CDU Stimmen, die das ähnlich sehen.
2: Ja, CDU-Vizechefin Prien sagte zwar, die Reformpolitik müsse beibehalten werden, aber sie zeigte sich offen für Änderungen bei den geplanten Sozialreformen, zum Beispiel bei der Rente nach 45 Beitragsjahren. Personelle Konsequenzen an der Parteispitze schließt Prien zum jetzigen Zeitpunkt aus. Ein Wechsel bringe nichts, weil es schlicht kein anderes personelles Angebot gäbe. Am Vormittag ist die CDU-Spitze in Berlin zusammengekommen, um über die Wahlergebnisse zu beraten. In etwa anderthalb Stunden will Merz dann vor die Presse treten und da dürften auf ihn wieder einige sehr unangenehme Fragen zukommen.
1: Danke, Malte. Und jetzt weitere Meldungen im Überblick. Die IG Metall hat für heute zu einem Protesttag in der Autobranche aufgerufen. Bundesweit sind mehr als 280 Aktionen geplant, auch am VW-Hauptstandort Wolfsburg. Dort forderte IG Metall-Chefin Benner unter anderem einen besseren Schutz vor unfairem Wettbewerb aus China. Die Spritpreise sind übers Wochenende wieder leicht gesunken, das hat der ADAC mitgeteilt. Demnach kostete der Liter Super E10 zuletzt im bundesweiten Schnitt 2,27 Euro, der Liter Diesel 2,44 Euro. Auch der Ölpreis ist heute den vierten Handelstag in Folge gesunken. Jedes zweite Unternehmen sieht Bürokratie in Deutschland als größtes Standortproblem. Das zeigt eine neue Umfrage des IFO-Instituts. Danach wurden außerdem die hohen Energie- und Arbeitskosten genannt, allerdings mit deutlichem Abstand. Wer setzt sich am Ende durch? Leonardo da Vinci oder der Weißstorch, Beethoven oder doch lieber der Basstölpel? Sie alle stehen zur Auswahl als Motiv für die neuen Eurobanknoten. Die Europäische Zentralbank hat sie vorgeschlagen und schon seit Monaten können wir alle online abstimmen, was wir auf den Scheinen sehen wollen. Allerdings nicht mehr lange, denn heute ist der letzte Tag der Online-Umfrage der EZB. Bis vor einer Woche haben schon mehr als 9 Millionen Menschen in Europa mitgemacht. Die neuen Scheine sehen nicht nur anders aus, sondern sollen auch schwerer zu fälschen sein.
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3: Mit Christoph Münch, guten Tag. Die Bonner Sportwelt ist für das neue Bonner Bäderkonzept. Dabei geht es ja um neue Kombibäder, also Hallen- und Freizeitbäder an einem Ort. Und der Stadtsportbund stellt sich hinter das Vorhaben der Stadt Bonn. So könnte man Kräfte bündeln, Personal, Technik und Infrastruktur. Gleich mehr in unseren Lokalnachrichten um halb.
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4: Ich habe am Samstag tatsächlich noch mal ein bisschen Sonne getankt, ein bisschen nachgebräunt. War ganz unverhofft. Ich habe erzählt, ich war auf dem Campingplatz in der Eifel und es war so ein richtig schöner Samstag. Die wahre Freude, muss ich sagen. In die neue Arbeitswoche starten wir mit mehr Wolken als Sonne. Die Temperaturen liegen derzeit so um 15 Grad im Radio Bonn-Rhein-Sieg-Land.
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0: Treten, die AfD zu halbieren. Am Ende wurde seine CDU halbiert. Das war in Sachsen-Anhalt das große Desaster. Und gestern bei der Landtagswahl in Mecklenburg-Vorpommern, ja, da folgte die nächste Demütigung. Reaktionen zu den gestrigen Wahlen auch von Friedrich Merz gibt's gleich hier am Mikrofon. Sven Javorek.
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0: Radio Bonn Rhein-Sieg ist hier am Montagmittag. Lasst uns noch mal über die Landtagswahl in Mecklenburg-Vorpommern sprechen. Müsste man eine Überschrift dafür finden, dann wäre das eine. Die AfD holt im nächsten Bundesland nach Sachsen-Anhalt die meisten Wählerstimmen. Aber auch das hier wäre eine passende Überschrift. Die CDU verliert erstmals ihren Platz in einem Landesparlament, fliegt also raus. Also die nächste Schlappe für die CDU. Bundeskanzler Merz hatte ja schon vorgesorgt, sich den schriftlichen Rückhalt aller CDU-Ministerpräsidenten eingeholt. Und dann steht er sehr schnell am Sonntag nach der ersten Hochrechnung vor dem Mikro und stellt klar, ich bleibe Kanzler.
1: Standhaftigkeit und Geduld. Ich werde das aufbringen. Als Parteivorsitzender der CDU und vor allem als Bundeskanzler unseres Landes. Das Ergebnis in Mecklenburg-Vorpommern können wir nicht schönreden. Es ist ein Desaster.
0: Thorsten Frey, das ist der Fraktionschef der Union im Bundestag, hat in einem Spiegel-Interview sinngemäß gesagt, Merz bleibt Kanzler. Wenn im Fußball der Manager diesen Satz über seinen Trainer sagt, dann ist der meistens einen Tag später weg vom Fenster. Also Merz stürzen oder stützen. Mal sehen, wie das weitergeht in den kommenden Wochen. Die SPD mit ihrer Ministerpräsidentin Manuela Schwesig kann sich am Ende zumindest als moralischer Sieger sehen. Sie ist am Ende knapp hinter der AfD gelandet. Das sind einerseits keine guten Nachrichten, na klar, für die Sozialdemokraten. Andererseits lag die SPD vor gut einem Jahr in den Umfragen noch unter 20%. Also insofern kann man von einer gelungenen Aufholjagd sprechen. Und Schwesig kann sich auch berechtigte Hoffnungen machen, Landeschefin zu bleiben. In ihrem Statement konnte sie sich einen Seitenhieb auf die Bundes-SPD und die Bundesregierung nicht verkneifen.
2: Das war die schwerste Landtagswahl. Mit ziemlich viel Gegenwind aus dem Bund und mit einer sehr erstarkten, extremistischen, in Teilen rechtsextremistischen AfD.
0: Und bei der AfD kommen sie aus dem sich selbst feiern gar nicht mehr raus. Erst Sachsen-Anhalt gewonnen, jetzt Mecklenburg-Vorpommern. Der AfD-Ministerpräsidentenkandidat Leif-Erik Holm holt dort die meisten Wählerstimmen.
3: Wir liegen vorne und wir wollen natürlich auch am Ende des Abends vorne liegen. Wir wollen stärkste Kraft werden. Wir haben hier den Regierungsauftrag in Mecklenburg-Vorpommern.
0: Regierungsauftrag, ja. Ministerpräsident wird er wohl nicht, aber die etablierten Parteien weiter durchgeruckelt hat die AfD allemal. Soweit ein paar Reaktionen nach der Landtagswahl in Mecklenburg-Vorpommern.

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1: Mit Christoph Münch. Guten Tag. Die Zahl der nach Deutschland importierten Neuwagen ist in den ersten 7 Monaten des Jahres deutlich gestiegen. Die meisten Fahrzeuge kamen aus China zum ersten Mal nach Deutschland. Gleichzeitig sank aber auch die Zahl der exportierten deutschen Autos. Der niedersächsische Getränkekonzern Berentzen wird von einem amerikanischen Whisky-Hersteller übernommen. Man habe mit dem Unternehmen Sazerac eine entsprechende Zusammenschlussvereinbarung unterschrieben, teilte Berentzen mit.
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1: Rund ein Drittel der 15-Jährigen hat nicht einmal grundlegende Kompetenzen in Lesen und Mathematik. Die Bonner Landtagsabgeordnete und schulpolitische Sprecherin der NRW-FDP, Franziska Müller-Rech, fordert jetzt Zusatzunterricht im Sommer. Denn es sei erschreckend, sagt Müller-Rech, dass ein Drittel der Jugendlichen nicht einmal grundlegende Anforderungen erfüllen könnte. Also fordert die Bonner Landtagsabgeordnete mehr Förderung, darunter landesweite Sommerschulen für Kinder und Jugendliche mit 2 Wochen intensiver Lernzeit. Müller-Rech sagt, dass nicht das Elternhaus über Bildungschancen entscheiden dürfe, sondern Talent, Fleiß und Leistung auch für die Kinder und Jugendlichen hier in Bonn. Der Bonner Stadtsportbund und die Bonner Schwimmvereine stellen sich hinter die Pläne des Bäderamtes der Stadt, die Bonner Schwimmbäder von Grund auf neu zu ordnen. Im Sommer hatte die Stadt ja ein umfängliches Bäderkonzept vorgestellt. Wir hatten darüber berichtet und dafür gibt es jetzt Rückenwind. Der Sportbund sieht in der vorgestellten Neuordnung der Bonner Bäderlandschaft eine große Chance für einen Neustart der Bäderpolitik in Bonn. Denn Schwimmunterricht, Ausbildung zu Rettungsschwimmern und Schwimmsport müssten in Bonn dauerhaft gesichert sein für alle Kinder, Jugendlichen und Schüler. Mit den geplanten Kombibädern am Römer und am Ennertbad könnte man eben die Kräfte bündeln, sowohl Personal, Technik als auch Infrastruktur, und die Bäder könnten so das ganze Jahr über in Betrieb bleiben. Die Kreissparkasse in Köln greift den Schuldnerberatungsstellen bei uns hier in der Region finanziell unter die Arme und stellt für ihre Arbeit insgesamt mehr als 240.000 Euro zur Verfügung. Bei uns im Radio Bonn-Rhein-Siegland profitieren davon Beratungsstellen in Siegburg, St. Augustin und Troisdorf. Denn sie böten Menschen mit finanziellen Problemen eine wichtige Hilfe, sagt die Kreissparkasse. Laut der Auskunft DAI Kreditreform ist mittlerweile fast jeder 10. Erwachsene hier überschuldet. 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
2: Das da draußen fühlt sich jetzt auch nach Herbst an, oder? Ein bisschen grauer ist es auch heute, das liegt an den vielen Wolken da oben. Es soll aber auch zwischendrin auflockern, dann genießen wir die Sonnenstrahlen bei maximal 20 Grad und freuen uns schon mal vor aufs Wochenendwetter. Ich habe da schon mal so ein bisschen drauf gelinst. Also das sieht im Moment echt gut aus mit viel Sonne.
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2: Ich habe eine Staumeldung von den Autobahnen für euch, betrifft die A4 Köln Richtung Aachen zwischen dem Kreuz Köln-Gremberg und dem Kreuz Köln-Süd. 2 Kilometer stockender Verkehr. Und dann sind wir schon beim Bonner City-Verkehr auf der B56. Stadteinwärts wird der Verkehr jetzt auch dichter. Das betrifft, wie immer, ihr kennt es, den Abschnitt zwischen Bonn-Fehlich und der Kennedy-Brücke. Geblitzt wird in Bonn-Mehlem auf der Mainzer Straße Richtung Rolandswert. Und wenn ihr auch noch was habt, Staus, Blitzer 0228 4007 111, gerne auch über WhatsApp. Allen unterwegs eine gute Fahrt. Das ist ein bisschen so wie mit dem Führerschein fürs Auto, ne? Wenn ich einen habe, heißt das ja nicht zwingend, dass ich auch ein guter Autofahrer bin. Ähnlich verhält es sich mit den Hunden. Ja? Also wenn ich einen habe, heißt das noch lange nicht, dass ich richtig gut umgehe mit diesem Tier. Die SPD bei uns in Nordrhein-Westfalen sieht da ein großes Problem und würde gern den Hundeführerschein einführen. Unser Thema gleich um 12:45 Uhr.
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0: Dass wir Probleme haben in diesem Land, ja, war mir bekannt. Ich habe sowas Leuten hören. Ich hatte aber nicht auf dem Schirm, dass wir ein Hundeproblem haben. Also zumindest bei uns in Nordrhein-Westfalen, mehr als 2 Millionen Hunde sind hier gemeldet. Und etliche von denen fristen ihr Dasein in überfüllten Tierheimen. Unter anderem deshalb, weil Frauchen oder Herrchen plötzlich feststellen, ah, so einen Hund zu halten, da gehört ja schon etwas mehr zu, als mit der süßen Fellnase abends auf der Couch zu kuscheln. Außerdem grassiert bei uns der illegale Welpenhandel. Und das ist so ein Problem, dass die SPD in Nordrhein-Westfalen dieses Thema anpacken will. Radio Bonn-Rhein-Sieg-Reporterin Julia Trompeter aus dem Düsseldorfer Landtag. Was ist denn geplant? Was will die SPD?
1: Einen Hundeführerschein. Die SPD unterstützt damit die Forderung eines Tierschützers, den wir vermutlich alle kennen. Das ist Hundetrainer und Comedian Martin Rütter. Der setzt sich schon seit Jahren dafür ein, dass Menschen, die neu einen Hund bei sich aufnehmen wollen, vorher die Basics im Umgang mit Hunden lernen und eben eine Art Führerschein ablegen.
0: Und wie soll der dann aussehen? Welche Gedanken gibt es dazu?
1: Martin Rütter spricht von einer Art Wochenendseminar, in dem alle zukünftigen Hundehaltenden zum Beispiel mit Videos geschult werden. Das wäre ein Riesenunterschied im Vergleich zu den Theorietests, die es jetzt schon für besonders große Hunde und ein paar ausgewählte Rassen gibt. Und logischerweise wäre das auch deutlich teurer. Die Prüfung kostet jetzt in Düsseldorf zum Beispiel 40 Euro. Rütter rechnet für die Seminare mit 100 bis 150 Euro.
0: Martin Rütter, unser allseits bekannter Hundeflüsterer, hat ja auch angeboten, dass er die Videos und was man da so an Schulungsmaterial braucht, selbst beisteuern würde. Aber der kann ja jetzt auch schlecht persönlich alle Prüfungen selbst abnehmen. Wer soll das denn dann machen? Das klingt nach einem riesigen Aufwand.
1: Ja, das stimmt. Der Aufwand wäre deutlich größer als bisher. Rütter und die SPD planen dafür, die Tierheime mit ins Boot zu holen. Die schulen bislang eh schon sogenannte Gassigänger, bevor die mit Tieren aus dem Heim spazieren gehen dürfen. In der gleichen Art könnten die Heime Schulungsseminare für zukünftige Hundehaltende anbieten und dadurch auch noch Geld für ihre Arbeit bekommen. So die Idee. Wie das im Einzelnen organisiert werden soll, ist aber noch unklar.
0: Der Düsseldorfer Landtag diskutiert heute über einen möglichen Hundeführerschein. Wobei, der müsste genau genommen eigentlich ja Hundehalterführerschein heißen. Aber ihr wisst, worum es geht. Eingetütet ist noch gar nichts, aber die SPD in NRW wäre dafür, sowas einzuführen. Wie eure Meinung dazu ist, das interessiert uns auch. Wenn ihr mögt, kommentiert gerne unseren Post bei Instagram.

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1: Guten Tag. In Berlin könnte nach der Wahl viel Veränderung anstehen. Die Linke will als stärkste Partei zum Beispiel große Immobilienkonzerne enteignen, für heftigen Zoff mit der Berlin. Thorsten Adolfs aus dem News-Team. Was genau hat die Linke denn vor?
2: Die Partei will alle großen Immobilienfirmen enteignen, die mehr als 3000 Wohnungen in der Hauptstadt besitzen. Hintergrund ist ein erfolgreicher Volksentscheid vor 5 Jahren. Damals hatte eine Mehrheit der Berlinerinnen und Berliner genau das gefordert. Viele Menschen in der Stadt machen sich nämlich große Sorgen, dass sie sich ihre Mieten bald einfach nicht mehr leisten können. Ablaufen soll das nach den Vorstellungen der Linken dann so: Berlin zahlt den Immobilienkonzernen eine Entschädigung, die unter dem Marktwert liegt, über Anleihen, und langfristig sollen diese Anleihen aus den laufenden Mieteinnahmen der Wohnungen selbst abbezahlt werden. Am Ende sollen die Mieten in diesen Wohnungen dadurch wieder bezahlbar sein, und das würde dann auch den Mietspiegel in der Hauptstadt insgesamt senken, so ist zumindest der Plan.
1: Und warum funkt die Bundesregierung dazwischen? Eigentlich sind solche Enteignungen laut Grundgesetz ja möglich, ne?
2: Ja, der Bund sagt, der Fokus muss auf Neubauten liegen. Würde eine Stadt wie Berlin zig Milliarden Euro für Entschädigungen ausgeben, dann stünde dieses Kapital ja nicht mehr für den Bau neuer Wohnungen oder neuer Infrastruktur zur Verfügung. Und das würde die Wirtschaft insgesamt schwächen, heißt es von der Regierung. Sie befürchtet, dass Kapital aus dem In- und Ausland dann vom deutschen Wohnungsbaumarkt abgezogen werden könnte. Experten glauben, dass dieses Thema Juristen jahrelang beschäftigen wird, weil solche Enteignungen laut Grundgesetz möglich sind. Die Fachleute sagen, wahrscheinlich wird das Bundesverfassungsgericht bei dem Thema irgendwann einmal das letzte Wort haben.
1: Danke, Thorsten. Mehr Meldungen jetzt im Überblick. Auch in Russland wurde gewählt. Putins Partei hat in Russland wieder die Mehrheit der Stimmen geholt. Für den Ablauf der Wahlen gibt es aber Kritik. Laut EU-Außenbeauftragter Kallas hat der Kreml abweichende Stimmen zum Schweigen gebracht. Dort sei nur noch der Anstrich einer Demokratie übrig, sagte sie online. Ex-Bundesverkehrsminister Scheuer steht heute vor dem Berliner Landgericht. Es geht um die 2019 gescheiterte Pkw-Maut. Scheuer wird vorgeworfen, vor dem Mautuntersuchungsausschuss des Bundestags gelogen zu haben. In Deutschland wurden dieses Jahr besonders viele Kirschen geerntet. 48.500 Tonnen haben die Betriebe gemeldet. Das sind fast 8% mehr als der 10-Jahres-Schnitt. Auch die Birnenernte könnte demnach gut ausfallen. Immer mehr Finanzbetrüger suchen ihre Opfer in Chatgruppen bei WhatsApp oder Telegram. Das zeigt das neue Lagebild der Wirtschaftskriminalität vom LKA. Der Betrug läuft demnach meistens so ab: Zuerst locken die Täter ihre Opfer mit Werbeanzeigen in eine Chatgruppe, wo sie auf angebliche Finanzprofis treffen, die einem dann Anlagetipps geben sollen. Oft seien in den Gruppen auch gefakte Chat-Teilnehmer dabei, die erzählen, wie gut alles geklappt hat. Nach den Investitionen würden die Opfer dann aber nur ihr Geld verlieren und aus dem Chat geworfen. Laut NRW-Innenminister Reul gehe es hier nicht um ein paar Euro Schaden, sondern um kriminelle Geschäftsmodelle.
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3: Mit Christina Power. Hallo zusammen. Und schon wieder haben falsche Polizisten zugeschlagen, dieses Mal in Troisdorf. Eine Seniorin hat mehrere 10.000 Euro verloren. Den ganzen Fall gibt es gleich bei mir in den Lokalnachrichten um 9:30.
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4: Das ist ein Himmelgrad hier über Bonn-Dransdorf. So blau-weiß, der gehört eigentlich übers München-Oktoberfest. Aber da kommen wir gleich nochmal drauf zu sprechen. Heute Sonne, Wolken im Mix bei maximal 20 Grad, dabei trocken, manchmal etwas windig.
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4: Ab auf die Straßen mit euch um kurz nach 1. Die Stauübersicht bzw. stockenden Verkehr gibt es im Moment auf der A4 Köln-Aachen zwischen dem Kreuz Köln-Gremberg und Köln-Eifeltor 3 Kilometer. Und die A565 einmal in Richtung Bonn zwischen Bonn-Poppelsdorf und Bonn-Endenich stockt es, dichter Verkehr dort. Und in der Gegenrichtung auch stockender Verkehr zwischen Bonn-Tannenbusch und Bonn-Endenich. Dann schauen wir nochmal hier kurz auf den Bonner Stadtverkehr. Ja, es wird so rund um die Kennedy-Brücke langsam etwas voller. Da müsst ihr auch mit

0: So, nochmal kurz zurück zum Oktoberfest in München. Und zur Xufa seit Samstag. Ja, Kollegin Laura Potting war auch schon da. Ihr Fazit fällt nicht ganz so positiv aus. Das hört ihr gleich nach Fastboy und Alphaville. Mein Name ist Sven Javorek.
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0: seit Samstag läuft sie wieder, die Münchner Wiesn. Rund 6 Millionen Besucher werden erwartet. Das heißt, und jeder, der schon mal da war, der kennt das aus eigener Anschauung, es wird ein Gedrängel und ein Geknautsche da. Für die einen ist das Oktoberfest ja das Beste überhaupt, die beste Zeit des Jahres. Anderen leuchtet dieser ganze Trubel so gar nicht ein. Laura Potting ist mehr so Kategorie 2. Die hat mit der Wiesn in München, wie sie jetzt wieder festgestellt hat, so gar nichts am Hut.
1: Here we go. Von 0 auf Potting.
2: Ich bin's, Laura.
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2: Und dann sitzt du da, die Brüste bis zu den Ohren hochgeschnallt, dein Dirndl hat 30 Millionen Euro gekostet, aber das kannst du ja immer auch nochmal so anziehen, ne? Ja, genau, und morgen gehe ich dann als Katze zur Arbeit. Wo war ich? Auf der Wiesn, genau. Gerade frisst sich die 20. Wiederholung von Hula Paloo durch dein Gehirn, während du dir eine Maß für fast 16 Euro bestellst. Aber online gibt es ja zum Glück tolle Spartipps, zum Beispiel auf dem Gelände gibt es auch kostenloses Trinkwasser. Ja, klasse, soll ich mir die Haare waschen oder was? Du trinkst also überteuertes Bier, musst dauernd auf Toilette und auf dem Weg dorthin wirst du dann von schwankenden Individuen in zu engen Lederhosen angequatscht mit so Sätzen wie, sag mal, hast du Wasser in den Beinen? Meine Wünschelrute hat gerade ausgeschlagen. Ja. Ich glaube, ich war schon vor 20 Jahren zu alt für die Wiesn. Ich meine, weißt du eigentlich, wie weit München weg ist?
3: Wenn ich noch einen Schritt mache, bin ich so weit von zu Hause fort wie noch nie zuvor.
2: Eben, da bleibe ich doch lieber hier zu Hause in NRW. Wir haben hier ja auch so Oktoberfeste.
4: Ja, das ist mir wurscht, was das ist.
2: Ruhe! Warum macht das eigentlich niemanden aggressiv, dass das Oktoberfest im September beginnt? Das ist doch nicht in Ordnung. Wobei, Michael Ende hat ja auch die unendliche Geschichte geschrieben. Naja, zurück zum Thema Oktoberfest. Das ist nichts für mich. Stell mal vor, du hast dir also mit deiner Truppe ja schön den Salamander aus der Rasenkante geföhnt. Alles nett, aber denk doch einer mal an die scheiß Rückfahrt. Weißt du, wie lange es zurück nach NRW dauert? Eben, das ist alles viel zu anstrengend. Deswegen, meine Antwort, wenn mich jemand fragt, ob ich mit auf die Wiesn komme, wird immer sein:
5: Bist du dabei oder raus?
6: Na, dann bin ich raus.
5: Tut mir leid, Jet. Fakt ist, du bist dabei.
2: Na gut.

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1: Mit Christina Power. Hallo zusammen. Die CDU hat bei der Wahl in Mecklenburg-Vorpommern eine historische Niederlage kassiert und ist erstmals aus einem Landesparlament geflogen. In Berlin verlor sie klar gegen die Linke. Der Druck auf Kanzler und CDU-Chef Merz dürfte damit weiter steigen. Er will aber weitermachen. Heute kommen in Berlin die Führungsgremien der CDU zusammen. Deutschlands Obstbauern freuen sich über eine der besten Kirschernten seit Jahren. Mit über 48.000 Tonnen Süß- und Sauerkirschen lag die Erntemenge um rund 8% über dem Durchschnitt der vergangenen 10 Jahre. Das hat das Statistische Bundesamt berechnet.
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1: Wohl über 40.000 Euro ist eine Troisdorfer Seniorin los, schätzt die Polizei. Die 90-Jährige ist am Freitag auf Telefonbetrüger hereingefallen, auf die Masche mit dem falschen Polizisten. Die Kreispolizei bittet eindringlich darum, bei solchen Anrufen, wenn Unbekannte nach Wertsachen fragen, sofort aufzulegen. Kinder und Enkel sollten auch mit ihren Großeltern darüber sprechen. Die Troisdorferin erfuhr am Telefon von den falschen Polizisten, dass es im Nachbarhaus einen Diebstahl gegeben hätte. Und es käme jemand vorbei, der ihre Wertsachen in Sicherheit bringen würde. Das passierte dann auch. Der Schmuck und das Bargeld der Frau, das ist jetzt natürlich weg. Die Kreispolizei ermittelt, sucht nach einem etwa 70-jährigen Geldboten, etwa 1,85 bis 1,90 groß. Er trug einen Anorak mit Kappe. Rund ein Drittel der 15-Jährigen haben nicht einmal grundlegende Kompetenzen in Lesen und Mathematik. Die Bonner Landtagsabgeordnete und schulpolitische Sprecherin der NRW-FDP fordert jetzt Zusatzunterricht im Sommer in sogenannten Sommerschulen. Es sei erschreckend, sagt Müller-Rech, dass ein Drittel der Jugendlichen nicht einmal grundlegende Anforderungen erfüllen. Ohne Lesen, Schreiben und Rechnen wäre eine Ausbildung später kaum zu schaffen. Und ohne die könnten die jungen Menschen ihr eigenes Leben nicht gestalten. Also fordert die Bonner Landtagsabgeordnete mehr Förderung. Verbindliche Sprachförderung von klein auf. Dazu landesweite Sommerschulen für Kinder und Jugendliche mit 2 Wochen intensiver Lernzeit. Müller-Rech sagt, dass nicht das Elternhaus über Bildungschancen entscheiden dürfe, sondern Talent, Fleiß und Leistung auch für die Kinder und Jugendlichen in Bonn. Die Kreissparkasse Köln greift den Schuldnerberatungsstellen bei uns in der Region finanziell unter die Arme, stellt für ihre Arbeit insgesamt mehr als 240.000 Euro zur Verfügung. Bei uns im Radio Bonn-Rhein-Siegland profitieren davon Beratungsstellen in Siegburg, St. Augustin und Troisdorf. Denn sie böten Menschen mit finanziellen Problemen eine wichtige Hilfe, sagt die Kreissparkasse. Laut der Auskunft Teil Kreditreform ist die Zahl der überschuldeten Menschen in NRW zuletzt wieder gestiegen. Mittlerweile sei fast jeder 10. Erwachsene hier überschuldet. Besonders betroffen seien junge Erwachsene unter 30. 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
2: Ja, wir nähern uns doch langsam der 20-Grad-Grenze an diesem Montagmittag in Bonn-Beul-Bechlinghofen. An unserer Wetterstation sind wir schon ganz nah dran. 19,2 Grad, um ganz genau zu sein. Auf dem Bonner Venusberg 17,9 Grad, Bad Honnef-Egidienberg 17,3. Dazu viele Wolken, öfter mal aber die Sonne. Es ist auch weitestgehend trocken, also ein schöner Herbsttag, kann man nichts anderes sagen.
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2: 13.30 Uhr durch, das Neueste vom Radio Bonn-Rhein-Sieg-Verkehr. Nach wie vor mit der A4 Köln Richtung Aachen zwischen dem Kreuz Köln-Gremberg und Köln-Eiffeltor. 3 Kilometer stockt es da, dann auf die A565 einmal in Richtung Bonn zwischen Bonn-Poppelsdorf und Bonn-Endenich dichter Verkehr. Und in der Gegenrichtung Bonn-Meckenheim zwischen Bonn-Tannenbusch und Bonn-Endenich auch hier dichter Verkehr. Und geblitzt wird in Bonn-Mehlem auf der Mainzer Straße, wenn ihr in Richtung Rolandswerth unterwegs seid. Für Staus und Blitzer 0228. 4007111 allen unterwegs. Eine gute Fahrt. Radio Bonn-Rhein-Sieg ist hier am Montagmittag. Grüße in die Mittagspause. Ich weiß ja nicht, wie das bei euch so heute ist. Vielleicht sitzt ihr am Büroplatz und snackt gerade eure Stulle. Oder ihr seid in der Kantine oder seid schon durch mit Mittag. Also bei mir ist Mittag ein Körnerbrötchen mit Fleischwurst. Heute Abend dann warm, ne? Muss natürlich sein. Also, Espresso noch hinten drauf, wenn es geht. Und dann schafft ihr den Rest des Arbeitstages auch noch. Am Mikrofon Sven Javorek.
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0: Der Bonner Filmemacher Aljoscha Pause interviewt seinen Vater, den bekannten Bonner Kabarettisten Rainer Pause, der mit dem Pantheon eines der bekanntesten Kulturhäuser im Rheinland geschaffen hat. Dieser Film lief im Kino und kommt heute zum ersten Mal im Free TV.
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2: Warum ist das so, dass du Familie nicht in so einem intensiven Maße oder offensiv lebst?
3: Es war für mich nicht erstrebenswert, eine Familie zu haben. So.
0: Der Film ist eine Reise in die Kindheit von Rainer Pause.
4: Als der fünfjährige Rainer im Frühjahr 1953 aus dem Kinderheim zurück nach Hause kommt, hat er plötzlich einen Bruder. Für meinen Vater ein Schock, von dem er sich nicht so schnell erholte.
0: Der Film ist auch eine Reise zurück an die Anfänge des Bonner Pantheon.
4: Das Pantheon wurde innerhalb von kürzester Zeit in den späten 1980er Jahren zur wichtigsten Adresse im deutschen Kabarett. Ein Dreh- und Angelpunkt.
0: Michael Mittermeier erinnert sich.
5: Ich habe das erste Mal, ich glaube 89 war es da gespielt. Es kamen kaum Leute, dann habe ich gespielt, da waren 30, 40. Nein, der spielt wieder.
0: Rainer Pause, der Talentscout, der Mentor, das Vorbild und einer, der immer direkt war, erinnert sich Sebastian Puffpaff.
6: Also da fliegen die Haare wild. Das ist scheiße. Ja.
0: Aljoscha Pause und Bastian Pastewka gingen zusammen zur Schule und oft ins Pantheon.
4: Und lernte dort bereits bei den alten Meistern und sagt auch heute, ohne das Pantheon wäre seine spätere Komikerkarriere in der Form überhaupt gar nicht möglich gewesen.
0: Unter der Woche Kabaretttempel am Bundeskanzlerplatz, an den Wochenenden ein Club, für den die Leute aus Düsseldorf und Köln anreisten.
4: Mein Vater hatte plötzlich den angesagtesten Nachtclub von Bonn.
0: Fritz Litzmann, mein Vater und ich, ist eine sehr persönliche Vater-Sohn-Geschichte. Ein Wagnis sei der Film gewesen, sagt Aljoscha.
4: Das war für mich auch eine spannende Reise nochmal durch die Kabarettrepublik, was dieser Film ja auch sein soll. Und das hat Freude gemacht.
0: Ein Vater-Sohn-Film heute Abend um 21.45 Uhr bei Dreisat und in der Dreisat-Mediathek. Fritz Litzmann, mein Vater und ich, Prädikat, unbedingt sehenswert.

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1: Mit Sarah Heinz, guten Tag. Es sind schwere Zeiten für die CDU. In Berlin hat sie deutlich verloren, in Mecklenburg-Vorpommern ist sie komplett aus dem Landtag geflogen. Und die SPD im Bund sagt, so kann es nicht weitergehen. Das alles erhöht natürlich auch den Druck auf Kanzler Merz. Thorsten Adolfs aus dem News-Team, hat er denn noch Rückhalt in seiner Partei?
2: Offiziell steht die Parteispitze hinter Merz. Wichtige Stimmen wie die Unionsfraktionsgeschäftsführer haben nach dem Wahldebakel gesagt, ja, man werde Merz in diesen schwierigen Zeiten weiterhin vertrauen. Und auch die 8 CDU-Ministerpräsidenten haben sich hinter den Kanzler gestellt. Allerdings beobachten Experten sehr genau, ob diese Unterstützung hält. Denn der Druck von der Parteibasis ist nur schwer kalkulierbar. Bis jetzt gibt es zwar erst eine einzige öffentliche Rücktrittsforderung von einem Berliner Lokalpolitiker, aber die Unruhe in der Partei ist deutlich spürbar.
1: Was passiert denn, wenn sich die Lage für Merz weiter verschärft? Gibt es schon Pläne für einen Nachfolger?
2: Nein, es gibt bis jetzt keinen klaren Plan. Und das ist wohl der wichtigste Punkt, der zurzeit für Merz spricht. Zwar werden Namen wie Hendrik Wüst oder Markus Söder als mögliche Nachfolger im Kanzleramt gehandelt, aber zwischen den beiden herrscht keine Einigkeit. Und sie haben eigene politische Baustellen. In NRW steht nächstes Jahr die Landtagswahl an. Und unter einem CSU-Kanzler Söder, so die Befürchtung, würde sich die CDU noch weiter schwächen. Merz gilt deshalb erst einmal als Kanzler auf Bewährung. Und er muss jetzt liefern, vor allem beim geplanten Reformpaket. Sollte er damit scheitern oder den Widerstand in der SPD nicht brechen können, dann wird die Frage nach der Macht in Berlin wohl schnell wieder auf den Tisch kommen.
1: Danke, Thorsten, für die Infos. Noch mehr Themen jetzt in der Zusammenfassung. Nach den Wahlen in Russland hat die EU weitere Sanktionen gegen das Land angekündigt. Teile der Stimmen sollen auch aus den russisch besetzten Gebieten in der Ukraine gekommen sein. In Russland selbst wurden freie und faire Wahlen laut EU-Erklärung außerdem behindert. Deswegen würde man die Ergebnisse nicht anerkennen, hieß es. In der Autobranche wird heute gestreikt. Dazu hatte die IG Metall zuvor aufgerufen. Bundesweit sind über 280 Aktionen geplant, auch am VW-Hauptstandort Wolfsburg. Gefordert wird unter anderem ein besserer Schutz vor unfairem Wettbewerb aus China. Auch 3 Jahre nachdem das Deutschlandticket eingeführt wurde, geht es mit den Fahrgastzahlen im Nahverkehr weiter nach oben. In der ersten Jahreshälfte 2026 haben gut 5,7 Milliarden Menschen Bus und Bahn genutzt, 2% mehr als im Jahr davor. Im Fernverkehr sind die Zahlen dagegen leicht gesunken. Wer sich den Kölner Dom von innen anschauen will, muss seit Juli 12 Euro Eintrittsgeld bezahlen. In dieser Woche ist der Besuch teilweise aber wieder kostenlos möglich. Außerhalb der Gottesdienste führt die kommenden Tage nämlich ein Pilgerweg durch den Dom. Das heißt konkret, am Donnerstag und Freitag kann man jeweils von 14 bis 18 Uhr umsonst in den Dom. Am Samstag geht es von 10 bis 17 Uhr und am Sonntag von 13 bis 17 Uhr. Die 12 Euro Eintritt wurden eingeführt, weil der Unterhalt des Doms immer teurer werde. Laut der ehemaligen Dombaumeisterin Schock Werner ist die Besucher Zahl seitdem deutlich zurückgegangen.
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3: Mit Christina Power. Hallo zusammen. Bekommt ein Bonner Unternehmen Ende November den Gründungspreis NRW. Es kümmert sich um die großen Mengen von Abfall, die jeden Tag in Krankenhäusern und Kliniken anfallen und will dafür ein Sammel- und Rücknahmesystem einführen. Dafür könnte es den Gründungspreis bekommen. Das ist eins der Themen gleich in den Lokalnachrichten um 13:30.
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4: Das da draußen ist so ein Wetterwechsel von Spätsommer auf Frühherbst. Es ist oft grau, dann zwischendurch kommt wieder die Sonne raus und es fühlt sich richtig gut an. Temperaturen sind ja eigentlich auch noch ganz okay. Bis rauf auf 20 Grad geht es heute. An einigen Stellen haben wir die auch schon erreicht, in Bonn zum Beispiel. Es ist trocken, zwischendurch ein bisschen windiger, aber durchaus ein Wetter, mit dem man arbeiten kann. Und es soll auch weitestgehend so die ganze Woche über bleiben.
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4: Das Neueste von unseren Straßen im Radio Bonn-Rhein-Siegland. Erstmal 2 Gefahrenstellen. Geht los mit der A4 Köln Richtung Aachen zwischen dem Kreuz Köln-Gremberg und Köln-Poll. Eine ungesicherte Unfallstelle auf dem linken und dem mittleren Fahrstreifen. Und dann Achtung auch auf der A555 Bonn in Richtung Köln zwischen Bornheim und Wesseling liegen Gegenstände, nämlich ein Metallteil, auf dem rechten Fahrstreifen. Die Stauübersicht mit der A4 Köln-Aachen zwischen dem Dreieck Köln-Heumer und Kreuz Köln-Süd. 1 Kilometer Stau bis zu 10 Minuten Zeitverlust. A555 Bonn Richtung Köln zwischen Köln-Rodenkirchen und dem Kreuz Köln-Süd. Dichter Verkehr. Und die A565 Meckenheim-Bonn zwischen Bonn-Poppelsdorf und Bonn-Endenich. Dichter Verkehr. Und in der Gegenrichtung zwischen dem Kreuz Bonn-Nord und Bonn

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1: Mit Christina Power. Hallo zusammen. Das Deutschland-Ticket sorgt für mehr Fahrgäste im Nahverkehr. Im ersten halben Jahr waren knapp 6 Milliarden Menschen mit Bussen und Bahnen unterwegs. 2% mehr als im Vorjahr. Das hat das Statistische Bundesamt errechnet. Nach den Verlusten bei den Landtagswahlen in Mecklenburg-Vorpommern und Berlin haben sich führende CDU-Politiker hinter den Parteivorsitzenden und Bundeskanzler Merz gestellt. Der stellvertretende CDU-Vorsitzende Laumann sagte, die Parteispitze stehe klar hinter dem Kanzler. Die CDU hatte bei der Wahl in Mecklenburg-Vorpommern eine historische Niederlage kassiert und ist erstmals aus einem Landesparlament geflogen. In Berlin verlor sie klar gegen die Linke.
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1: Wohl über 40.000 Euro ist eine Troisdorfer Seniorin los, schätzt die Polizei. Die 90-Jährige ist am Freitag auf Telefonbetrüger reingefallen, auf die Masche mit dem falschen Polizisten. Die Kreispolizei bittet eindringlich darum, bei solchen Anrufen, wenn Unbekannte nach Wertsachen fragen, sofort aufzulegen. Kinder und Enkel sollten auch mit ihren Großeltern darüber sprechen. Die Troisdorferin erfuhr am Telefon von den falschen Polizisten, dass es im Nachbarhaus einen Diebstahl gegeben habe. Aber es käme jemand vorbei, der ihre Wertsachen in Sicherheit bringen würde. Das passierte auch. Der Schmuck und das Bargeld der Frau ist jetzt natürlich weg. Die Kreispolizei ermittelt, sucht nach einem etwa 70-jährigen Geldboten. Der ist etwa 1,85 bis 1,90 groß und trug einen Anorak und eine Kappe. Der Bonner Stadtsportbund und die Bonner Schwimmvereine unterstützen die Pläne des Bäderamtes zur Neuordnung der Bonner Schwimmbäder. Der Sportbund sieht darin eine große Chance für einen Neustart in der Bäderpolitik. Schwimmen sei keine freiwillige Leistung, sondern zwingende Daseinsvorsorge, Schwimmunterricht. Die Ausbildung zu Rettungsschwimmern und der Schwimmsport müssten dauerhaft gesichert sein. Die Stadt hatte im Juni ihr überarbeitetes Bäderkonzept vorgestellt. Demnach sollen das Melbad und die Beulerbütt geschlossen werden, während am Römerbad und am Ennert Bad, sogenannte Kombibäder mit zusätzlichen Hallenbädern entstehen sollen. Diese sollen dann ganzjährig in Betrieb sein. Das Bonner Unternehmen Circulamed ist für den Gründungspreis NRW nominiert. Es kümmert sich um die großen Mengen von Abfall, die jeden Tag in Krankenhäusern und Kliniken anfallen. Spritzen, Kanülen, Einweginstrumente, das sind Millionen Tonnen von Müll, die jedes Jahr entstehen. Dabei ist die Recyclingquote sehr niedrig und das möchte das Bonner Unternehmen ändern. Es arbeitet an einem Sammel- und Rücknahmesystem, um die Wertstoffe aus dem medizinischen Müll vor der Verbrennung zu retten. Dafür ist Circulamed nun beim Gründungspreis in der Kategorie Innovation und Zukunft nominiert. Die Verleihung ist am 23. November. Es geht um neue Arbeitsplätze, innovative Lösungen und echte Impulse für unser Land, sagt NRW-Wirtschaftsministerin Mona Neubauer. 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
2: Jetzt habe ich hier noch ein halbes Stündchen und dann setze ich mich wieder aufs Fahrrad und radel nach Hause und es ist trocken, das ist schon mal gut. Das heißt, die Regensachen, die ich vorsorglich mal heute Morgen eingepackt habe, die brauche ich heute gar nicht. Vielleicht kriege ich sogar noch ein bisschen Sonne ab. Das ist so ein Wechselspiel heute, ne? Ihr habt es ja mitbekommen. Viele Wolken, zwischendurch aber auch ein bisschen Sonne. Und temperaturmäßig sind wir jetzt wirklich am höchsten Punkt des Tages angekommen. Wir haben in der Bonner Nordstadt glatt 20 Grad, aber auch in Windeckhurst 16,4 Grad, in Wachberg-Niederbachem 19,8 Grad an unserer Wetterstation dort. Also es ist eigentlich ein schöner Spätsommertag.
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2: Der Blick auf die Straßen jetzt um kurz nach 2:30. Nochmal die Gefahrenstelle auf der A4 Köln Richtung Aachen zwischen dem Kreuz Köln-Gremberg und Köln-Poll. Da hat es einen Unfall gegeben. Davon betroffen sind die linke und die mittlere Spur. Und auch nochmal der Hinweis für die A555 Köln Richtung Bonn zwischen Rodenkirchen und Köln-Godorf liegen Metallteile auf der Fahrbahn. Die Staus mit der A4 Köln Richtung Aachen zwischen dem Dreikäumer und Köln-Poll. 2 Kilometer Stau, aber im Moment 20 Minuten Zeitverlust dort. Und die A565 Meckenheim Richtung Bonn zwischen Bonn-Poppelsdorf und Bonn-Endenich dichter Verkehr. Genauso wie in der Gegenrichtung zwischen dem Kreuz Bonn-Nord und Bonn-Endenich hier 1 Kilometer Stau. Für Staus und Blitzer 0228 4007 111. Allen unterwegs eine gute Fahrt. 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Wir spielen die Hits und die nächsten 3 Hits werden geliefert von Lenny Kravitz, von Jason Derulo und von Justin Timberlake. Am Mikrofon Sven Javorek.
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0: mit Sarah Heinz. Guten Tag.
1: Ich bin dankbar, dass wir von den Sozialdemokraten heute Morgen hören, dass sie an der Koalition in Berlin festhalten wollen. Das gilt auch für uns. Das gilt auch für mich. Es geht nicht um weniger und um mehr als um die demokratische Zukunft unseres Landes.
0: Kanzler Merz gerade in Berlin. Er reagiert auf den Druck nach den drei für die CDU schwachen Landtagswahlen in Sachsen-Anhalt, Mecklenburg-Vorpommern und Berlin. Thorsten Adolfs aus dem News-Team. Merz bleibt ja bei seinem Kurs.
2: Ja, danach sieht es aus. Das ist ja auch gestern direkt nach der Wahl schon deutlich geworden. Aufgeben will er nicht. Die Botschaft hat er auch an die eigene Partei gerichtet. Merz kämpft um seine Macht und erwartet dabei auch Rückhalt aus den eigenen Reihen. Merz sagt, den hat er auch. Es gibt aber mittlerweile auch aus der CDU sehr kritische Stimmen, zum Beispiel aus Hamburg. CDU-Chef Thering hat eine Vertrauensfrage im Bundestag ins Spiel gebracht, falls sich die SPD vom Reformkurs des Kanzlers noch stärker abgrenzen sollte. Wenn es für den weiteren Reformkurs die Vertrauensfrage brauche, dann müsse Merz sie auch stellen, sagt Thering.
0: Jetzt kann die Union in Berlin ja nicht alleine regieren. Was sagt die SPD denn zu den schwachen CDU-Zahlen?
2: Die SPD-Bundesspitze hat klar gesagt, dass es so wie in den letzten Monaten auf keinen Fall weitergehen kann. Die Partei sieht in den Ergebnissen der drei Landtagswahlen ein deutliches Signal, dass die Menschen frustriert sind. SPD-Chef Klingbeil hat gesagt, dass die Regierung die Wähler nicht einfach ignorieren dürfe. Statt stur den Kopf durch die Wand zu drücken und stur am bisherigen Plan festzuhalten, fordert die SPD Reformen, die auch wirklich gerecht sind, also am Ende bei den Bürgern ankommen. Und die andere Parteichefin der SPD, Bärbel Baas, hat gesagt, dass über die großen Themen wie Rente, Pflege und Gesundheit zwingend neu gesprochen werden muss. Also nach einem Durchregieren, wie sich Merz das vielleicht wünscht, sieht es im Moment in Berlin nicht aus.
0: Danke, Thorsten, für die Infos. Mehr Meldungen jetzt kurz und kompakt. In Mecklenburg-Vorpommern setzt SPD-Ministerpräsidentin Schwesig auf eine Koalition mit Grüne und Linke. Das teilte sie heute in Berlin mit. Die AfD ist zwar mit leichtem Vorsprung vor der SPD die stärkste Kraft in dem Bundesland geworden, sie werde aber keine Regierung stellen können, hieß es. In Deutschland denkt jedes zweite Unternehmen, dass Bürokratie das größte Standortproblem ist. Das zeigt eine neue IFO-Umfrage. Auf Platz 2 der Probleme hier landen die hohen Energie- und Arbeitskosten, allerdings mit deutlichem Abstand. In Tokio herrscht heute der Ausnahmezustand. Grund ist ein Taifun, der im Moment direkt an der japanischen Küste vorbeizieht. Hunderte Flüge sind ausgefallen, auch der Bahnverkehr wurde in der Region teilweise eingestellt. In rund 2 Jahren soll es neue Euroscheine geben und nur noch heute können wir mitentscheiden, welche Motivserie abgedruckt wird. Dann endet die Online-Umfrage der Europäischen Zentralbank. Zur Auswahl stehen zum Beispiel Beethoven, Leonardo da Vinci, verschiedene Vogelarten oder auch europäische Flüsse. Bis vor einer Woche haben schon mehr als 9 Millionen Menschen in Europa über die neuen Euro-Banknoten abgestimmt. Neben dem neuen Design sollen die Scheine künftig auch schwieriger zu fälschen sein.
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4: Mit Christina Power. Hallo zusammen. Ein 75-jähriger Mann aus Bonn ist als erster Patient in Deutschland schon bei der ersten Behandlung seines Lymphdrüsenkrebses mit einer neuen Immuntherapie behandelt worden. Und das offenbar erfolgreich. Wie das gemacht wurde, ist gleich eins der Themen in den Lokalnachrichten um 12:30.

0: Der Montagnachmittag im Radio Bonn Rhein-Sieg-Land. Zeit für die 3 nach 3 heute am Tag der Dankbarkeit. Und mir ist so aufgefallen, für die meisten Dinge ist man ja eigentlich immer erst dann dankbar, wenn sie weg sind. Bis dahin sind sie ja selbstverständlich. Für alle, die gerade auf der Reuterstraße im Stau stehen oder sich auf der Petra-Kelly-Allee wieder um die Auffahrt auf die Südbrücke kloppen, wart ihr jemals dankbar, über die Nordbrücke fahren zu können? Nee, oder? Jetzt ist sie weg und man wäre dankbar, wenn man es noch könnte. Oder anderes Thema, Gesundheit. Eigentlich ja auch eine Selbstverständlichkeit. Jedenfalls dann, bis man mal richtig krank wird und gesundheitlich vielleicht sogar auf der Kippe steht. Plötzlich weiß man die Gesundheit zu schätzen. Also, deshalb hier die 3 nach 3 Dinge, für die ich dankbar bin. Platz 3, dass mich mein Hund Luke als treuer Begleiter durchs Leben begleitet. Platz 2, dass ich ein schönes Zuhause habe, ein Safe Space, in dem ich mich verwirklichen, austoben, aber eben auch ausruhen und zurückziehen kann. Und Platz 1, ja, Gesundheit. So richtig krank bin ich, toi toi toi, noch nicht gewesen, aber meine Mama ist ja zum Beispiel früh an Krebs gestorben und ich bin sehr dankbar für jeden Tag, an dem es mir und meinen Lieben gut geht. So viel also zur Dankbarkeit am Tag der Dankbarkeit.
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0: Was wären eigentlich eure 3 Dinge? Schickt gerne mal eine WhatsApp rüber.

0: 20 nach 3, der Montagnachmittag bei Radio Bonn-Rhein.
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0: Momentan braucht man ihn nur für die ganz Großen und Gefährlichen. Bald müssen ihn aber vielleicht alle machen. Die Rede ist vom Hundeführerschein. Das fordert die SPD-Fraktion heute im NRW-Landtag. Sie wollen, dass künftig jeder, der sich in NRW einen Hund anschafft, vorher diesen Sachkundenachweis holt und den macht. Das heißt, zweitägiger Wochenendkurs für ca. 100 bis 150 Euro zum Thema Verhalten, Ernährung und Kosten. Damit will die SPD vermeiden, dass Leute ihren Hund im Tierheim abgeben, weil sie zum Beispiel, nachdem sie ihn geholt haben, plötzlich merken, ich bin total überfordert damit und ich habe die Kosten auch falsch eingeschätzt. Ja, das wird nicht nur heute im Landtag heiß diskutiert, sondern auch in den sozialen Medien hagelt es Kommentare. Und wenn jemand die Radio Bonn-Rhein-Sieg-Kommentarspalten im Blick hat, dann ist es unsere Onlinerin Katharina Hoffmann bei mir im Studio. Grüß dich. Hallo.
2: Hi, grüß dich. Ja, das ist wirklich total crazy, was da abgeht. Vor 2 Stunden habe ich den Post erst online gestellt und jetzt hat er schon so um die 170 Kommentare auf Instagram und Facebook. Mal im Vergleich, das ist so die Größenordnung, die ein Post zu den ausgefallenen Bahnen der SWB bekommt. Hm. Ja, und das Thema Hundeführerschein betrifft aber halt auch im Schnitt jede 9. Person in NRW. Denn ich habe mal geguckt, auf die rund 18 Millionen Einwohner kommen nämlich knapp 2 Millionen Hunde.
0: Ja, ich finde das auch wirklich gerade bei dieser Anzahl der vielen Hunde und der vielen Verantwortung, der sich, glaube ich, viele Menschen gar nicht bewusst sind, richtig gut, so einen Hundeführerschein zu machen und das auch wirklich verpflichtend für alle zu machen. Du übernimmst da einfach für ein Lebewesen Verantwortung und dieser Verantwortung sollte man sich vorher klar sein. Ich finde nicht, dass es zu viel verlangt ist. Wie sieht das Stimmungsbild denn bei uns online aus?
2: Ja, also tatsächlich super unterschiedlich. So beim groben Durchscrollen würde ich sagen, gibt es jetzt keine Mehrheit für eine Seite. Viele finden den Ansatz richtig gut, so wie du. Das sagt zum Beispiel auch Lucia, sie schreibt auf Instagram, hoffentlich kommt das durch, dann gäbe es in Zukunft auch weniger Stress beim Gassi-Runden oder Gassi-Spazieren gehen. Christina will sogar noch mehr als nur den Führerschein für Hunde. Die sagt, bitte auch mit allen anderen Tieren. Es werden aber auch viele, sagen aber auch viele was ganz anderes oder kommentieren da eher so ein bisschen negativer und sagen, für mich ist das reine Abzocke, das macht keinen Sinn, wenn es nicht kontrolliert wird und ja, wir haben auch eigentlich andere Probleme.
0: Ja. Wenn wir nochmal aufs Geld kommen, das ja viele von euch auch kritisch sehen, dass man diese Kurse dann bezahlen soll. Diese Kurse sollen tatsächlich in den Tierheimen stattfinden und die 150 Euro, maximal 100 bis 150 Euro Kursgebühr, die sollen dann auch an die Tierheime selbst gehen. Das finde ich eigentlich ganz gut. Mit dabei im Landtag heute übrigens auch der Hundetrainer und Autor Martin Rütter. Und was der zum Thema sagt, das hört ihr noch heute Nachmittag hier bei mir in der Sendung.
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1: Mit Christina Power. Hallo zusammen. Nach dem historischen Wahldebakel der CDU in Mecklenburg-Vorpommern und dem Absturz auch in Berlin berät die Parteiführung über die Folgen. In der Parteizentrale sind am Morgen die Spitzen der Christdemokraten zusammengekommen. Bundeskanzler und CDU-Chef Merz will an den Reformplänen festhalten. Er nehme die Sorgen der Menschen allerdings ernst, sagte er am Nachmittag. Ein Mann in Rüstung sowie zwei Herren und eine Dame. Zwei Männer aus Deutschland haben unerlaubt eigene Bilder im berühmten Pariser Museum Louvre aufgehängt und müssen nun mit Konsequenzen rechnen. Sie wurden der Polizei übergeben, das Museum will Anzeige erstatten.
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1: Ein 75-jähriger Mann aus Bonn hatte Lymphdrüsenkrebs und wurde am Universitätsklinikum Bonn erfolgreich mit einer neuen Therapie behandelt. Dabei werden körpereigene Abwehrzellen entnommen, im Labor so verändert, dass sie den Krebs erkennen und dann zurückgegeben. Diese Behandlung war bisher nur für Patienten gedacht, bei denen der Krebs auch nach einer Chemotherapie zurückgekommen war. Der Bonner Patient bekam sie aber schon bei der ersten Behandlung, weil seine Erkrankung sehr aggressiv war. Als erster Patient in Deutschland überhaupt. Statt einer 6-monatigen Chemotherapie reichte bei ihm eine einmalige Behandlung und bisher zeigen die Kontrollen keine Anzeichen mehr für die Krankheit. Heute lebt er wieder selbstständig und engagiert sich erneut ehrenamtlich bei den Maltesern. In Bonn sind bunte Schirme in der Friedrichstraße aufgehängt worden, die auf die Bonner Nachhaltigkeitstage aufmerksam machen. Die Farben greifen die Nachhaltigkeitsziele der Vereinten Nationen auf. Ein Team von Bonnnetz brachte die Schirme mit Hilfe eines Steigers in Position. Die Nachhaltigkeitstage laufen seit gestern und noch bis zum 10. Oktober. Sie stehen in diesem Jahr unter dem Motto 30 Jahre UN-Stadt Bonn. Ergänzt wird die Aktion durch Laternenbanner und eine sogenannte 17-Ziele-Zone, in der über QR-Codes Informationen zu den einzelnen Zielen abrufbar sind. SWB Energie und Wasser bietet im Rahmen der Aktionstage außerdem im Oktober eine Führung durchs Heizkraftwerk Nord an. Anmeldungen dafür sind bei der Stadt Bonn möglich. Deutschlands Obstbauern freuen sich über eine der besten Kirschernten seit Jahren. Mit über 48.000 Tonnen Süß- und Sauerkirschen lag die Erntemenge um rund 8% über dem Durchschnitt der vergangenen 10 Jahre. So auch in der großen Kirschanbauregion im Radio Bonn-Rhein-Siegland in Meckenheim. Das hat das Statistische Bundesamt berechnet. Die gute Ernte liegt an den milden Temperaturen im Frühjahr und den wenigen Frostschäden. 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
2: Die Aussichten mit Radio Bonn-Rhein-Sieg, Wettermann Carsten Brandt, hallo.
3: Hallo, viele Wolken werden uns in der Nacht begleiten, dadurch wird es nicht ganz so kalt. Um die 10 Grad morgen früh in Bonn, im Rhein-Sieg-Kreis. Dann ist der Tag aber erstmal grau, verhangen, später wird es wieder freundlicher, knapp an die 20 Grad heran.
2: Also genießt noch die Sonne heute Nachmittag. 20,3 Grad misst unsere Wetterstation in Bonn-Bechlinghofen. Aktuell Bad Honnef-Egidienberg 18,2. Allerdings nur 15,4 oben auf dem Ölberg in Königswinter.
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2: 3,5-4 Stau auf der 555 in Richtung Köln zwischen Köln-Godorf und dem Kreuz Köln-Süd. 2 Kilometer, 10 Minuten plus. Im Stadtverkehr die B56 zwischen Bonn-Endenich und St. Augustin. Dichter Verkehr, 20 Minuten Zeitverlust und 10 Minuten länger dauert es. Auf der B56 zwischen Bonn-Vielich und Belderberg in der Gegenrichtung. Auch hier dichter Verkehr und wie gesagt 10 Minuten plus. Wenn ihr was melden wollt, klingelt kurz durch 0228 4007 111 oder ihr schickt eine WhatsApp an die gleiche Nummer direkt zu mir ins Studio. Das geht natürlich auch. Allen unterwegs mit uns eine gute Fahrt. Der Montagnachmittag, der Walli im Radio. Euch einen schönen Feierabend. Kommt gut nach Hause. Jetzt mit Santana aus den 90ern. Maria Maria und Show Me Love. Der Walli ist hier. Hallo.
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0: Santana, Maria, Maria am Montagnachmittag. Tag der Dankbarkeit. Und ich, der Walli, hab doch gerade mal erzählt, für welche drei Dinge ich so dankbar bin im Leben. Und von Emma kommt noch eine ganz süße Sprachnachricht hinterher.
1: Hi, hier ist der Emma. Dankbar bin ich, ich mache keine Ranking, aber für drei Sachen auf jeden Fall, dass ich ein Heim habe, wo ich auch, wo es warm ist, wo ich auch warmes Essen habe, Dach über dem Kopf und auch nicht nur mich wohlfühle, sondern auch sicher fühle. Dankbar für meine Familie, meine beiden Mädchen, meinen Mann, die immer für mich da sind. Dankbar, dass Gott in meinem Herzen sitzt und immer mir Kraft und Hoffnung gibt. Und deswegen mache ich immer weiter, egal wie schwer es ist. Und das Sahnehäubchen. Ich bin dankbar, dass ihr da seid und uns einfach jeden Tag ein bisschen den Tag schöner machen.
0: Ciao. Tag der Dankbarkeit. Emma, ich bin sehr dankbar für deine Nachricht. Dankeschön.
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2: Du hast einen ganz tollen Wunsch, wie ich finde.
3: Ja, genau. Ich würde gerne mit meiner Freundin einmal zu dem Musical Der Glöckner von Notre Dame.
2: Warum Der Glöckner von Notre Dame? Also im Musical hast du mich erstmal mit, ne? Also ich bin auch hier regelmäßig ins Musical, aber im Disney war ich noch nie und auch im Glöckner nicht. Was fasziniert dich denn daran so?
3: Also das ist erstmal, das Musical kenne ich noch gar nicht und ich mag auch den Film sehr gerne und ich würde mich einfach mal freuen, das Musical besuchen zu dürfen.
2: Also weil du eher Disney-Fan bist oder weil du auch Musical so magst?
3: Beides. Also ich mag gerne Disney, aber ich gucke mir auch gerne Musicals an.
2: Na guck mal, da haben die doch was richtig Schönes für dich gebaut. Das passt doch sehr. Das ist doch schön. So, und welche Musicals hast du denn schon gesehen in deinem Leben?
3: Ich habe schon in Hamburg die Eiskönigin gesehen und König der Löwen. Und in Oberhausen gab es vor ein paar Jahren Tarzan.
2: Und König der Löwen läuft ja, glaube ich, in Hamburg in Dauerschleife.
3: Genau, richtig. Ja, das ist unendlich.
2: Also, wenn du Hamburg am Ortsschild vorbeifährst, dann hörst du ja schon. Und deine beste Freundin möchtest du mitnehmen. Wer ist das denn? Erzähl mal ein bisschen was über sie.
3: Genau. Das ist die Julia und die würde ich gerne dann mitnehmen, dass wir mal wieder gemeinsame Zeit zusammen haben. Die ist momentan etwas kurz gekommen, weil sie auch alleine Mama ist und das würde ihr auf jeden Fall mal gut tun, mit mir wieder einen Abend zu verbringen.
2: Ja, du hast da richtig Bock drauf, kann das sein?
3: Ja, habe ich, ja.
2: Ja. Was machen wir denn da?
3: Das sagst du mir.
2: Ich wünsche dir viel Spaß.
3: Echt? Ah, super, boah, wie geil ist das denn, ey?
2: Wir erfüllen dir diesen Wunsch. Du kriegst von uns 2 Tickets für das Musical Der Glöckner von Notre Dame in Düsseldorf.
3: Ah, cool.
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3: Ah, perfekt. 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
1: Mit Sarah Heinz. Guten Tag. Die Erde steht mächtig unter Druck und sehen können wir das an der Natur. Ein aktueller Gesundheitscheck des Potsdam-Instituts für Klimafolgenforschung zeigt, dass wir in vielen Bereichen unsere Grenzen überschritten haben. Thorsten Adolfs aus dem News-Team, wie steht es denn um die Gesundheit der Erde?
2: Also in dem Bericht des Potsdam-Instituts steht, dass von 9 wichtigen Grenzen, die die Erde stabil halten, mittlerweile 7 überschritten sind und das so stark wie nie zuvor. Das heißt konkret, Themen wie der Klimawandel, der Zustand der Wälder, der Wasserhaushalt und sogar die Versauerung der Ozeane belasten unser System extrem und dadurch steigt das Risiko für bleibende Schäden. Das merken wir ja selbst. Rekordhitze in den Ozeanen, heftige Dürren oder riesige Waldbrände sind leider keine Einzelfälle mehr, sondern Zeichen dafür, dass die Erde hart am Limit arbeitet.
1: Das klingt ja nach einer sehr großen Aufgabe, um das alles zu überwinden. Gibt es ja noch Hoffnung, dass wir das Ruder wirklich rumreißen können?
2: Forscher sagen, ja, die gibt es. Wir haben die Werkzeuge und die Lösungen, um das zu ändern. Wichtig sei vor allem das Tempo, damit wir wieder in den sicheren Bereich zurückkommen. Ein entscheidender Punkt ist dabei unser Klima, denn Böden und Pflanzen schlucken normalerweise viel CO2. Durch Hitze und Brände verlieren sie aber genau diese Fähigkeit und könnten langfristig sogar selbst CO2 ausstoßen, statt es zu binden. Und das ist dann ein Warnsignal. Aber wenn wir jetzt schnell handeln und die richtigen Maßnahmen bei den Emissionen und bei der Landnutzung ergreifen, dann können wir so unsere Lebensgrundlagen schützen, steht in dem Bericht.
1: Danke, Thorsten, für die Infos. Noch mehr Themen jetzt in der Zusammenfassung. Bei den Landtagswahlen in Mecklenburg-Vorpommern ist die CDU an der 5%-Hürde gescheitert. Laut Bundeskanzler Merz in Berlin führt die Partei ein dramatisches, einmaliges Ergebnis. Eine Personaldebatte soll es in der Union aber nicht geben, sagte er. Die USA und China wollen künftig wohl in Sachen KI zusammenarbeiten. Dabei gehe es einerseits um Handelsfragen, aber auch um Risiken und Gefahren rund um das Thema künstliche Intelligenz. Das teilte US-Finanzminister Bessent gegenüber der Presse mit. Wer im nächsten Singapur-Urlaub mit dem Bus unterwegs ist, sollte künftig gut darauf achten, keinen Dreck zu machen. Sonst drohen Geldstrafen und zwar von bis zu rund 3.400 Euro. Das hat die Verkehrsbehörde vor Ort mitgeteilt. Singapur ist bekannt für strenge Regeln in der Öffentlichkeit. Eine Schlagzeile machte vor über 30 Jahren das eingeführte Kaugummiverbot. Das wurde eingeführt, nachdem Passagiere ihre Kaugummis an die Bahntüren geklebt und damit Sensoren gestört hatten. Im Pariser Louvre haben 2 Deutsche unerlaubt eigene Bilder im Ausstellungssaal der Mona Lisa an die Wand geklebt und wurden deswegen von der Polizei mitgenommen. Den Beamten sagten sie, dass sie die Bilder aus Spaß aufgehängt hätten. Verhaftet wurden die Männer nicht, sie sollen aber vorgeladen werden, sobald die Anzeige des Museums vorliegt, heißt es in französischen Medienberichten. Einen ähnlichen Vorfall hatte es schon im letzten Jahr gegeben. Damals hatten 2 TikToker aus Belgien ein eigenes Bild aufgehängt, auch hier in der Nähe der Mona Lisa.
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3: Mit Christina Power. Hallo zusammen. Bekommt ein Bonner Unternehmen Ende November den Gründungspreis NRW. Es kümmert sich um die großen Mengen von Abfall, die jeden Tag in Krankenhäusern und Kliniken anfallen und will dafür ein Sammel- und Rücknahmesystem einführen. Dafür könnte es den Preis bekommen. Das ist eins der Themen gleich in den Lokalnachrichten um 12:30.
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4: Ein trockener und oft sonniger Montagnachmittag bei uns an Rhein, Sieg und Agger. Bleibt auch trocken. Sonne und Wolken, Mixtemperaturen heute 20, morgen 19 Grad, morgen auch trocken, allerdings mehr Wolken als heute, entsprechend weniger Sonne. 19,8 aktuell an unserer Wetterstation in Bonn-Borbechtlinghofen, Bad Honnef-Giedenberg 17,9, 16,4 oben auf dem Ölberg in Königswinter.
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4: Um 4:04 bitte Vorsicht auf der 555 in Richtung Köln zwischen Rodenkirchen und dem Kreuz Köln-Süd. Hier hat es gekracht, die Unfallstelle ist noch ungesichert, das Ganze auf dem rechten und dem Standstreifen. Stau auf der A59 in Richtung Bonn zwischen Köln-Rath und dem Flughafen 1 Kilometer und in der Gegenrichtung nach Köln zwischen Köln-Godorf und dem Kreuz Köln-Süd 3 Kilometer Stau, Viertelstunde plus. Und die A562 Bonn-Rheinaue Richtung Bonn-Ost zwischen Bonn-Bad Godesberg und Bonn-Ramersdorf 1 Kilometer Stau. Auch hier dauert es 10 Minuten länger. B56 zwischen Bonn-Endenich und St. Augustin. Dichter Verkehr, Viertelstunde plus. Und zwischen St. Augustin und Bonn-Endenich in der Gegenrichtung ebenfalls dichter Verkehr und 20 Minuten plus. Eure Staus, Blitzer, Unfälle, Behinderungen gerne abgeben auf der 0228 4007 111 oder ihr schickt eine WhatsApp an die gleiche Nummer direkt zu mir ins Studio. Das geht natürlich auch. Hier ist der Radio Bonn-Rhein-Sieg Nachmittag am Montagnachmittag. Der Walli hier im Radio, zurück in die 90er, jetzt mit Genesis, Jesus He Knows Me. Danach ganz entspannte Klänge von Kenya Grace, Strangers und Teddy Swims, Mr. Know It All. 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Schönen Feierabend.
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0: Viertel nach vier bei Radio Bonn Rhein-Sieg. Der Montag Feierabend. CDU-Chef und Kanzler Friedrich Merz hat das Ausscheiden seiner Partei aus dem Landtag in Mecklenburg-Vorpommern als tiefe Zäsur bezeichnet. Es sei ein für die CDU in Deutschland dramatisches, einmaliges Ergebnis, dass man die 5%-Hürde nicht überwinden konnte. Das sagt der Kanzler nach Sitzungen der Spitzengremien seiner Partei in Berlin. David Riemer für uns in Berlin. Wie hast du denn den Kanzler heute, einen Tag nach dieser historischen Klatsche für seine CDU in Mecklenburg-Vorpommern erlebt? Da ist die CDU ja erstmals in ihrer Geschichte aus einem Parlament geflogen.
1: Ja, also eine klare Ansprache hat Merz zwar gehabt, aber konkrete Aussagen dazu, wie und was die Union nun ändern muss, dazu kein Wort von ihm, eher wieder so schwammige Formulierungen wie die hier.
2: Wir haben, um es offen zu sagen, auf zu viele Fragen keine zufriedenstellenden Antworten mehr. Und das werden wir und das müssen wir ändern.
1: Merz hält an der schwarz-roten Koalition fest, auch an seinen geplanten Reformen. In dieser Woche will er weitere Gespräche führen, unter anderem mit den SPD-Vorsitzenden Baas und Klingbeil.
0: Inzwischen, Überraschung, gibt es ja erste Rücktrittsforderungen, wenn auch von eher unbekannten CDU-Lern. Wie sieht es denn an der CDU-Spitze aus? Steht die noch geschlossen hinter dem Kanzler?
1: Offenbar ja. Merz wurde das auch gefragt und das war seine Antwort.
2: Es hat weder gestern Abend noch heute Vormittag von irgendjemandem irgendeine personelle Frage, geschweige denn eine Personaldebatte gegeben. Von niemandem.
1: Also ich bin sehr gespannt, wie die Parteibasis das sieht und ob der Druck von dort in den nächsten Tagen nicht größer wird. Und vielleicht trauen sich dann auch mal bekanntere Unionspolitiker aus der Reserve und attackieren Merz oder fordern ihn sogar zum Rücktritt auf. Abwarten.
0: Ist ein Kanzlersturz denn überhaupt vorstellbar?
1: Ganz schwer zu sagen, es kann sich ja schnell eine Eigendynamik entwickeln. Lass da mal einen prominenten CDUler vorpreschen, aber im Moment fehlt da tatsächlich eine mögliche Nachfolgeperson. Es werden zwar seit ein paar Tagen schon einige Namen gehandelt, NRW-Ministerpräsident Wüst zum Beispiel, der sitzt im Düsseldorfer Landtag aber schon ziemlich fest im Sattel. Warum sollte er sich das also antun, zumal er im neuen Jahr auch vor einer wichtigen Landtagswahl in seinem Bundesland steht? Und welche Person auch immer jetzt kommen würde, sie würde mit Sicherheit dieselben Probleme haben, Reformen mit der SPD umzusetzen, wie im Moment Friedrich Merz.
0: David Riemer, vielen Dank. Nach der Wahl beginnt also auch ein bisschen das Wundenlecken bei den Regierungsparteien. Und man hat es gehört, Bundeskanzler Friedrich Merz ist entschlossen, weiterzumachen. Die nächsten Wochen werden da vermutlich entscheidend werden. Ihr hört alles Neue zu dem Thema hier bei uns bei Radio Bonn Rhein-Sieg.

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5: Mit Christina Power. Hallo zusammen. CDU-Chef Merz hat das Ausscheiden seiner Partei aus dem Landtag in Mecklenburg-Vorpommern als tiefe Zäsur bezeichnet. Es sei ein für die CDU in Deutschland dramatisches, einmaliges Erlebnis, dass man die 5%-Hürde nicht überwinden konnte. Das sagte der Kanzler nach Sitzungen der Spitzengremien seiner Partei in Berlin. Noch bis Mitternacht kann man online 10 verschiedene Entwürfe für neue Euroscheine ansehen und bewerten. Ende des Jahres wird dann der Rat der Europäischen Zentralbank darüber entscheiden.
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5: Am Universitätsklinikum Bonn ist ein 75-jähriger Mann mit Lymphdrüsenkrebs erfolgreich mit einer neuen Therapie behandelt worden. Dabei werden Abwehrzellen aus dem eigenen Körper entnommen, im Labor verändert, damit sie den Krebs erkennen und dann wieder zurückgegeben. Normalerweise kommt diese Behandlung erst zum Einsatz, wenn der Krebs nach einer Chemotherapie zurückgekehrt ist. Weil die Erkrankung des Bonner Patienten besonders aggressiv war, erhielt er sie schon bei der ersten Behandlung als erster Patient in Deutschland überhaupt. Eine einmalige Therapie ersetze bei ihm die sonst übliche 6-monatige Chemotherapie und die Kontrollen zeigen bislang keine Anzeichen der Krankheit mehr. Heute lebt er wieder selbstständig und engagiert sich erneut ehrenamtlich.
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5: Das Repair Café in Eifter wird heute mit dem Local Stars 2026 Preis ausgezeichnet. Die Stadt ehrt mit dem Award nachhaltiges Engagement vor Ort. Das Team des Repair Cafés hilft ehrenamtlich bei der Reparatur von kaputten Haushaltsgeräten oder Smartphones. Damit setze man ein Zeichen gegen die Wegwerfkultur, heißt es von der Gemeinde Eifter. Das Projekt bekommt 500 Euro Preisgeld. Rund ein Drittel der 15-Jährigen verfügt nicht einmal über grundlegende Kompetenzen in Lesen und Mathematik. Die Bonner Landtagsabgeordnete und schulpolitische Sprecherin der NRW-FDP, Müller-Rech, fordert deshalb verbindliche Sprachförderung von klein auf sowie landesweite Sommerschulen mit 2 Wochen intensiver Lernzeit. Nicht das Elternhaus dürfe über Bildungschancen entscheiden, sondern Talent, Fleiß und Leistung, auch für Kinder und Jugendliche in Bonn. Das Bonner Unternehmen Circulamed ist für den Gründungspreis NRW nominiert. Es kümmert sich um die großen Mengen von Abfall, die jeden Tag in Krankenhäusern und Kliniken anfallen. Spritzen, Kanülen, Einweginstrumente, das sind Millionen Tonnen von Müll, die jedes Jahr entstehen. Dabei ist die Recyclingquote sehr niedrig. Das möchte das Bonner Unternehmen ändern. Es arbeitet an einem Sammel- und Rücknahmesystem, um die Wertstoffe aus dem medizinischen Müll vor der Verbrennung zu retten. Dafür ist Circulamed beim Gründungspreis in der Kategorie Innovation und Zukunft nominiert. Die Verleihung ist am 23. November. Es geht um neue Arbeitsplätze, innovative Lösungen und echte Impulse für unser Land, sagt NRW-Wirtschaftsministerin Mona Neubauer. 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
6: Radio Bonn-Rhein-Sieg, Wettermann Carsten Brand mit den Aussichten. Hallo.
7: Hallo. Kurz ein Schuss von der Nordsee mit Wolken und Feuchtigkeit. Knapp an die 20 Grad bei der Temperatur morgen, nachdem es dann freundlicher wird. Mittwoch ganz schön, Donnerstag ganz schön, allerdings Ostwind. Temperaturen gehen dann ein bisschen zurück. Gerade nachts 5 bis 9 Grad ist schon frisch.
6: Dieser Montag geht allerdings sonnig und trocken zu Ende. 20,7 Grad misst unsere Wetterstation in Bonn-Bar-Bechlinghofen aktuell, 18,2 oben in Bad Honnef-Gilienberg, 17,2 bei euch im östlichen Rhein-Sieg-Kreis in Windeck-Hochst.
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6: 3:30, das sind die Staus, die A59 einmal in Richtung Bonn zwischen Köln-Rath und dem Flughafen 1 Kilometer. Die A555 in Richtung Köln zwischen Köln-Godorf und dem Kreuz Köln-Süd ebenfalls 1 Kilometer. A559 Köln-Gremberg in Richtung Köln-Porz zwischen Köln-Gremberg-Hofen und dem Dreieck Porz 1 Kilometer Stau. A562 Bonn-Rheinaue Richtung Bonn-Ost zwischen Bad Godesberg und Ramersdorf 1 Kilometer 10 Minuten plus und 10 Minuten länger auch auf der A565 in Richtung Meckenheim zwischen dem Kreuz Bonn-Nord und Bonn-Endenich 1 Kilometer Stau und 10 Minuten plus. Stadtverkehr noch B56, einmal stadtauswärts zwischen Bonn-Endenich und St. Augustin, dichter Verkehr Viertelstunde plus und stadteinwärts zwischen Konrad-Adenauer-Damm und Provinzialstraße ebenfalls dichter Verkehr 10 Minuten plus und die B9 Friedrich-Ebert-Allee, Belderberg zwischen Marikale-Allee und Berliner Freiheit auch hier Stop and Go und 10 Minuten plus. Wenn ihr was melden wollt, Staus, Blitzer, Unfälle, Behinderungen, klingelt kurz durch die Radio Bonn Rhein-Sieg-Driveline 0228 4007 111 oder ihr schickt eine WhatsApp an die gleiche Nummer direkt zu mir ins Studio. Das geht auch. Der Walli hier am Montag Feierabend. Christo Serrandi gleich mit neuer Musik. Good Old Days hier bei Radio Bonn Rhein-Sieg. Und vorher noch Artemis und I Like the Way You Kiss Me. Euch einen schönen Montag Feierabend. Hallo.
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0: Ganz neu auf der Radio Bonn Reisig Playlist. Crystal Serenity, Good Old Days. Das ist euer Feierabend am Montag. Jetzt nicht mehr lang. 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

0: 10 vor 5 am Montag. Servus zusammen, der Walizek Frank im Radio. Ja, seit Samstag läuft sie ja. Die Wiesn in München, rund 6 Millionen Besucher werden auch in diesem Jahr wieder erwartet. Es wird also richtig knallevoll da und für die einen ist das die beste Zeit des Jahres. Anderen leuchtet dieser ganze Trubel so null ein. Laura Potting ist mehr so Kategorie 2. Die hat mit der Wiesn in München so gar nichts am Hut.
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3: Ich bin's, Laura.
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3: Und dann sitzt du da, die Brüste bis zu den Ohren hochgeschnallt. Dein Dirndl hat 30 Millionen Euro gekostet. Aber das kannst du ja immer auch nochmal so anziehen, ne? Ja, genau. Und morgen gehe ich dann als Katze zur Arbeit. Wo war ich? Auf der Wiesn, genau. Gerade frisst sich die 20. Wiederholung von Hula Palu durch dein Gehirn, während du dir eine Maß für fast 16 Euro bestellst. Aber online gibt es ja zum Glück tolle Spartipps. Zum Beispiel, auf dem Gelände gibt es auch kostenloses Trinkwasser. Ja, klasse, soll ich mir die Haare waschen oder was? Du trinkst also überteuertes Bier, musst dauernd auf Toilette und auf dem Weg dorthin wirst du dann von schwankenden Individuen in zu engen Lederhosen angequatscht mit so Sätzen wie, sag mal, hast du Wasser in den Beinen? Meine Wünschelrute hat gerade ausgeschlagen. Ich glaube, ich war schon vor 20 Jahren zu alt für die Wiesn. Ich meine, weißt du eigentlich, wie weit München weg ist?
4: Wenn ich noch einen Schritt mache, bin ich so weit von zu Hause fort wie noch nie zuvor.
3: Eben, da bleibe ich doch lieber hier zu Hause in NRW. Wir haben hier ja auch so Oktoberfeste.
5: Ja, das ist mir wurscht, was das ist.
3: Ruhe! Warum macht das eigentlich niemanden aggressiv, dass das Oktoberfest im September beginnt? Das ist doch nicht in Ordnung. Wobei, Michael Ende hat ja auch die unendliche Geschichte geschrieben. Naja, zurück zum Thema Oktoberfest. Das ist nichts für mich. Stell mal vor, du hast dir also mit deiner Truppe ja schön den Salamander aus der Rasenkante geföhnt. Alles nett, aber denk doch einer mal an die scheiß Rückfahrt. Weißt du, wie lange es zurück nach NRW dauert? Eben, das ist alles viel zu anstrengend. Deswegen, meine Antwort, wenn mich jemand fragt, ob ich mit auf die Wiesn komme, wird immer sein:
6: Bist du dabei oder raus?
7: Na, dann bin ich raus.
6: Tut mir leid, Jet. Fakt ist, du bist dabei.
3: Na gut.

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0: Mit Sarah Heinz, guten Tag. In der Industrie ist heute großer Die IG Metall macht bundesweit mobil und fordert einen massiven Kurswechsel von Politik und Konzernchefs. Thorsten Adolfs aus dem News-Team, worum geht's genau? Warum hat die Gewerkschaft zu Streiks aufgerufen?
1: Weil die Rahmenbedingungen in Deutschland und Europa nicht mehr stimmen. Das hat zumindest IG Metall-Chefin Benner gesagt. Sie fordert einen besseren Schutz vor unfairem Wettbewerb aus China, also zum Beispiel indem Zölle auf Hybridautos erhoben werden. Und sie fordert eine echte Subventionspolitik. Benner nimmt sich aber auch die Konzernvorstände vor. Sie sollten mehr investieren, statt an die Dividenden der Aktionäre zu denken, sagt sie. Statt an wichtigen Rechten wie der 35-Stunden-Woche zu rütteln, sollten die Chefs lieber bei sich selbst und beim unübersichtlichen Produktdschungel sparen, meint die IG Metall-Vorsitzende. Die Luxusstrategie der Hersteller sei gescheitert.
0: Und wie reagieren die Arbeitgeber und Experten auf diese Kritik?
1: Ja, da prallen zwei Welten aufeinander. Die Arbeitgeberverbände, wie etwa in Baden-Württemberg, weisen die Vorwürfe scharf zurück. Sie finden die Gewerkschaftskritik polemisch. Und der Verband der Automobilindustrie findet, dass die Arbeitskosten in Deutschland zu hoch sind und die Arbeitszeiten im internationalen Vergleich zu kurz. Das führe dazu, dass die Umsätze und Gewinne von Autoriesen wie VW, BMW und Mercedes sinken würden, heißt es. Außerdem gibt es den Rat von Experten, dringend den Industriestrompreis zu senken und etwas an der überbordenden Bürokratie zu ändern. Ansonsten verliere Deutschland dauerhaft den Anschluss an die Weltspitze.
0: Danke für die Infos, Thorsten. Mehr wichtige Meldungen jetzt im Überblick. Nach den Landtagswahlen in Berlin und Mecklenburg-Vorpommern stehen die CDU und Kanzler Merz weiterhin unter Druck. Von Koalitionspartnerin SPD kamen mahnende Worte. Ein einfaches Weiter-so würde nicht mehr funktionieren, wenn man die Menschen abholen wolle. Der US-Tech-Riese Google hat schon wieder Probleme mit der EU. Diesmal muss er wegen Verstößen gegen die europäischen Datenschutzregeln mehr als 400 Millionen Euro Strafe zahlen. Laut der irischen Datenschutzkommission DPC geht es dabei auch um Intransparenz darüber, wie Nutzer- und Standortdaten verarbeitet wurden. Am Berliner Landgericht ist heute der Prozess gegen Ex-Bundesverkehrsminister Scheuer gestartet. Ihm wird vorgeworfen, im Untersuchungsausschuss rund um die gescheiterte Pkw-Maut aus dem Jahr 2019 gelogen zu haben. Er widersprach dem, er habe sich so geäußert, wie es seiner Erinnerung entsprach, sagte er. Vor gut 3 Jahren wurde das Deutschlandticket eingeführt. Damals sind deutlich mehr Menschen auf den ÖPNV umgestiegen, auch weil das Ticket zum Start mit 9 Euro besonders günstig war. Aber auch beim jetzigen Preis von 63 Euro im Monat geht es mit den Fahrgastzahlen weiter nach oben, wenn auch nicht mehr so steil. In der ersten Jahreshälfte sind gut 5,7 Milliarden Menschen mit dem Nahverkehr unterwegs gewesen. Das sind nochmal etwa 2% mehr als im Vorjahreszeitraum. Wegen der hohen Spritpreise wurde kürzlich wieder gefordert, das Deutschlandticket günstiger zu machen. Die Bundesregierung setzt stattdessen aber auf Tankrabatt und Spritpreisdeckel.
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3: Mit Christina Power. Hallo zusammen. Und schon wieder haben falsche Polizisten zugeschlagen, dieses Mal in Troisdorf. Eine Seniorin hat mehrere 10.000 Euro verloren. Den ganzen Fall gibt es gleich in den Lokalnachrichten um
4: 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Nach der kalten Nacht zum Montag war das, oder? Der Gronken zu Ende, ein bisschen Abendsonne gibt's für euch auch noch. Morgen leider keine Sonne oder nur ganz wenig. Temperaturen dann aber auch wie heute 19, 20 Grad und trocken bleibt's auch. Die aktuellen Temperaturen in Bonn-Bobechlinghofen 20,1 Grad, Bad Honnef-Egidienberg misst 18,1 Grad, 16,9 aktuell oben auf dem Ölberg in Königswinter.
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4: Um 4:05 mit einer Warnmeldung für die A3 in Richtung Frankfurt. Bitte Vorsicht zwischen Lohmar und der Raststätte Siegburg-West. Hier liegen Reifenteile auf der Fahrbahn, da bitte nicht drüber fahren. Stau auch auf der A3 in Richtung Frankfurt zwischen Lohmar und dem Kreuz Bonn-Siegburg, 1 Kilometer, 10 Minuten plus. Die 4 Richtung Aachen zwischen Köln-Holmar und dem Kreuz Köln-Süd, 3 Kilometer, 10 Minuten plus. Die 59 in Richtung Bonn zwischen Köln-Rath und dem Flughafen, 1 Kilometer. A555 Richtung Köln zwischen Köln-Godorf und dem Kreuz Köln-Süd, 1 Kilometer Stau, 5 Minuten plus. A562 Bonn-Rheinaue Richtung Bonn-Ost zwischen Bad Godesberg und Bonn-Ramersdorf, 1 Kilometer Stau, 10 Minuten plus. Und die A565 Bonn Richtung Meckenheim zwischen Kreuz Bonn-Nord und Bonn-Endenich, 1 Kilometer Stau, 10 Minuten plus. Der Stadtverkehr B56 stadtauswärts zwischen Bonn-Endenich und St. Augustin, dichter Verkehr Viertelstunde plus. Und stadteinwärts zwischen St. Augustin und Bonn-Endenich ebenfalls Stop and Go, Viertelstunde plus. B9 Friedrich-Ebert-Allee Belderberg zwischen Marie-Kahle-Allee und der Berliner Freiheit. Auch hier knubbelt es sich, dauert auch 10 Minuten länger. Wenn ihr noch was für uns habt, Staus, Blitzer, Unfälle, Behinderungen, dann klingelt kurz durch die Radio Bonn Rhein-Sieg-Drive-Line 0228 4007 111. Gute Fahrt! Der Montag, Feierabend. Der Walli ist hier, euch einen schönen Nachmittag mit Radio Bonn Rhein-Sieg am Nachmittag. Ja, was ist in Königswinter schon wieder los? Da, wo das Sea Life pleite gegangen ist und die Dino Experience eingezogen ist, ist schon wieder Insolvenz angemeldet worden. Ja, lustig ist das nicht für die 55 Mitarbeiter, die da arbeiten. Liegt das an der Dino Experience? Nicht unbedingt. Wir dröseln das gleich mal auf in einer Viertelstunde für euch, was das bedeutet. Außerdem Tag der Dankbarkeit heute. Ich bin auch sehr gespannt, was ihr zum Thema Dankbarkeit sagt. Schickt gerne eine Sprache hier ins Studio 0228 4007 111. Der Walli ist hier. Euch einen schönen Feierabend.
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0: Viertel nach fünf am Montag Feierabend. Ich habe mal gegoogelt, die Dinosaurier, die haben so ungefähr 180 Millionen Jahre auf der Welt gelebt. Aber wie lange werden die Dinos in Königswinter überleben? Ja, vielleicht erinnert sich der ein oder andere, erst Ende März, also gerade mal von einem halben Jahr, ist ja die Dino Experience in das alte Sea Life Gebäude an der Rheinpromenade in Königswinter eingezogen. Markus Krämer aus dem Radio Bonn Rhein-Sieg Nachmittagsteam. Sind die Dinos in Königswinter jetzt vom Aussterben bedroht?
1: Naja, es war auf jeden Fall erstmal keine gute Nachricht, denn die Kölner Firma Edutain AG, die hinter der Dino Experience in Königswinter steht, die hat nämlich beim Bonner Amtsgericht Insolvenz eingereicht. Eine Düsseldorfer Kanzlei hat jetzt den Fall übernommen. Die finanzielle Belastung sei einfach zu hoch gewesen. Außerdem hätten wohl mehrere Projekte nicht richtig umgesetzt werden können. Die gute Nachricht aber, der Betrieb in Königswinter läuft bis auf Weiteres erst einmal normal weiter. Auch Tickets können ganz normal weiter online gebucht werden. In der Antwort heißt es von Edutain AG, dass man jetzt prüft, wie es wohl weitergehen könnte. Eine Lösung wäre offenbar, dass man sich jetzt nach Investoren umschaut. Die 55 Mitarbeiter kriegen jetzt ab August für 3 Monate erstmal Insolvenzgeld anstatt Gehalt. Und man sei aber optimistisch, dass es in Königswinter in Zukunft auch weiter mit den Dinos weitergeht.
0: Jetzt bist du, Markus, ja vor einem halben Jahr bei der Eröffnung mit dabei gewesen. Im Nachhinein immer ein bisschen Wohlfall, das zu sagen. Aber andererseits, bisschen skeptisch bist du damals schon gewesen.
1: Ja, also bei der Eröffnung damals, und das haben wir auch damals so berichtet, da wirkte vieles noch sehr unfertig und irgendwie ja so spontan übers Knie gebrochen. Ich denke mal, das ist mit diesen Projekten gemeint, die irgendwie nicht so ganz richtig umgesetzt werden konnten. Denn die Idee hinter dieser interaktiven Dino-Ausstellung, die ist ja wirklich echt cool. Die Kinder entdecken bei Bauarbeiten ein Zeitportal und können dann zurück in der Zeit zu den Dinosauriern reisen. Das ist eigentlich echt kein schlechtes Konzept. Die Umsetzung war aber oft, ja, meiner Meinung nach einfach ein bisschen schwach, mit ganz vielen einfachen, improvisierten Effekten, teilweise ganz schlechte KI-Videos da auf diesem Bildschirm, und auch die Google-Bewertungen sprechen da eine ähnliche Sprache. Die Menschen kritisieren aber vor allem die echt happigen Eintrittspreise. Wie das jetzt mit dem Insolvenzverfahren weiterläuft, das bleibt abzuwarten.
0: Die Edutain AG, die hinter der Dino Experience in Königswinter steht, hat Insolvenz angemeldet. Sobald es da was Neues gibt, erfahrt ihr es natürlich hier bei uns. Danke dir, Markus, erstmal für die Infos.
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0: zwei Herren und eine Dame. Zwei Männer aus Deutschland haben unerlaubt eigene Bilder im berühmten Pariser Museum Louvre aufgehängt und müssen nun mit Konsequenzen rechnen. Sie wurden der Polizei übergeben. Das Museum will Anzeige erstatten.
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0: Wohl über 40.000 Euro ist eine Troisdorfer Seniorin los, schätzt die Polizei. Die 90-Jährige ist am Freitag auf Telefonbetrügereien gefallen, auf die Masche mit dem falschen Polizisten. Die Kreispolizei bittet eindringlich darum, bei solchen Anrufen, wenn Unbekannte nach Wertsachen fragen, sofort aufzulegen. Kinder und Enkel sollten auch mit ihren Großeltern darüber sprechen. Die Troisdorferin erfuhr am Telefon von den falschen Polizisten, dass es im Nachbarhaus einen Diebstahl gegeben hätte, aber es käme jemand vorbei, der ihre Wertsachen in Sicherheit bringen würde. Das passierte auch. Der Schmuck und das Bargeld der Frau ist jetzt natürlich weg. Die Kreispolizei ermittelt, sucht nach einem etwa 70-jährigen Geldboten, etwa 1,85 bis 1,90 groß. Er trug einen Anorak und eine Kappe.
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0: Die Kreissparkasse Köln greift den Schuldnerberatungsstellen bei uns in der Region finanziell unter die Arme. Sie stellt für ihre Arbeit insgesamt mehr als 240.000 Euro zur Verfügung. Bei uns im Radio Bonn-Rhein-Sieg-Land profitieren davon Beratungsstellen in Siegburg, St. Augustin und Troisdorf, denn sie böten Menschen mit finanziellen Problemen eine wichtige Hilfe, sagt die Kreissparkasse. Bonner Freibäder bekommen Kameras. Die Stadt hat bestätigt, dass die Kameraüberwachung in den Eingangsbereichen in der kommenden Badesaison beginnt. Eigentlich sollte es früher losgehen, schon in diesem Jahr. Aber in Sachen Datenschutz laufen noch Abstimmungen. Also wird es die kommende Freibadsaison. Deutschlands Obstbauern freuen sich über eine der besten Kirschernten seit Jahren. Mit über 48.000 Tonnen Süß- und Sauerkirschen lag die Erntemenge um rund 8% über dem Durchschnitt der vergangenen 10 Jahre. So auch in der großen Kirschanbauregion im Radio Bonn-Rhein-Sieg-Land in Meckenheim. Das hat das Statistische Bundesamt berechnet. Die gute Ernte liegt an den milden Temperaturen im Frühjahr und den wenigen Frostschäden. 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
2: Euer Montagabend geht jetzt sonnig und trocken zu Ende im Radio Bonn-Rhein-Siegland. Morgen wird es ein bisschen anders und die Aussichten dafür hat unser Wettermann Carsten Brandt. Hallo.
3: Hallo, viele Wolken werden uns in der Nacht begleiten. Dadurch wird es nicht ganz so kalt. Um die 10 Grad morgen früh in Bonn, im Rhein-Sieg-Kreis. Dann ist der Tag aber erstmal grau, verhangen. Später wird es wieder freundlicher, knapp an die 20 Grad heran.
2: Immer noch schön warm draußen, 20 Grad an unserer Wetterstation in Bonn-Bobechlinghofen. Weiter oben, bisschen frischer, 18,1 in Bad Honnef-Egidienberg, 16,8 Grad bis unsere Wetterstation auf dem Ölberg in Königswinter.
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2: 3,56, das sind die Staus, die A4 in Richtung Aachen zwischen Kreuz Köln-Gremberg und dem Kreuz Köln-Süd, 4 Kilometer stocken, 10 Minuten plus. Die 59 nach Bonn zwischen Köln-Rath und dem Flughafen, 1 Kilometer. Die 555 nach Köln zwischen Köln-Rodenkirchen und dem Kreuz Köln-Süd, 1 Kilometer Stau. A562 Bonn-Rheinaue Richtung Bonn-Ost zwischen Bonn-Bad Godesberg und Bonn-Ramersdorf, 1 Kilometer Stau. Und die A565 Bonn Richtung Meckenheim zwischen Kreuz Bonn-Nord und Bonn-Endenich, 1 Kilometer Stau, 10 Minuten plus hier. Viertelstunde länger auf der B56 stadteinwärts zwischen St. Augustin und Bonn-Endenich. Hier Stop and Go und die B56 in Richtung stadtauswärts zwischen Bonn-Endenich und St. Augustin. Auch hier Stop and Go und eine Viertelstunde plus aktuell. Wenn ihr noch was melden wollt, dann klingelt kurz durch 0228 4007 111. Allen unterwegs gute Fahrt. Der Radio Bonn 30 Nachmittag am Montagnachmittag der Walli im Radio. Hallo. Erinnert ihr euch noch an die Beethoven-Hallensanierung? Das ging mal mit einem zweistelligen Millionenbetrag los und endete mit einem dreistelligen Millionenbetrag. Und viel länger als geplant hat es auch gedauert. Und der Kölner so, ist das euer Ernst da in Bonn? Worüber regt ihr euch denn auf? Wie lange haben wir denn auf die neue Oper gewartet? 14 Jahre. Und was hat es gekostet? Statt 238 Millionen, 1,5 Milliarden. Aber wir vergessen das jetzt, ist so ähnlich wie mit der Beethoven-Halle. Wir freuen uns, dass die Oper in Köln jetzt wieder eröffnet wurde am Wochenende. Wie es war, hört ihr gleich in einer Viertelstunde.
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0: Der Montag, Feierabend. Hier ist Radio Bonn, Rhein-Sieg, der Walli hier. Früher als Kind, ne, an der Fleischtheke im Supermarkt, wenn man dann immer so ein Stück Fleischwurst bekommen hat, da hat meine Mama immer gesagt, und, was sagt man? Und der kleine Walli dann immer, danke. Würde ich heute auch noch machen, wenn ich noch so ein Stück Fleischwurst kriegen würde, aber ich habe es schon ein paar Mal probiert, funktioniert nicht mehr. Heute ist der Welttag der Dankbarkeit und Danke kann man ja eigentlich nicht oft genug sagen, oder? Zu Freunden, zu Familie, zu Kollegen, aber vielleicht auch mal zu fremden Menschen und vor allem natürlich zu sich selbst. Kleiner Tipp, wofür seid ihr dankbar?
1: Das letzte Mal dankbar war ich tatsächlich gerade eben. Ich komme gerade von einer Probe in der Bonner Oper, wo ich den dritten Knaben in der Zauberflöte singen darf. Da zu stehen und mit dem Beethoven-Orchester singen zu dürfen, ist einfach fantastisch. Und da war ich auf jeden Fall unfassbar dankbar für die Möglichkeit, das zu machen.
2: Also ich bin jeden Tag für meine Freundin dankbar, weil sie mich einfach bei allem, was ich so mache, immer gut unterstützt und immer für mich da ist. Und jetzt vor allem, ich war jetzt die letzten Tage ziemlich krank und sich da echt gut um mich gekümmert hat.
3: Wofür ich besonders dankbar bin, ist, dass ich das Leben in vollen Zügen genießen kann. Egal, ob das Essen ist, Trinken, Zeit mit meiner Familie zu verbringen, aber den Moment wertschätzen, darum geht's, glaube ich.
0: Ja, das Leben in vollen Zügen genießen seit dem Ausfall der 60 Stadtbahn. Das Gefühl kennt ihr, oder?
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1: Radio Bonn Rhein-Sieg am Montagnachmittag. Jetzt was für alle, die dachten, das mit der Beethoven-Hallensanierung hätte lange gedauert oder wäre teuer gewesen. 14 Jahre hat dieses Kulturprojekt bei uns in NRW gebraucht. Kosten statt der ursprünglich kalkulierten 238 Millionen Euro 1,5 Milliarden, also 1500 Millionen Euro. Die Kölner Oper ist aber jetzt saniert. Und damit ist diese Pleiten-, Pech- und Pannengeschichte endlich zu Ende erzählt. Radio Bonn Rhein-Sieg-Reporter Dominik Becker war jetzt am großen Eröffnungswochenende für euch mit dabei.
2: So hörten sie sich an, die ersten musikalischen Töne in der neuen Oper. Und ja, es ist wirklich passiert. Das war kein Traum.
3: Wir waren gerade drin und sind beeindruckt. Wir haben auf Ziegenlederstühlen gesessen.
4: Imposant, muss ich sagen. Also ich finde es sehr schön, dass das alte Haus erhalten geblieben ist. Sieht edel aus.
2: 14 Jahre Sanierung, Kostenexplosionen von Jahr zu Jahr. Das war keine Bauzeit, es war eine Leidenszeit. Da darf doch wohl der eine oder andere Spruch erlaubt sein, oder?
4: Ja, ein Witz in Tüten ist es auf jeden Fall.
5: Ist das denn tatsächlich jetzt fertig?
2: Soll heißen, ihr traut dem Braten noch nicht, oder?
5: Also wirklich nicht. Wir sind ja in Köln einiges gewohnt, deswegen so ungewöhnlich finde ich es jetzt nicht.
2: 1,6, 1,7 Milliarden Euro soll der Opernwahnsinn am Ende gekostet haben. Natürlich viel teurer als geplant. Jetzt aber geht der Blick nach vorne.
6: Ich finde das großartig.
7: Irgendwann muss man auch einen Abschluss machen. Das war auch nicht schön, das war viel zu lang, viel zu teuer. Jeder hat sich aufgeregt, aber ich glaube, jetzt kann man dann auch damit abschließen. Ist auch schön, dass es so eine schöne Eröffnungsfeier gibt, auch das finde ich wichtig.
6: Und es ist was Positives in einer Zeit, wo wir nur negative Nachrichten hören. Ich möchte auch mal was Schönes hören und erleben.
4: Ich bin sehr, sehr froh, dass es jetzt endlich startet und dass es endlich vorbei ist.
3: Auf keinen Fall übergebliebener Frust wegen 14 Jahre, sondern jetzt nach vorne gucken und Kultur genießen können, hoffentlich.
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1: Mit Sarah Heinz. Guten Abend. Die CDU steckt nach den Wahlergebnissen vom Wochenende noch tiefer in der Krise. Kanzler Merz will sich davon aber nicht unterkriegen lassen und das Ruder rumreißen. Thorsten Adolfs aus dem News-Team. Merz hat ja gesagt, dass seine Partei auf viele Fragen im Moment keine guten Antworten hat.
2: So sieht's aus. Da steckte schon auch Selbstkritik drin, was er in Berlin gesagt hat. Nach dem historischen Tief in Mecklenburg-Vorpommern und dem Verlust der Mehrheit in Berlin will Merz die Partei grundlegend neu aufstellen und innerhalb der Bundesregierung stärker auf der Menschen hören. Zumindest hat er das gesagt.
3: Viele Menschen machen sich Sorgen um den Arbeitsplatz, machen sich Sorgen um die Familien, machen sich Sorgen um ihre Alterseinkommen, machen sich Sorgen um die Gesundheitsversorgung. Es ist die historische Aufgabe der Koalition hier in Berlin, unser Land mit allen diesen Fragen fit zu machen für die nächsten Jahre.
2: Sein eigener Posten an der Spitze der CDU stehe aktuell aber nicht zur Debatte, sagte Merz. Und die geplanten Reformen der Bundesregierung, die will er weiter voranbringen.
1: Wie reagiert der Koalitionspartner SPD denn auf die Ansagen?
2: Ja, die Sozialdemokraten fordern Änderungen an den Reformen. Laut SPD-Chef Klingbeil darf Politik nicht so wirken, als würde sie das Leben der Menschen nur verschlechtern. Klingbeil kritisiert vor allem die aktuelle Rentenpolitik und will da schnell Lösungen finden, zum Beispiel bei der Rente nach 45 Beitragsjahren. Einige in der SPD-Spitze haben laut Spiegel einen Sonderparteitag gefordert, bei dem darüber gesprochen werden soll, wie das Leben für uns alle bezahlbar bleibt. Dafür gab es aber keine Mehrheit. Stattdessen soll im Dezember bei einem Parteikonvent darüber beraten werden.
1: Danke, Thorsten. Mehr Meldungen jetzt kurz und kompakt. Auch aus wirtschaftlicher Sicht steht die Bundesregierung unter Druck. Mehrere Wirtschaftsverbände wollen einen entschlossenen Kurs bei den Reformen. Die Parteien der Mitte sollten die Wahlergebnisse sinngemäß als Grund sehen, um die Reform jetzt so richtig anzugehen, auch für mehr Wachstum. Im Kampf gegen Cyberangriffe hat der EU-Rechnungshof davor gewarnt, dass Mitgliedsländer sich nicht schnell genug oder vollständig miteinander austauschen würden. Das geht aus einer Untersuchung hervor. Teilweise würden auch die Sicherheitsvorschriften der einzelnen Länder den Informationsaustausch untereinander erschweren, hieß es. In Deutschland wurden dieses Jahr besonders viele Kirschen geerntet. 48.500 Tonnen haben die Betriebe gemeldet. Das sind fast 8% mehr als der 10-Jahres-Schnitt. Auch die Birnenernte könnte demnach gut ausfallen. Rekordtemperaturen, Dürren, Waldbrände und die Versauerung der Ozeane. Der Erde geht es aktuell nicht gut. Das zeigt ein aktueller Gesundheitscheck des Potsdam-Instituts für Klimafolgenforschung. Von 9 wichtigen Grenzen, die die Erde stabil halten, sind inzwischen demnach schon 7 überschritten und das so stark wie nie zuvor. Die Forschenden pochen deswegen noch einmal darauf, das Problem an der Wurzel anzupacken und den Klimawandel zu bekämpfen, und zwar mit Tempo. Damit es weniger bleibende Schäden gibt und wir so schnell wie möglich wieder in den sicheren Bereich zurückkommen.
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4: Mit Christina Power. Hallo zusammen. Ein 75-jähriger Mann aus Bonn ist als erster Patient in Deutschland schon bei der ersten Behandlung seines Lymphdrüsenkrebses mit einer neuen Immuntherapie behandelt worden. Und das offenbar erfolgreich. Wie das gemacht wurde, ist gleich eins der Themen in den Lokalnachrichten um 9:30.
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5: Der Montag geht trocken zu Ende bei uns an Rhein-Sieg und Acker, sogar mit ein bisschen Abendsonne, ich gerade sehe. Ach, wie schön. Aber war ja ohnehin kein schlechter Wochenstart mit angenehmen Temperaturen und trocken. Trocken bleibt es morgen am Dienstag auch. Temperaturen dann auch ähnlich wie heute. Es gibt allerdings deutlich weniger Sonne, entsprechend mehr Wolken. Und dann schauen wir noch auf die aktuellen Temperaturen. Immer noch schön warm. 20,5 Grad am Bonner Hauptbahnhof, 19,8 in Bonn-Wolfechlinghofen. Bisschen frischer bei euch im östlichen Rhein-Sieg-Kreis in Windeckhorst, 17,9 Grad aktuell.
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5: Da schauen wir auf die Staus und kurz nach 6. Es wird ein bisschen entspannter. 3 habe ich aber noch auf den Autobahnen. Die A59 in Richtung Bonn zwischen Köln-Rath und dem Flughafen 1 Kilometer. Die 555 in Richtung Köln zwischen Köln-Rodenkirchen und dem Kreuz Köln-Süd ebenfalls 1 Kilometer. Und die A565 Bonn Richtung Meckenheim zwischen Kreuz Bonn-Nord und Bonn-Endenich ebenfalls 1 Kilometer Stau. Hier 10 Minuten plus. B56 stadtauswärts zwischen Bonn-Endenich und St. Augustin, dichter Verkehr, Viertelstunde plus. Und nochmal B56 St. Augustiner Straße, Berliner Freiheit zwischen Bonn-Vielich und Belderberg. Auch hier dichter Verkehr und 10 Minuten plus. Wenn ihr was melden wollt, Staus, Blitzer, Unfälle, Behinderungen, klingelt kurz durch. 0228 4007 111. Gute Fahrt. Der Walli hier am Montag. Feierabend, euch einen schönen Abend mit uns, mit Radio Bonn-Rhein-Sieg. Ja, so ein Auto ist ja so ein Ding, da muss man erstmal lernen, damit umzugehen, könnte man sagen. Deshalb braucht man einen Führerschein. Warum also nicht beim Hund? Naja, könnte man sagen, Kinder kann man eben auch kriegen ohne einen Führerschein. Und das ist ja auch etwas, womit man erstmal umzugehen lernen muss und eben auch ein Lebewesen. Es gibt für und wider gute Argumente für und gegen einen Hundeführerschein. Sollen wir bald alle einen machen müssen? Das wurde heute im Landtag in Düsseldorf diskutiert mit keinem Geringeren als dem Hundeprofi Martin Rütter. Mit dem sprechen wir gleich in einer Viertelstunde. Ich bin Walli. Schönen Feierabend.

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0: Nowhere to find me. Ganz neu auf der Radio Bonn Reisig Playlist Tiffany Harris und Find Me. Oh, ich glaube, ich habe da eine Wimper rumhängen, oder? Pustet doch mal. So, jetzt dürft ihr euch was wünschen.
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2: Julia, du weißt, wer dran ist, ne? Hast du gehört, ne?
3: Ja.
2: Ich habe mitgemacht bei einem Gewinnspiel im Radio. Und wir beide haben zusammen einen schönen Abend in Düsseldorf gewonnen bei dem Musical Der Glöckner von Notre Dame.
3: Na, ernsthaft?
2: Ja, ernsthaft, wirklich, jetzt, ja. Wir beide gehen dahin, machen einen kleinen schönen Abend.
3: Du warst immer ein Glück, ey.
2: Ja, ohne Scheiß, ja, wirklich. Ich habe jetzt gerade den Anruf bekommen.
4: Ja, ja, und der Anruf ist ja auch noch nicht zu Ende. Ich bin noch in der Leitung. Hallo Julia, Jürgen Bangert hier, grüß dich. Jetzt habe ich sie erschreckt.
2: Jetzt hast du sie erschreckt.
3: Nee, ich bin gerade baff tatsächlich, weil der Empfang sehr schlecht ist.
4: Ja, dann hast du die Möglichkeit, bei unserem Wunscherfüller auch mitzumachen. 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
3: oh,
4: sind
3: ja,
4: wir doch da.
3: Schön.
4: Ja, die Lorraine hat bei uns mitgemacht, hat sich das Ganze gewünscht für euch beide, dass ihr mal wieder einen richtig schönen Abend zusammen macht. Und sie hat gesagt,
3: ja,
4: das Disney-Musical Glöckner von Notre Dame in Düsseldorf, das ist genau das Richtige für euch beide.
3: Ja, total.
4: Wir kümmern uns um alles. Ich habe der Lorraine schon erzählt, ihr müsst auch nicht selber hinfahren. Wir kümmern uns um erstklassige Bahntickets für euch und bescheren euch einfach einen wunderschönen Abend. Genießt das Ganze.
3: Oh. Ja, sehr schön. Da freue ich mich mal.
2: Ja, ne, ich freue mich auch sehr.
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0: Viertel nach sechs am Montag Feierabend. Das war mal eine Debatte im Landtag bei uns in NRW mit einem eher ungewöhnlichen Thema. Es ging um Hunde und um einen Hundeführerschein. Der Hintergrund ist, dass die Tierheime bei uns im Land teilweise überquellen, weil Menschen überfordert sind mit ihren Vierbeinern oder dass Hunde zum Teil auch nicht artgerecht gehalten werden. Nicht alle natürlich, aber es kommt halt vor und daher fordern viele so eine Art Hundeführerschein. Einen, der das fordert, ist sogar ziemlich prominent, der Hundeprofi Martin Rütter, den kennen wir alle von seinen Shows auf RTL. Und auch er fordert, dass sich Menschen, die sich einen Hund zulegen, gefälligst damit beschäftigen sollen.
1: Ich glaube, dass es aus vielen Gründen Sinn macht, denn ich kann wirklich sagen, dass quasi jeder Hund, wo irgendwas schiefgelaufen ist, hat gebissen, ist ängstlich geworden, musste ins Tierheim, da wäre eigentlich alles vermeidbar gewesen, wenn die Leute informierter gewesen wären. Also dieses, der hat aus heiterem Himmel gebissen, gibt's einfach schlichtweg nicht. Das ist ein Punkt. Der zweite Punkt ist, dass manche Menschen total unterschätzen, wie viel Aufwand ist das, einen Hund zu haben. Oder im Nachhinein sagen, naja, eigentlich hat diese Rasse gar nicht zu mir gepasst. Und das wollen wir im Vorfeld schulen.
0: Martin Rütter schlägt da ein mehrtägiges Seminar vor, das Hundebesitzer oder die, die es werden wollen, verpflichtend belegen müssen. Zum Beispiel an einem Wochenende. Und dabei sollen die Grundlagen des Hundes und der Hundehaltung erklärt werden, sagt der Hundeprofi Martin Rütter.
1: Wenn der Hund so und so kommuniziert, bedeutet es das und das. Also wie teuer ist es eigentlich, einen Hund zu haben? Wo bekomme ich eigentlich einen Hund seriöserweise her? Woran erkenne ich einen guten Tierschutzverein? Was ist der Unterschied zwischen einem Händler und einem Züchter? Welche Rasse passt vielleicht zu mir? Wie soll ich einen Hund ernähren? Und all diese Dinge erleben wir in der Praxis, laufen schief. Und zwar nicht, weil die Leute es böse meinen, sondern weil sie einfach nicht genug Wissen haben.
0: Ja, ob der Antrag auf einen Hundeführerschein Erfolg hat, ist fraglich. Er ist von der SPD, also von der Opposition, eingebracht worden. Trotzdem findet Martin Rütter es gut, dass sich die Politik mit dem Thema beschäftigt. Denn ein Weiter-so geht nicht, wenn man sich die vollen Tierheime bei uns in NRW, auch hier bei uns in Bonn und in Troisdorf anschaut.

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1: Mit Christina Power. Schönen guten Abend. CDU-Chef und Bundeskanzler Merz hält trotz der schweren Wahlniederlagen seiner Partei in Mecklenburg-Vorpommern und Berlin an der Koalition mit der SPD im Bund fest. Er sei dankbar, dass auch die SPD die Zusammenarbeit fortsetzen wolle. Das gelte auch für ihn, sagte Merz in Berlin. Die US-Sender CNN und MS Now sowie das Nachrichtenportal Politico wollen gegen die von US-Präsident Trump angeordnete Verbannung aus dem Weißen Haus klagen. Das Verbot stelle eine Bedrohung für die Pressefreiheit dar, erklärten die Medienhäuser.
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1: Am Universitätsklinikum Bonn ist ein 75-jähriger Mann mit Lymphdrüsenkrebs erfolgreich mit einer neuen Therapie behandelt worden. Dabei werden Abwehrzellen aus dem eigenen Körper entnommen, im Labor verändert, damit sie den Krebs erkennen und dann wieder zurückgegeben. Normalerweise kommt diese Behandlung erst zum Einsatz, wenn der Krebs nach einer Chemotherapie zurückgekehrt ist. Weil die Erkrankung des Bonner Patienten besonders aggressiv war, erhielt er sie schon bei der ersten Behandlung als erster Patient in Deutschland überhaupt. Eine einmalige Therapie ersetzte bei ihm die sonst übliche 6-monatige Chemotherapie und die Kontrollen zeigen bislang keine Anzeichen der Krankheit mehr in seinem Körper. In Bonn sind bunte Schirme in der Friedrichstraße aufgehängt worden, die auf die Bonner Nachhaltigkeitstage aufmerksam machen. Die Farben greifen die Nachhaltigkeitsziele der Vereinten Nationen auf. Ein Team von Bonnnetz brachte die Schirme mit Hilfe eines Steigers in Position. Die Nachhaltigkeitstage laufen seit gestern und noch bis zum 10. Oktober. Sie stehen in diesem Jahr unter dem Motto 30 Jahre UN-Stadt Bonn. Ergänzt wird die Aktion durch Laternenbanner und eine sogenannte 17-Ziele-Zone, in der über QR-Codes Informationen zu den einzelnen Zielen abrufbar sind. SWB Energie und Wasser bietet im Rahmen der Aktionstage außerdem im Oktober eine Führung durchs Heizkraftwerk Nord an. Anmeldungen dafür sind bei der Stadt Bonn möglich. Bekommt das Bonner Unternehmen Circulamed den Gründungspreis NRW? Es ist zumindest nominiert. Das Unternehmen kümmert sich um die großen Mengen von Abfall, die jeden Tag in Krankenhäusern und Kliniken anfallen. Spritzen, Kanülen, Einweginstrumente, das sind Millionen Tonnen von Müll, die jedes Jahr entstehen. Dabei ist die Recyclingquote sehr niedrig und das möchte das Bonner Unternehmen ändern. Es arbeitet an einem Sammel- und Rücknahmesystem, um die Wertstoffe aus dem medizinischen Müll vor der Verbrennung zu retten. Dafür ist Circulamed nun beim Gründungspreis in der Kategorie Innovation und Zukunft nominiert. Die Verleihung ist am 23. November. Es geht um neue Arbeitsplätze, innovative Lösungen und echte Impulse für unser Land, sagt NRW-Wirtschaftsministerin Mona Neubauer. 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
2: Ja, genießt mal noch die Abendsonne an diesem Montagabend. Morgen gibt es wahrscheinlich keine. Die Aussichten mit Wettermann Carsten Brandt.
3: Hallo. Kurz ein Schuss von der Nordsee mit Wolken und Feuchtigkeit. Knapp an die 20 Grad bei der Temperatur morgen, nachdem es dann freundlicher wird. Mittwoch ganz schön, Donnerstag ganz schön, allerdings Ostwind. Temperaturen gehen dann ein bisschen zurück. Gerade nachts 5 bis 9 Grad ist schon frisch.
2: Die aktuellen Temperaturen, noch ist es mild draußen, 19 Grad an unserer Wetterstation in Bonn-Bobbechlinghofen. 18,2 messen wir auf dem Venusberg und 16,1 auf der anderen Rheinseite oben auf dem Ölberg in Königswinter.
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2: Um 6:53 nur noch ein einziger Stau ist übrig, der ist auf der A59 in Richtung Bonn zwischen Köln-Rath und dem Flughafen Köln-Bonn. 1 Kilometer Stau dauert 5 Minuten länger. Wenn ihr noch was melden wollt, 0228 407 111, die Radio Bonn-Rhein-Sieg-Driveline. Ihr könnt auch eine WhatsApp direkt zu mir ins Studio schicken. Das geht auch. Der Walli ist hier. Am Montag Feierabend. Euch einen schönen Abend jetzt mit Babe Rexha und New Religion und danach zurück in die 80er mit Alphaville und Big in Japan. Schönen Abend mit uns.
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0: Viertel vor sieben durch am Montag Feierabend. Es ist gerade eines der wichtigsten Transportmittel bei uns im Radio Bonn-Rhein-Siegland. Die Fähre. Umso wichtiger also, dass da auch immer genug Nachwuchs in den Startlöchern steht. Und einer von ihnen könnte vielleicht schon bald unser Kinderreporter Leon sein. Der hat Fährmann Thorsten nämlich an der Fähre in Bad Honnef besucht. Und wie sich Leon geschlagen hat beim Fährefahren, das könnt ihr nicht nur hören, sondern jetzt ganz neu auch auf unserem Instagram-Account anschauen. Und hier ist sein Bericht.
1: Hallo, ich bin der Leon. Heute fahre ich Fähre und schaue mir den Beruf des Fährmanns an. Wie sieht der Alltag eines Fährmanns aus?
2: Der ist circa 4:45 am Schiff.
1: Das ist früh.
2: Ja, das ist früh. Und dann geht er runter in den Maschinenraum.
3: Hier geht's in den Tankraum rein. Und hier ist unser Dieseltank mit 18.000 Liter.
1: Riesig. Wie häufig müsst ihr ungefähr euren Tank auffüllen?
2: Wir tanken so circa alle 3 bis 4 Wochen 8.000 bis 10.000 Liter nach.
1: Hoch, das ist aber viel. Könnten wir uns mal das Steuerhaus angucken?
2: Ja, dann kommt mal hinterher, dann gehen wir hoch. Siehst du, ein AIS-Transponder, der ist dafür da, dass die anderen Schiffe uns auf dieser Karte da sehen, die im Radar angezeigt wird.
1: Also zur Vermeidung von Kollisionen?
2: Ja. So, das heißt Abfahrt, jetzt kannst du mal Gas geben. So, jetzt sind wir langsam am Ufer, dann übernehme ich mal, weil anlegen musst du noch ein bisschen für ihn.
1: Schnell übernimmt der Profi. Fähre fahren ist weit interessanter, als ich gedacht hatte. Aber ganz lustig war es schon.
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0: Sarah Heinz, guten Abend.
1: Ich bin dankbar, dass wir von den Sozialdemokraten heute Morgen hören, dass sie an der Koalition in Berlin festhalten wollen. Das gilt auch für uns, das gilt auch für mich. Es geht nicht um weniger und um mehr als um die demokratische Zukunft unseres Landes.
0: Kanzler Merz heute in Berlin. Er reagiert auf den Druck nach den drei für die CDU schwachen Landtagswahlen in Sachsen-Anhalt, Mecklenburg-Vorpommern und Berlin. Thorsten Adolfs aus dem News-Team. Merz bleibt ja bei seinem Kurs.
2: Ja, danach sieht es aus. Das ist ja auch gestern direkt nach der Wahl schon deutlich geworden. Aufgeben will er nicht. Die Botschaft hat er auch an die eigene Partei gerichtet. Merz kämpft um seine Macht und er erwartet dabei auch Rückhalt aus den eigenen Reihen. Merz sagt, den hat er auch. Es gibt aber mittlerweile auch aus der CDU sehr kritische Stimmen, zum Beispiel aus Hamburg. CDU-Chef Thering hat eine Vertrauensfrage im Bundestag ins Spiel gebracht, falls sich die SPD vom Reformkurs des Kanzlers noch stärker abgrenzen sollte. Wenn es für den weiteren Reformkurs die Vertrauensfrage brauche, dann müsse Merz sie auch stellen, sagt Thering.
0: Jetzt kann die Union in Berlin ja nicht alleine regieren. Was sagt die SPD denn zu den schwachen CDU-Zahlen?
2: Die SPD-Bundesspitze hat klar gesagt, dass es so wie in den letzten Monaten auf keinen Fall weitergehen kann. Die Partei sieht in den Ergebnissen der drei Landtagswahlen ein deutliches Signal, dass die Menschen frustriert sind. SPD-Chef Klingbeil hat gesagt, dass die Regierung die Wähler nicht einfach ignorieren dürfe. Statt stur den Kopf durch die Wand zu drücken und stur am bisherigen Plan festzuhalten, fordert die SPD Reformen, die auch wirklich gerecht sind, also am Ende bei den Bürgern ankommen. Und die andere Parteichefin der SPD, Bärbel Baas, hat gesagt, dass über die großen Themen wie Rente, Pflege und Gesundheit zwingend neu gesprochen werden muss. Also nach einem Durchregieren, wie sich Merz das vielleicht wünscht, sieht es im Moment in Berlin nicht aus.
0: Danke, Thorsten, für die Infos. Mehr Meldungen jetzt kurz und kompakt. Nach den Wahlen in Russland hat die EU beschlossen, die Sanktionen gegen das Land um 36 Monate zu verlängern. In einem Zug sollen aber zwei russische Oligarchen von der Sanktionsliste gestrichen werden, auch um die EU vor drohenden Klagen in Milliardenhöhe zu schützen. Kritik gibt es dafür unter anderem von Litauen, den skandinavischen Ländern und von der Ukraine. In der Autobranche wurde heute gestreikt. Dazu hatte die IG Metall zuvor aufgerufen. Laut Gewerkschaftsangaben waren bundesweit rund 175.000 Menschen bei den über 280 Aktionen. Gefordert wird unter anderem ein besserer Schutz vor unfairem Wettbewerb aus China. In Tokio herrscht heute der Ausnahmezustand. Grund ist ein Taifun, der im Moment direkt an der japanischen Küste vorbeizieht. Hunderte Flüge sind ausgefallen. Auch der Bahnverkehr wurde in der Region teilweise eingestellt. In Washington eskaliert der Streit zwischen dem Weißen Haus und der Presse. Nachdem CNN und andere Medienhäuser keinen Zugang mehr zum Präsidenten haben, ziehen die jetzt Konsequenzen. Sie schränken ihre Berichterstattung über Trump ein. Das bedeutet für uns, wenn zum Beispiel Fox News und NBC den Präsidenten nicht mehr so engmaschig bei seinen Terminen begleiten, gibt es weniger Infos über ihn. Trump wirft den Medienhäusern vor, Fake News zu verbreiten und hatte sie deshalb verbannt. Viele Kritiker sehen darin einen direkten Angriff auf die Pressefreiheit.
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4: Wie wird der Abend, wie wird die Nacht? Carsten Brandt, hallo.
5: Hallo. Am Abend der Nacht neue Wolken von Norden her, ein bisschen verhangen. Morgen geht's in den Tag hinein. Theoretisch könnte sogar mal ein bisschen Sprühregen möglich sein. Jedenfalls nachmittags dann an die 20 Grad und der Mittwoch sieht auch ganz gut aus, 20 Grad.
4: Die aktuellen Temperaturen immer noch mild draußen, bei Abendsonne 18,4 in Bonn-Bechlinghofen. Bei Tonne-Vegidienberg 17,3, 16 Grad oben auf dem Ölberg in Königswinter.
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4: Um 6:35 einen kleinen Stau habe ich noch. Die A565 Bonn Richtung Meckenheim zwischen Kreuz Bonn-Nord und Bonn-Endenich. 1 Kilometer. Wenn ihr auch noch was habt, anrufen oder WhatsApp an die 0228 4007 111. Gute Fahrt. 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Jetzt Lady Gaga, Miles Smith und ganz neu auf unserer Playlist Ray Dalton mit Got That High. Ich bin Walli. Hi.

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0: Lady Gaga um 7:15 am Montagfeierabend. Ich habe mal gegoogelt, die Dinosaurier, die haben so ungefähr 180 Millionen Jahre auf der Welt gelebt. Aber wie lange werden die Dinos in Königswinter überleben? Ja, vielleicht erinnert sich der ein oder andere, erst Ende März, also gerade mal vor einem halben Jahr, ist ja die Dino Experience in das alte Sea Life Gebäude an der Rheinpromenade in Königswinter eingezogen. Markus Krämer aus dem Radio Bonn Rhein-Sieg Nachmittagsteam. Sind die Dinos in Königswinter jetzt vom Aussterben bedroht?
1: Naja, es war auf jeden Fall erstmal keine gute Nachricht, denn die Kölner Firma Edutain AG, die hinter der Dino Experience in Königswinter steht, die hat nämlich beim Bonner Amtsgericht Insolvenz eingereicht. Eine Düsseldorfer Kanzlei hat jetzt den Fall übernommen. Die finanzielle Belastung sei einfach zu hoch gewesen. Außerdem hätten wohl mehrere Projekte nicht richtig umgesetzt werden können. Die gute Nachricht aber, der Betrieb in Königswinter läuft bis auf Weiteres erst einmal normal weiter. Auch Tickets können ganz normal weiter online gebucht werden. In der Antwort heißt es von Edutain AG, dass man jetzt prüft, wie es wohl weitergehen könnte. Eine Lösung wäre offenbar, dass man sich jetzt nach Investoren umschaut. Die 55 Mitarbeiter kriegen jetzt ab August für 3 Monate erstmal Insolvenzgeld anstatt Gehalt. Und man sei aber optimistisch, dass es in Königswinter in Zukunft auch weiter mit den Dinos weitergeht.
0: Jetzt bist du, Markus, ja vor einem halben Jahr bei der Eröffnung mit dabei gewesen. Im Nachhinein immer ein bisschen Wohlfall, das zu sagen. Aber andererseits, bisschen skeptisch bist du damals schon gewesen.
1: Ja, also bei der Eröffnung damals, und das haben wir auch damals so berichtet, da wirkte vieles noch sehr unfertig und irgendwie ja so spontan übers Knie gebrochen. Ich denke mal, das ist mit diesen Projekten gemeint, die irgendwie nicht so ganz richtig umgesetzt werden konnten. Denn die Idee hinter dieser interaktiven Dino-Ausstellung, die ist ja wirklich echt cool. Die Kinder entdecken bei Bauarbeiten ein Zeitportal und können dann zurück in der Zeit zu den Dinosauriern reisen. Das ist eigentlich echt kein schlechtes Konzept. Die Umsetzung war aber oft, ja, meiner Meinung nach einfach ein bisschen schwach, mit ganz vielen einfachen, improvisierten Effekten, teilweise ganz schlechte KI-Videos da auf diesem Bildschirm, und auch die Google-Bewertungen sprechen da eine ähnliche Sprache. Die Menschen kritisieren aber vor allem die echt happigen Eintrittspreise. Wie das jetzt mit dem Insolvenzverfahren weiterläuft, das bleibt abzuwarten.
0: Die Edutain AG, die hinter der Dino Experience in Königswinter steht, hat Insolvenz angemeldet. Sobald es da was Neues gibt, erfahrt ihr es natürlich hier bei uns. Danke dir, Markus, erstmal für die Infos.

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1: Mit Christina Power, guten Abend. Die 10. Bahn der Bonner Stadtwerke hat die Freigabe für den Fahrgastbetrieb erhalten. Auch sie ist im Einsatz auf der Linie 66 zwischen dem Bonner Hauptbahnhof und Siegburg. Denn dort endet heute der Bahnersatzverkehr zwischen Bonn-Beul-Fielich und Siegburg. Nun pendeln die Bahnen wieder im 10-Minuten-Takt zwischen dem Bonner Hauptbahnhof und Siegburg-Bahnhof. Der Park-and-Ride-Platz in Fielich kann auch wieder genutzt werden, heißt es von den Bonner Stadtwerken. Die Hinweise auf Parkverbote dort gelten nicht mehr. Ideal also, um das Auto mit dem ÖPNV zu verbinden. Allerdings reichen die bisherigen Bahnen noch nicht aus, um auch den Ersatzverkehr in die andere Richtung beenden zu können, berichten die Bonner Stadtwerke. Das bedeutet, dass zwischen dem Bonner Hauptbahnhof Ramersdorf und weiter nach Bad Honnef immer noch Busse unterwegs sind, der BE68 und der BE66. Vor gerade einmal 6 Monaten ist die Dino Experience im Sea Life Gebäude an der Rheinpromenade in Königswinter gestartet. Jetzt gibt's schlechte Nachrichten vom Betreiber. Die Kölner Firma Edutain AG ist pleite. Nach eigenen Angaben hat das Unternehmen einen Insolvenzantrag beim Bonner Amtsgericht gestellt. Markus Krämer aus den Radio Bonn-Rhein-Sieg Nachrichten hat mehr Infos.
2: Eine Düsseldorfer Kanzlei kümmert sich jetzt um die Abwicklung des Falls. Die Edutain AG betreibt mehrere Freizeitangebote und Ausstellungen in der Region. Hintergrund für die Insolvenz seien erhebliche finanzielle Belastungen und Verzögerungen bei Projekten, heißt es. Der Betrieb der Dino Experience in Königswinter läuft bis auf Weiteres normal weiter. Tickets können weiterhin online gebucht werden. Die 55 Mitarbeiter bekommen in den nächsten 3 Monaten anstelle ihres Gehalts einen Insolvenzausgleich vom Arbeitsamt.
1: Währenddessen wollen sich die Verantwortlichen nach möglichen Investoren umschauen. Man sei aber optimistisch, dass die Dino-Erlebniswelt in Königswinter auch in Zukunft weiter geöffnet bleiben kann. Ein 75-jähriger Mann aus Bonn hatte Lymphdrüsenkrebs und wurde am Universitätsklinikum erfolgreich mit einer neuen Therapie behandelt. Dabei werden körpereigene Abwehrzellen entnommen, im Labor so verändert, dass sie den Krebs erkennen und dann wieder zurückgegeben. Diese Behandlung war bisher nur für Patienten gedacht, bei denen der Krebs nach einer Chemotherapie zurückgekommen war. Der Bonner Patient bekam sie aber schon bei der ersten Behandlung, weil seine Erkrankung sehr aggressiv war. Als erster Patient in Deutschland überhaupt. Statt einer 6-monatigen Chemotherapie reichte bei ihm eine einmalige Behandlung. Und bisher zeigen die Kontrollen keine Anzeichen mehr für die Krankheit. Heute lebt er wieder selbstständig und engagiert sich erneut ehrenamtlich. Und das war der Tag im Radio Bonn-Rhein-Siegland. Ich wünsche euch einen schönen Feierabend und die nächste Ausgabe der Lokalnachrichten, die gibt es wie gewohnt morgen früh um 5.30 Uhr.
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3: Schnelles Wetterchen noch mit Radio Bonn-Rhein-Sieg-Wettermann Carsten Brandt und den Aussichten. Hallo.
4: Hallo. Am Abend der Nacht neue Wolken von Norden her, ein bisschen verhangen. Morgen geht's in den Tag hinein. Theoretisch könnte sogar mal ein bisschen Sprühregen möglich sein. Jedenfalls nachmittags dann an die 20 Grad und der Mittwoch sieht auch ganz gut aus, 20 Grad.
3: Das schon noch auf eure Abendtemperatur. Ja, ist immer noch mild draußen. In Bonn bei Bechlinghofen haben wir noch 18,2 Grad, 17,1 oben in Bad Honnef-Egidienberg, 15,6 Grad auf dem Ölberg in Königswinter.
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3: 8:03. Es ist nichts mehr los. Ich habe keine Meldungen über Staus oder Blitzer. Wenn ihr noch was melden wollt, schickt eine WhatsApp rüber 0228 4007 111. Gute Fahrt. 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Sven Jawrick hier, unser TV-Tipper, gleich noch mit einem TV-Tipp von einem, den ihr hier in Bonn garantiert kennt. Und der ist heute Abend im Fernsehen zu sehen. Bleibt dran, das gleich in der Viertelstunde. Vorher zurück in die 80er. Nena, irgendwie, irgendwo, irgendwann und brandneue Musik neu auf der Playlist. Comrade mit Love Sober. Ich bin Walli. Schönen Abend.
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0: 20 vor 8 jetzt. Der Bonner Filmemacher Aljoscha Pause interviewt seinen Vater, den bekannten Bonner Kabarettisten Rainer Pause, der mit dem Pantheon eines der bekanntesten Kulturhäuser hier bei uns im Rheinland geschaffen hat. Dieser Film lief im Kino und kommt heute zum ersten Mal im Free TV.
2: Warum ist das so, dass du Familien nicht in so einem intensiven Maße oder offensiv lebst?
3: Es war für mich nicht erstrebenswert, eine Familie zu haben. So.
4: Der Film ist eine Reise in die Kindheit von Rainer Pause.
5: Als der fünfjährige Rainer im Frühjahr 1953 aus dem Kinderheim zurück nach Hause kommt, hat er plötzlich einen Bruder. Für meinen Vater ein Schock, von dem er sich nicht so schnell erholte.
4: Der Film ist auch eine Reise zurück an die Anfänge des Bonner Pantheon.
5: Das Pantheon wurde innerhalb von kürzester Zeit in den späten 1980er Jahren zur wichtigsten Adresse im deutschen Kabarett. Ein Dreh- und Angelpunkt.
4: Michael Mittermeier erinnert sich.
6: Ich habe das erste Mal, ich glaube 89 war es da gespielt. Es kamen kaum Leute, dann habe ich gespielt, da waren 30, immer 40. Nein, der spielt wieder.
4: Rainer Pause, der Talentscout, der Mentor, das Vorbild und einer, der immer direkt war, erinnert sich Sebastian Puffpaff.
7: Also da fliegen die Haare wild, das ist scheiße. Das ist scheiße, ja.
4: Aljoscha Pause und Bastian Pastewka gingen zusammen zur Schule und oft ins Pantheon.
5: Und lernte dort bereits bei den alten Meistern und sagt auch heute, ohne das Pantheon wäre seine spätere Komikerkarriere in der Form überhaupt gar nicht möglich gewesen.
4: Unter der Woche Kabaretttempel am Bundeskanzlerplatz, an den Wochenenden ein Club, für den die Leute aus Düsseldorf und Köln anreisten.
5: Mein Vater hatte plötzlich den angesagtesten Nachtclub von Bonn.
4: Fritz Litzmann, mein Vater und ich, ist eine sehr persönliche Vater-Sohn-Geschichte. Ein Wagnis sei der Film gewesen, sagt Aljoscha.
5: Das war für mich auch eine spannende Reise nochmal durch die Kabarettrepublik, was dieser Film ja auch sein soll. Und das hat Freude gemacht.
0: Ein Vater-Sohn-Film heute Abend um 21:45 bei Dreisat und in der Dreisat-Mediathek. Fritz Litzmann, mein Vater und ich. Und ich bin jetzt weg. Ich bin Walli. Bis morgen.

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1: Ich bin Thomas Bleskin. CDU-Chef und Bundeskanzler Friedrich Merz hält trotz der schweren Wahlniederlagen seiner Partei in Mecklenburg-Vorpommern und Berlin an der Koalition mit der SPD im Bund fest. Er sei dankbar, dass auch die SPD die Zusammenarbeit fortsetzen wolle, sagte Merz in Berlin.
2: Der Kanzler will mit den SPD-Vorsitzenden Baas und Klingbeil über die weitere Zusammenarbeit sprechen. Im CDU-Bundesvorstand sei seine Position nicht in Frage gestellt worden, von niemandem, stellte Merz klar. Es habe weder am Wahlabend noch heute eine Personaldebatte gegeben, sagte er. Gleichzeitig räumte er große Zustimmungsprobleme zur Politik der Bundesregierung ein. Das Gefühl, dass es im Land nicht mehr gerecht zugehe, erreiche die Menschen jenseits aller Parteipolitik. Darüber müsse die Koalition sprechen, unklar, ob Schwarz-Rot danach was ändert. David Riemer, Nachrichtenredaktion.
1: Nach dem Wahlsieg der Linken in Berlin hat Bundeskanzler Friedrich Merz die geplante gesetzliche Begrenzung von Enteignungen großer Wohnungsgesellschaften bekräftigt. Der CDU-Chef sagte, privaten und internationalen Investoren müsse signalisiert werden, dass es in Deutschland keine Enteignungen privaten Eigentums gebe. Die Linke will dagegen Vergesellschaftungen gegen Entschädigung zum Thema möglicher Koalitionsverhandlungen machen. Die Bundesregierung drückt beim angestrebten Tankrabatt aufs Tempo. Der Gesetzentwurf soll noch heute vom Kabinett auf den Weg gebracht werden. Nach Angaben des Finanzministeriums sollen die reduzierten Steuersätze von Anfang Oktober bis Ende Dezember gelten.
3: Die Preise an den Zapfsäulen haben sich übers Wochenende zwar etwas entspannt, die Rohölpreise sanken. Aber trotzdem, tanken ist aktuell sehr teuer. Mit dem Rabatt greift die Regierung zu einem erprobten Mittel. Wie schon im Mai und Juni soll der Liter Sprit so rund 17 Cent günstiger werden. Beim letzten Mal wurden die Preise gesenkt. Allerdings gaben die Mineralölkonzerne die Steuersenkung nicht komplett an Autofahrer weiter. Die Regierung plant daneben eine weitere, neue Maßnahme. Spätestens zum Jahreswechsel soll befristet ein Spritpreisdeckel kommen. Ursula Winkler, Nachrichtenredaktion.
1: Mit Aktionen an mehr als 200 Orten hat die IG Metall mehr Verantwortung von Autoherstellern und Politik gefordert. Gewerkschaftschefin Christiane Benner kritisierte im Volkswagen-Stammwerk in Wolfsburg die Vorstände der Branche scharf. Die Unternehmensspitzen müssten Verantwortung für Beschäftigte, Arbeitsplätze und Standorte übernehmen. Das waren die Nachrichten mit Thomas Bleskin.
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4: Ja, jetzt am Abend hier und da noch locker bewölkt und trocken. In der Nacht nimmt die Bewölkung dann aber schon wieder zu. Also mitunter geht es da auch mal stark bewölkt, aber trocken durch die Nacht, das bei noch 10 bis 8 Grad. Da kann auch mal ein bisschen Nebel dann mit dabei sein. Der Dienstag macht dann auch erstmal wolkig weiter, lockert aber im Tagesverlauf dann immer mehr auf. Bleibt auch trocken morgen und das dann bei 17 bis 22 Grad.
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4: Erstmal Vorsicht bitte auf der A4 Olpe in Fahrtrichtung Köln. Die ist im Moment wegen Bergungsarbeiten zwischen Reishof Bergneustadt und Rastplatz Morkepütz gesperrt. Wie gesagt, da muss ein brennendes Fahrzeug gelöscht werden. Deswegen die Autobahn da im Moment in Fahrtrichtung Köln gesperrt. Die Staus A2 Hannover-Dortmund zwischen Kreuzbad Oeynhausen und Flotow West. 4 Kilometer Stau, immer noch plus eine halbe Stunde. Und die A45 Hagen-Dortmund zwischen Westhofener Kreuz und Kreuz-Dortmund-Witten. 1 Kilometer Stau und plus 6 Minuten. Ja, seit heute erfüllen wir wieder eure Wünsche, ne? Und die ersten Gewinner haben wir schon gezogen, die ersten Glücklichen, die hören wir uns gleich nochmal an. Falls euch jetzt so fix keine eigenen Wünsche einfallen, geht mal auf unsere Homepage, schaut euch da mal die wirklich grandiosen Vorschläge an, sprechen wir nämlich gleich auch drüber.

0: So, da bin ich ja direkt stolz hier wie Otto, weil ich kann vermelden, die ersten Wünsche haben wir erfüllt.
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0: 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Wie wär's damit? Zum Konzert von Shabusi. 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Das hat Lorraine auch gemacht. Hat sich bei Jürgen Bangert aus dem Wunscherfüller-Team da zwei Karten fürs Musical geschnappt und damit direkt dann ihre Freundin überrascht.
2: Julia, du weißt, wer dran ist, ne? Hast du gehört, ne?
3: Ja.
2: Ich habe mitgemacht bei einem Gewinnspiel im Radio und wir beide haben zusammen einen schönen Abend in Düsseldorf gewonnen bei dem Musical Der Glöckner von Notre Dame.
3: Ernsthaft?
2: Ja, ernsthaft, wirklich, jetzt, ja. Wir beide gehen dahin, machen einen schönen Abend.
3: Du warst immer ein Glück, ey.
2: Ja, ohne Scheiß, ja, wirklich. Ich habe jetzt gerade den Anruf bekommen.
4: Ja, ja, und der Anruf ist ja auch noch nicht zu Ende. Ich bin noch in der Leitung. Hallo Julia, Jürgen Bangert hier, grüß dich. Jetzt habe ich sie erschreckt.
2: Jetzt hast du sie erschreckt.
3: Nee, ich bin gerade baff tatsächlich, weil der Empfang sehr schlecht ist.
4: Ja, dann hast du die Möglichkeit, bei unserem Wunscherfüller auch mitzumachen. Wünsch dir einfach ein neues Handy. Wir machen das doch. Da ist doch dafür sind wir doch da.
3: Das ist schön.
4: Ja, die Lorraine hat bei uns mitgemacht, hat sich das Ganze gewünscht für euch beide, dass ihr mal wieder einen richtig schönen Abend zusammen macht. Und sie hat gesagt, ja, das Disney-Musical Glöckner von Notre Dame in Düsseldorf, das ist genau das Richtige für euch beide.
3: Ja, total.
4: Wir kümmern uns um alles. Ich habe der Lorraine schon erzählt, ihr müsst auch nicht selber hinfahren. Wir kümmern uns um erstklassige Bahntickets für euch und bescheren euch einfach einen wunderschönen Abend.

0: ist das Ganze.
1: Oh. Ja, sehr schön. Da freue ich mich mal.
2: Ja, ne, ich freue mich auch sehr.
3: Ja, wunderbar. Ne? Klingt auch nach einem perfekten Mädelsabend in Düsseldorf. 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
1: Jetzt am Abend locker bewölkt, in der Nacht verdichtet sich dann die Bewölkung. Es bleibt aber trocken, örtlich zieht mal so ein bisschen Nebel durch, das bei noch 10 bis 8 Grad. Der Dienstag geht dann stark bewölkt und trocken an den Start. In der zweiten Tageshälfte lockert es dann aber immer mehr auf. Temperaturen liegen mit 17 bis 22 Grad im angenehmen Bereich.
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1: Und eben nochmal der Blick auf die Autobahn, die A4 Olpe nach Köln. Die ist immer noch zwischen Reichshof, Berg-Neustadt und Rastplatz Morkepütz wegen Bergungsarbeiten gesperrt. Dann die Staus A2 Hannover-Dortmund zwischen Kreuz Bad Oeynhausen und Flotow West. 3 Kilometer Stau, da immer noch plus eine halbe Stunde. Die A4 Olpe nach Köln zwischen Reichshof, Berg-Neustadt und Gummersbach. 1 Kilometer Stau, da dauert es im Moment eine Dreiviertelstunde länger. Und die 42 Dortmund nach Kamp-Lintfort zwischen Oberhausen Zentrum und Oberhausen Buschhausen. Da 1 Kilometer Stau. Euch unterwegs eine gute Fahrt. So, jetzt mal hier ganz ehrlich, ne? Wenn ihr da mit dem XXL Volksfest da in München gar nichts anfangen könnt, weil Biergläser viel zu groß und Brezeln viel zu salzig, dann seid ihr gleich hier in bester Gesellschaft, weil Kollegin Laura Potting, die löscht gleich wirklich auch die letzte Begeisterungsflamme.

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0: Ja, was für ein Riesenhit für Amy Winehouse Rehab. Und seit Samstag läuft sie die Wiesen in München. Rund 6 Millionen Besucher sollen es ja werden. Wird also wieder richtig knallevoll da. Und für die einen, ja, ist es ja die beste Zeit des Jahres. Anderen leuchtet dieser ganze Trubel so irgendwie überhaupt gar nicht ein. Laura Potting, die ist eher so, ja, Kategorie 2.
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3: Ich bin's, Laura.
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3: Und dann sitzt du da, die Brüste bis zu den Ohren hochgeschnallt, dein Dirndl hat 30 Millionen Euro gekostet, aber das kannst du ja immer auch nochmal so anziehen, ne? Ja, genau, und morgen gehe ich dann als Katze zur Arbeit. Wo war ich? Auf der Wiesn, genau. Gerade frisst sich die 20. Wiederholung von Hula Paloo durch dein Gehirn, während du dir eine Maß für fast 16 Euro bestellst. Aber online gibt es ja zum Glück tolle Spartipps, zum Beispiel auf dem Gelände gibt es auch kostenloses Trinkwasser. Ja, klasse, soll ich mir die Haare waschen oder was? Du trinkst also überteuertes Bier, musst dauernd auf Toilette und auf dem Weg dorthin wirst du dann von schwankenden Individuen in zu engen Lederhosen angequatscht mit so Sätzen wie, sag mal, hast du Wasser in den Beinen? Meine Wünschelrute hat gerade ausgeschlagen. Ich glaube, ich war schon vor 20 Jahren zu alt für die Wiesn. Ich meine, weißt du eigentlich, wie weit München weg ist?
4: Wenn ich noch einen Schritt mache, bin ich so weit von zu Hause fort wie noch nie zuvor.
3: Eben, da bleibe ich doch lieber hier zu Hause in NRW. Wir haben hier ja auch so Oktoberfeste.
5: Ja, das ist mir wurscht, was das ist.
3: Ruhe! Warum macht das eigentlich niemanden aggressiv, dass das Oktoberfest im September beginnt? Das ist doch nicht in Ordnung. Wobei, Michael Ende hat ja auch die unendliche Geschichte geschrieben. Naja, zurück zum Thema Oktoberfest. Das ist nichts für mich. Stell mal vor, du hast ja also mit deiner Truppe ja schön den Salamander aus der Rasenkante geföhnt. Alles nett, aber denk doch einer mal an die scheiß Rückfahrt. Weißt du, wie lange es zurück nach NRW dauert? Eben, das ist alles viel zu anstrengend. Deswegen, meine Antwort, wenn mich jemand fragt, ob ich mit auf die Wiesn komme, wird immer sein:
6: Bist du dabei oder raus?
7: Na, dann bin ich raus.
6: Tut mir leid, Jet. Fakt ist, du bist dabei.
3: Na gut.
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1: Ich bin Thomas Bleskin. Bundeskanzler Merz will trotz des historischen Wahldebakels der CDU an seinem Reformkurs festhalten. Eine Diskussion über seine politische Zukunft habe es in den Führungsgremien der Partei nicht gegeben, sagte Merz am Nachmittag in Berlin. Gleichzeitig bekannte er sich zur weiteren Zusammenarbeit mit der SPD.
2: Die Sozialdemokraten fordern Änderungen am bereits beschlossenen Reformpaket. Merz hat sich dazu bisher nicht bereit erklärt, auch nicht am Tag nach den Wahlen. In Meck-Pomm war die CDU aus dem Landtag geflogen, einmalig in der Parteigeschichte. Auch in Berlin erlitt sie eine schwere Niederlage. Merz kündigte eine Klausurtagung des Parteipräsidiums an, einen Termin gibt es noch nicht. In der CDU gibt es allerdings weiter Stimmen, die auch über eine Trennung von Kanzlerschaft und Parteivorsitz sprechen wollen. Merz soll nun noch eine Chance bekommen, sein Reformprogramm durchzusetzen. Daran wird ihn die Partei vor allem die Basis messen. David Riemer, Nachrichtenredaktion.
1: Die Bundesregierung will den geplanten Tankrabatt schnell auf den Weg bringen. Nach dem Gesetzentwurf soll die Energiesteuer auf Benzin und Diesel von Oktober bis Ende Dezember um rund 14 Cent je Liter sinken. Einschließlich Mehrwertsteuer könnten Autofahrer an der Zapfsäule um bis zu 17 Cent entlastet werden. Nach dem Ausschluss von CNN aus dem Weißen Haus schränken mehrere große US-Sender ihre tägliche Begleitung von Präsident Trump ein. Betroffen ist der sogenannte TV-Pool aus ABC, CBS, CNN, Fox News und NBC. Hintergrund ist das von Trump verhängte Zugangsverbot für CNN, MS Now und Politico.
3: Die verbannten Medien klagen gegen den Rauswurf. Sie sehen das Recht der Öffentlichkeit auf unabhängigen Journalismus unmittelbar bedroht. Die Regierung habe nicht zu entscheiden, worüber die Presse berichtet. Die anderen großen Networks sind solidarisch und verweigern die Begleitung Trumps im sogenannten Pressepool, mit dem die Medien Infos und Material zusammenlegen. Trump reist also ohne Begleitung zur UN-Generaldebatte nach New York. Er bezeichnet CNN und die anderen Medien als Müll, deren Fake News wie ein Krebs wuchere und die nationale Sicherheit bedrohe. Tina Eck, USA.
1: Intelligente Stromzähler sind in Deutschland weiterhin wenig verbreitet. Ende Juni waren sie nach Angaben der Bundesnetzagentur an knapp 6% der gut 54 Millionen Messstellen installiert. Die Geräte erfassen den Stromverbrauch alle 15 Minuten und können Verbrauchern helfen, Strom gezielt zu günstigeren Zeiten zu nutzen. Das waren die Nachrichten mit Thomas Bleskin.
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4: Jetzt am Abend Regen eher die Ausnahme, auch wenn die Wolken sich in Richtung Nacht da immer mehr verdichten. Teilweise ist es nachts dann auch mal stark bewölkt, aber weiter trocken und das bei noch 10 bis 8 Grad. Der Dienstag, der fängt noch mal grau an, allerdings lockern die Wolken im Tagesverlauf dann immer mehr auf. Örtlich kommt da auch mal die Sonne durch und das morgen alles bei 17 bis 22 Grad.
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4: Und um kurz nach 9 nochmal der Blick auf die Autobahnen. Erstmal mit einer Warnmeldung für die 44 Mönchengladbach-Aachen zwischen Kreuz Aachen und Aachen-Brandgefahr da durch eine Ölspur und zwar auf dem rechten Fahrstreifen. Da vorsichtig fahren. Die Staus A2 Hannover-Dortmund zwischen Kreuzbad Oeynhausen und Floto-West 3 Kilometer Stau plus eine halbe Stunde. Und die A4 Olpe-Köln zwischen Reishofberg-Neustadt und Gummersbach 1 Kilometer Stau plus 20 Minuten. Da ist die Autobahn auch in Fahrt Richtung Köln zwischen Reishofberg-Neustadt und Rastplatz Morkepütz wegen Bergungsarbeiten gesperrt.
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6: Zwei Welten, ein Ziel. Am Mikrofon Barbara Voss. Das Licht dimmt, der Vorhang hebt sich und auf der Bühne entfaltet sich pure Magie. Aber wer zieht im Hintergrund eigentlich die Fäden? Herzlich willkommen zu Frauenpower. Powerfrauen aus Bonn und der Region. Ich begrüße heute zwei Frauen, ohne die das Kontrakreistheater nicht dasselbe wäre. Zum einen Bettina Maretsch und zum anderen Kostümbildnerin und Maskenbildnerin Anja Safan.

0: Frauenpower in Bonn und dem Rhein-Sieg-Kreis. Am Mikrofon Barbara Voss, zu Gast Anja Safan und Bettina Maric. Hallo Bettina, hallo Anja.
1: Hallo Barbara.
2: Hallo liebe Barbara.
0: Ja Anja, mit dir wollen wir heute starten. Und wie bist du eigentlich an die Stelle im Kontra-Kreis-Theater gekommen? Du bist ja dort ein Gesicht, was sich nicht wegzudenken lässt.
2: Das ist lieb, dass du das sagst. Wie so vieles im Leben war das Zufall. Ich habe in München studiert und war in Bonn zu Besuch und hatte einen Freund in Bonn, der einen Kollegen hatte. Und die Freundin dieses Kollegen hatte quasi den Job vor mir. Und die habe ich kennengelernt und sie hat mir das erzählt und dass sie kündigt, weil sie wegzieht. Und da habe ich gesagt, oh, das hört sich aber interessant an, da könnte ich mich ja mal bewerben.
0: Also der Freund der Freundin und des Freundes.
2: Genau.
0: Und das ganze Gedöns, ja.
2: So ist es.
0: Falls sich unsere Zuschauer und Zuhörer halt wundern, wir kennen uns schon viele, viele Jahre und daher sind wir natürlich auch per Du, also deswegen auch dieses ganz freundliche Untereinander. Vielleicht ändert sich das ja gleich noch, wenn die Fragen härter werden. Du hast als Schneiderin begonnen, kann das sein?
2: Also ich habe nach dem Abitur eine Schneiderlehre gemacht. Das war hier in Bonn überbetrieblich auf der Robert-Wetzler-Schule, weil schon damals Lehrstellenmangel war. Und danach bin ich nach München auf eine Modeschule, um Modedesign zu studieren. Und ja, und dann kam das nahtlos mit der Geschichte im Theater. Dann habe ich mich da vorgestellt und wurde genommen.
0: Wie wichtig ist dieses handwerkliche Wissen heute noch für deine Arbeit?
2: Also da habe ich immer sehr viel Wert drauf gelegt, weil ich jetzt auch im Laufe der Zeit viele Kostümbildner, sage ich jetzt mal, getroffen habe, die keine Schneider sind und nicht so viel Ahnung haben. Und also wie gesagt, ich lege da sehr viel Wert drauf, weil du hast ein ganz anderes Verständnis für die Kostüme, für die Schnitte, für du weißt, wie es hergestellt ist, wie sich der Stoff verhält, die unterschiedlichen Stoffe. Und man hat einfach viel mehr Kenntnis als jemand, der nicht weiß, wie sowas hergestellt wird.
0: Da ich ja schon mal mit dir in deiner Kostümkammer sein durfte, werde ich auch nie vergessen. Was machst du denn, wenn ein Schauspieler oder eine Schauspielerin sich in einem entworfenen Kostüm unwohl fühlt oder die Bewegung eingeschränkt ist? Was macht man da?
2: Also das sind ja immer Schritte. Es ist ja eine Entwicklung zu einem Kostüm. Man hat natürlich Vorgaben, was will die Rolle, was soll das aussagen, wie sind was sagt der Regisseur? Was stellt er sich vor? Ich finde es aber unheimlich wichtig, dass Schauspieler sich wohlfühlen in den Kostümen. Die präsentieren sich, sie müssen sich darin bewegen. Und ich binde die Schauspieler immer extrem ein in diesen Prozess. Es wird ja auch nicht alles hergestellt. Ich kaufe ja auch viel oder bestelle. Und ich habe immer die Prämisse, ich zwänge keinem Schauspieler etwas auf, aber er muss es anprobieren. Und ganz oft ist es so, dass die Leute sagen, ach, das hätte ich mir jetzt nie selber ausgesucht, aber das ist super. So, das ist das Wichtigste, dass sie es anprobieren und dass sie sich wohlfühlen. Und bis jetzt haben wir immer einen Kompromiss.

0: musstest. Ja.
1: Die Königin der Nacht von Anja Kruse. das war, da hat sie, wie gesagt, die Königin der Nacht gespielt. Und ich weiß nicht, wer das kennt. Sie hat ja auch so eine große Krone. Und das war schon sehr anspruchsvoll.
0: Beschreibst du uns das mal so ein bisschen?
1: Also wir haben ein dunkelblaues, nachtblaues Kleid, was ich quasi aus vielen Teilen zusammengestellt habe. Ein Teil war entworfen, ein Teil habe ich schneidern lassen. Dann haben wir auch noch was, habe ich auch noch was gekauft, was wird. Und diese Krone, die wurde komplett hergestellt, extra. Das war schon sehr aufwendig.
0: Wie lange arbeitet man an so einem Kostüm? Ich habe überhaupt keine Ahnung. Ich müsste mal mit dazukommen.
1: Ja, ja, ja. Also das kommt natürlich drauf an. Ich habe eine super Schneiderin aus der Oper, die mir hilft beim Nähen. Mhm. Weil dafür habe ich auch nicht so viel Zeit, dann auch noch die einzelnen Teile zu nähen. Ja, kommt immer drauf an. Ne? Man muss ja auch den Stoff aussuchen. Es ist auch nicht mehr, ist nicht so einfach. Es gibt kaum noch so Stoffgeschäfte oder ne, man muss auch da viel bestellen, was ich nicht so schön finde, weil dann kann man es nicht anfassen.
0: Ist nicht so haptisch.
1: Ja,
0: ne?
1: Das ist halt, ne? Und ich sag jetzt mal für die Kostümkönigin der Nacht so roundabout eine Woche.
0: Okay, das heißt, wie viele Stunden?
1: Schwierig. Wenn man sagt, dass man 8 Stunden am Tag daran arbeitet, okay. In 5 Tagen.
0: Wenn jetzt auf der Bühne mal was schief geht, zum Beispiel ein Kostüm geht während der Show kaputt, wie funktioniert das Zusammenspiel des Backstage-Teams in solchen Stresssituationen? Ich meine, da kann ja immer mal passieren, dass bei einem Herr die Hose kracht.
1: Ja, ja, ja, ja.
0: Ist das schon?
1: Auf jeden Fall, es ist schon viel passiert. Also eigentlich gibt es auch so etwas, dass man sagt, nie Sicherheitsnadeln. Auf der Bühne. Ne? Sicherheitsnadeln können ja aufgehen, ne? Schauspieler können sich verletzen. Wenn es aber wirklich in dem Moment ist, das, was auf der Bühne passiert und du jetzt keine Zeit hast, das Kostüm auszuziehen, der Schauspieler sofort wieder auf die Bühne muss, dann arbeiten wir auch schon mal mit Sicherheitsnadeln. Ich habe aber auch immer Nähkit hinter der Bühne und das ist halt auch Erfahrung. Es ist schon so oft passiert, sodass man eigentlich vorbereitet ist auf alles Mögliche.
0: Hast du da so einen witzigen Kleinen für uns?
1: Das fällt mir jetzt gerade tatsächlich.
0: Kommt da noch einer?
1: Nee.
0: Na gut, liebe Anja, dann wollen wir es damit mal belassen. Aber du sagtest ja, es ist schon oft genug passiert.
1: Ja, ja, ja, ja.
0: Prima.

0: Ja, herzlich willkommen zurück. Am Mikrofon Barbara Voss und heute hier zu Gast Bettina Maric und Anja Safan. Und diese beiden Damen sind das Herz und die Seele ein Stück weit des Kontrakreistheaters. Und auch an dich, liebe Bettina, die Frage, wie bist du seinerzeit auf die Idee gekommen, im Kontrakreistheater tätig zu werden?
1: Das ist eine ganz kurze und schnelle Geschichte eigentlich, weil auf die Idee gekommen bin ich eigentlich überhaupt nicht. Ich war 18 und hatte sehr viel Wünsche, was Sachen betrifft. Ich wollte unbedingt ein paar tolle Wildlederstiefel haben. Und meine Mutter hat gesagt, stopp. In dem Moment kam meine große Schwester rein und sagte so, jetzt ist Feierabend. Ich weiß, du gehst jetzt arbeiten. Man muss bedenken, ich war noch in der Schule unter Prima.
0: Und mit 18 und hat man ja noch Träume, ne?
1: Na, ich hatte eigentlich ganz reelle Wünsche. Das gab es damals, die ersten hohen Wildlederstiefel. Das war einfach ein Traum. Ja, ich kam nicht dazu. Die Mutter sagte, haben wir kein Geld. Und die große Schwester sagte, weißt du was, ich habe einen Job für dich. Im Kontrakreistheater wird jemand gesucht, der die Theaterkasse betreut. Die eine Frau ist von heute auf morgen weg, also mach du das. Ich bin ja jeden Tag noch in die Schule gegangen und habe aber jeden Abend von 5 bis 8 die Kasse gemacht und hat trotzdem noch zum Abitur gereicht. War alles ganz prima und ich habe mich halt immer da wohlgefühlt. Nur muss ich dazu sagen, ich war als kleines Kind schon immer auf Theater wild. Ich hatte immer ein Abo bei der Jungen Theatergemeinde. Ich war früher, auch bevor ich gearbeitet habe, sehr auf dem Kontrakreis, habe Stücke gesehen und ich kannte das Theater. Ich habe sogar noch das letzte Stück im alten Kontrakreis auf der Meckenheimer Straße gesehen. Also Theater war für mich eigentlich immer was Tolles und deswegen habe ich sofort gesagt, klar mache ich, auch wenn es eigentlich manchmal, ich weiß gar nicht, wie ich das damals geschafft habe, morgens Schule, abends Theaterkasse, aber es hat mir Spaß gemacht.
0: Also ich würde sagen, du hast es geschafft, so wie du es heute auch machst, mit Liebe und Leidenschaft.
1: Ja, ich habe auch Durchhaltevermögen und bin auch zäh, wenn sowas auf mich zukommt.
0: Ich bin auch zäh, ja, das ist so die richtige Antwort von dir. Wie ging es dann weiter?
1: Naja, ich habe dann studiert, habe auch erste Staatsexamen gemacht, habe auch Diplom gemacht in Medienpädagogik und immer nebenher im Theater gearbeitet. Und irgendwann kam es dann so, dass Horst und Katinka gefragt haben, ob ich nicht auch Lust habe, Regieassistenz zu machen. Das habe ich auch sehr oft gemacht, auch sehr gerne. Und irgendwann habe ich gesagt, nee, jetzt bin ich zu alt dazu. Habe nebenan aber auch immer noch Büro gemacht und alles. Und dann bin ich halt im Büro hängen geblieben.
0: Also du hast im Grunde im Theater alles durchlaufen.
1: Ja, ich kann alles eigentlich was, außer Technik. Technik kann ich nicht. Da habe ich null Ahnung von. Da haben wir einen super Leon im Moment bei uns, der alles kann. Aber vieles andere, ja.
0: Vielleicht sollten wir mal mit Leon sprechen, dass er dir das auch noch beibringt.
1: Ich glaube, das will ich nicht mehr. Obwohl, ich würde es manchmal, stehe ich daneben und denke, ach, das würdest du schon ganz gerne. Wofür ist der Knopf? Was ist das? Ja, gut, vielleicht. Bin ja noch jung.
0: Ja, genau, ich finde auch. Und ich kann mir persönlich ein Kontrakreistheater ohne dich überhaupt nicht vorstellen.
1: Das würde ich so nicht sagen. Ich sage immer, es gibt für jeden Menschen einen Ersatz. Aber weil ich halt immer schon Theater gemocht habe, Theater, Oper, alles, was damit zusammenhängt. Und das ist ja auch wahnsinnig spannend. Man muss sich das so vorstellen, es kommen immer wieder neue Schauspieler, neue Stücke. Und man muss also jeden Tag eigentlich wieder neu hingehen und sagen, was kommt heute? Und immer kommt irgendetwas Überraschendes und das macht eigentlich auch Spaß. Es gibt natürlich Tage, wo die nur Büroarbeit ist, ganz normale. Und dann denkt man, auch morgen machst du jetzt mal das und das und dann hast du morgen Zeit zu. Man kommt ins Theater und schon ist wieder irgendwas passiert, sei es was furchtbar ist, Schauspieler meldet sich krank. Das ist das Schlimmste, was passieren kann, wenn das morgens auf einen zukommt.
0: Was macht man dann?
1: Ja,
0: Habt ihr immer eine Reserve?
1: Nein, das können die kleinen Theater ja überhaupt gar nicht leisten. Dann geht sofort das Management los, also der Horst, unser Chef, wird sofort eingebunden und dann muss man überlegen, was macht man? Gibt es jemand, der irgendwo diese Rolle schon mal gespielt hat? Gibt es eine Möglichkeit, ein Schauspieler, der begabt ist, der vielleicht abends die Rolle lesen kann und in das Ensemble einsteigen kann? Aber das ist ganz schwer. Meistens muss man dann erst mal gucken, muss man die Vorstellung ausfallen lassen, kann man sie retten? Das ist eigentlich das Furchtbarste, eigentlich, was immer passieren kann.
0: Ja, das kann ich mir genauso vorstellen. Aber das sind ja so Sachen, die wir hier und auch unsere Hörerinnen und Hörer gar nicht wissen, wie das dann, ne? Man denkt ja immer, ach, es gibt eine zweite Besetzung.
1: Nee, die gibt es also in den kleinen Häusern nicht, aber ich habe auch oft genug in der Oper erlebt. Also ich kann mich an eine tolle Ansprache von Bernhard Hellmich erinnern, der in der Oper erklärt hat, warum eine Sängerin nicht kam. Ja, die haben auch nicht immer eine zweite Besetzung parat. Es ist einfach furchtbar, wenn das passiert. Aber gibt manchmal eben die Situation, wo man jemand findet, der die Rolle schon gespielt hat. Und dann hat man großes Glück. Und wenn man das nicht hat, dann muss man anfangen, die Vorstellung abzusagen, Leute anrufen, ausladen. Und gut, da haben wir eine große Routine, aber es ist keine schöne Routine. Man will das nicht.
0: Bist du schon mal eingesprungen?
1: In der Tat habe ich das irgendwann mal gemacht. Das ist aber ewige Zeiten her. Und da bekam die Schauspielerin einen Weisheitszahn gezogen. Das war in einem Krimi, Was sehen Sie mich so an? Und das waren vielleicht 5 oder 6 Sätze. Die habe ich dann noch auswendig gelernt. Aber ich habe ganz schnell gemerkt, das ist nichts für mich, weil ich mich nicht aufgemacht habe. Also ich habe da gestanden wie in einer Prüfung und habe diese Sätze gesagt, konnte ich auch alles. Aber es hat mich nicht, nee. Das ist nicht mein Beruf, auf der Bühne stehen. Da muss man andere Begabungen haben, man muss ein Herz haben. Das kann ich nicht.
0: Jetzt machst du ja auch sehr viel Pressearbeit und hast ja an der Chronik des Theaters mitgewirkt. Gibt es eine spezielle Anekdote aus der Geschichte des Hauses, die dich persönlich ungemein fasziniert hat? Wenn ja, ganz schnell noch welche.
1: Also es gibt viele Geschichten, aber die fallen einem eigentlich nicht ein. Die schönste Geschichte, die gab es eigentlich auf der Bühne während des Stückes November vom Jochen Busse. Der Jochen Busse saß als amerikanischer Präsident an seinem Schreibtisch und in dem Moment sprang eine Maus über die Bühne. Und der Jochen Busse geistesgegenwärtig haut auf seinen Schreibtisch und schreit seine Mitarbeiter an, das ist ja zum Mäusemelken. Das war einfach, da lagen alle flach.
0: Das war der Gag des Theaters. Ja. Anja lacht auch schon dazu. Die hat das bestimmt auch seinerzeit erlebt. Ja, vielen Dank, liebe Bettina, für diese tollen Eindrücke in deine Arbeit.

0: Zurück zu unseren beiden Powerfrauen. Über Bettina Maric und Anja Safran haben wir ja gerade schon ganz viel Persönliches und über ihre Arbeit und den Werdegang erfahren. Jetzt wüsste ich gerne von euch beiden, ihr könnt auch beide antworten, denn jetzt kommt das Sparring. Wenn ihr einem Außenstehenden euren Job in nur drei Worten beschreiben müsstet, welche wären das? Stille.
1: Ja, weil das kann man gar nicht in drei Worten. Man kann nur einfach sagen, wir machen alles. Wir sind uns nicht zu schade, um mal einen Putzeimer zu tragen. Wir sind uns nicht zu schade. Ja, Anja, ist doch so,
2: ja,
1: oder?
2: Man muss auf jeden Fall spontan sein, kreativ und darf nicht auf die Uhr gucken.
1: Und darf vor allen Dingen nicht das sagen, das ist nicht mein Bereich, sowas gibt es bei uns nicht. Wir arbeiten wirklich alle Hand in Hand und das ist auch das Schöne und das ist auch das, was so viel Spaß macht, dass man sich vertrauen kann, dass man wirklich sagen kann, hör mal Anja, ich habe das Problem, machst du das, auch wenn es gar nichts mit ihr zu tun hat. Ja klar, und das ist eigentlich das Tolle, oder?
2: Absolut. Und das ist wieder dieser blöde Spruch. Man ist wirklich wie eine Familie, gerade wenn man schon so lange zusammenarbeitet und unterstützt sich. Es gibt kein Konkurrenzdenken bei uns, eigentlich gar nicht.
1: Nee, und da kann ich mich eben erinnern, als das Theater einmal unter Wasser stand, warst du da mit dabei, als dieser furchtbare Regen war. Ja, da haben alle mitgeholfen, das Wasser rauszukriegen und wir haben es wirklich geschafft, abends zu spielen. Da war die Chefin der
2: Da stand
1: Horst,
2: Zentimeter hoch auf der Bühne,
0: das Wasser. Das kam die Treppe runter, ne? Ich erinnere mich.
1: Alle haben mitgeholfen und es hat geklappt, dass wir abends gespielt haben. Und da hat keiner gesagt, ich mache mir aber nicht die Hände schmutzig. Es haben alle mitgemacht.
0: Ja, das merkt man auch, dass ihr so harmoniert. Und ich glaube, das merkt das Publikum nach wie vor. Was macht denn für euch die Magie des Arbeitsplatzes, ich sag jetzt so in Anführungsstrichen, Theater aus? Was ist es, was ein normaler Zuschauer nicht sieht?
2: Also es ist im Grunde halt kein 9-to-5-Job. Man ist eigentlich immer, man arbeitet immer. Auch wenn ich zu Hause bin zum Beispiel und ich weiß, die Vorstellung läuft. Es kann ja immer was passieren. Also man ist irgendwie... ich kann das so schlecht beschreiben. Es ist für mich kein Job oder kein etwas, um Geld zu verdienen, sondern
0: Berufung?
2: Es ist, ja, weiß ich nicht. Es ist einfach, das ist die Magie des Theaters, glaube ich.
1: Ja, also ich würde sagen, das macht einfach, ja, man lebt eigentlich mit dem Theater. Und es ist eigentlich auch so, man möchte, dass die Zuschauer abends einen tollen Abend haben, dass sie ein tolles Stück erleben und dafür arbeiten eigentlich alle. Und das ist auch so, man fragte mal, wie war gestern die Vorstellung, war es toll, hat es den Leuten gefallen? Also man will schon etwas für dieses Publikum schaffen, was dann hinterher auch ja, den Leuten einen tollen Abend gemacht hat, oder?
2: Absolut.
0: Welchen Rat gebt ihr jetzt jungen Menschen, die von einer Karriere am Theater träumen, egal ob vor, hinter oder abseits der Bühne? Oder würdet ihr generell sagen, nee, bloß nicht?
1: Theater ist wirklich toll, aber man darf eins nicht machen, man darf nicht sagen, ich möchte jetzt um dann und dann Feierabend machen, ich möchte dann und dann Urlaub machen, sondern man muss sich darauf einstellen, dass man einspringen muss. Auf die Uhr gucken, gut, es gibt die Gewerkschaften, die sagen, du musst dann Pause machen, aber es gibt gerade an kleinen Häusern, da muss man manchmal einfach sich reinspringen und reinschaffen und sagen, okay, wir müssen das heute schaffen, egal wie lange. Stimmt doch, oder?
2: Absolut.
1: Also dann gehen wir manchmal nicht vor 1-2 Uhr, wenn Probenzeiten sind, nach Hause.
0: Was? So spät? Und wann fangt ihr morgens an?
1: In Probenzeiten eigentlich auch relativ früh, also 10, 11 Uhr. Wenn ein Stück läuft und wenn es einmal eingerichtet ist, dann ist es etwas entspannter. Aber selbst dann ist man halt immer eigentlich auf dem Sprung. Bei der Anja hoffentlich platzt heute keine Hose, hoffentlich geht kein Absatz kaputt. Für die Werkstatt ist es so, fällt ein Stuhl um, geht ein Stuhlbein kaputt oder fällt... Also man ist eigentlich immer darauf bedacht zu gucken, ist für die Vorstellung heute Abend alles in Ordnung.
0: Ja, das sieht für uns Zuschauer ja immer alles so einfach aus. Ich glaube, wir merken gar nicht, wenn da irgendwas passiert. Du hast es Bettina eben so schön ja auch erzählt mit der Maus, ne? Die dann auf einmal über den Tisch lief und Busse hat so schön reagiert. Aber wir Zuschauer merken das, glaube ich, gar nicht, wenn da irgendwas passiert oder halt ein Satz nicht so kommt wie gedacht, oder?
2: Also das Ziel ist ja auch, Die Bettina sagt immer, die Zuschauer bei uns im Theater sehen das Stück zum ersten Mal. Auch wenn wir das schon 20 Mal gespielt haben, 20 Mal gesehen haben, für die ist es ja immer neu. Und deswegen muss es ja auch immer gleich sein. Und andererseits ist es so, die Zuschauer feiern das, wenn einer mal aus der Rolle fällt. Um wieder das Beispiel Jochen Busse zu nennen, der wirklich sehr, sehr spontan ist, der manchmal aus der Rolle fällt und die Leute anspricht, weil einer zu viel hustet oder aufsteht, dann spricht er die an. Und das ist das, was die Leute so unheimlich lustig auch finden. Die lieben das, weil sie dann das Gefühl haben, sie blicken mal hinter die Kulissen.
0: Also ich erinnere mich an einen Theaterabend bei euch, wo eine der Schauspielerinnen einen Lachflash hatte. Und ich kriegte den Lachflash auch und nicht nur ich, sondern auch ganz, ganz viele andere. Es ist in der Erinnerung geblieben. Ich werde es nie vergessen. Ich weiß nicht mehr, wie das Stück hieß. Ich weiß nur, die saßen auf dem Boden. Es war was mit Meditation und es war einfach nur fantastisch. Das ist für mich Theater.
2: Ja, weil es ist echt. Es sind echte Menschen. Es ist keine KI. Es ist nicht im Fernsehen. Es ist einfach echt und das ist menschlich. Und ich glaube, das ist auch so toll, dass die Leute einfach sehen, auch das kann passieren. Keiner ist perfekt.
1: Das könnte vielleicht junger Mann, Suche impotenten Mann fürs Leben könnte das gewesen sein. Die saßen auf dem Boden.
2: Ja.
1: Ne?
2: Ja.
1: Also das passiert öfter. Es passieren aber auch manchmal so Sachen, dass zum Beispiel im Stück auf der Bühne der Schauspieler sagt im Stück, wir brauchen sofort einen Arzt. Dann steht im Publikum einer auf und sagt, ich bin Arzt, ich kann sofort helfen. Das ist natürlich auch eine Situation, wo die Leute oder wo der Schauspieler dann reagieren muss und sagen, nee, das gehört jetzt zum Stück, das passiert. Oder suchen Streichhölzer, früher wurde ja auf der Bühne noch geraucht, wird ja heute
2: stimmt.
1: Nicht mehr. Einer sucht verzweifelt Streichhölzer, ich habe doch hier Streichhölzer gehabt. Und dann kommt aus den Zuschauern auf einmal ein Feuerzeug nach vorne. Also sowas passiert eigentlich relativ häufig. Das ist das, Barbara, was du sagst, was den Leuten in Erinnerung bleibt und was manchmal aus den normalen Vorstellungen eine besondere Vorstellung vielleicht macht.
0: Ja, ihr Lieben, wir haben jetzt so viel erfahren über die Slapstick und die Dinge, die im Theater so passieren können. Gibt es irgendwie aus einer Dekade einen Musikwunsch?
2: Also auf jeden Fall die 80er.
0: Danke dir, Anja.

0: Ja, Frauenpower. Wir sind zurück. Am Mikrofon Barbara Voss. Ich habe zwei illustre Frauen hier, Bettina Maritsch und Anja Safan vom Kontrakreistheater. Und wir haben eben schon sehr viel gelacht über die Anekdötchen, die es in den ganzen Jahren des Kontrakreistheaters gibt und was so passiert und von Wassereinbrüchen über Mäuse. Also hochinteressant. Jetzt sind im Privattheater ja die Wege sehr kurz. Wie wichtig ist für euch dieser direkte, unkomplizierte Draht zwischen euch beiden, wenn spontan umgeplant werden muss? Ups, jetzt gucken Sie sich an.
1: Der funktioniert einwandfrei, weil wir also immer eigentlich drauf gepolt sind, es kann irgendwas passieren. Also geht sofort, wenn was ist, die Rückmeldung an Anja oder an wen auch immer, zunächst natürlich auch immer an unseren Chef. Und dann wird zusammen überlegt, wie können wir das Problem lösen. Je nachdem, was für ein Problem wir haben. Und das geht eigentlich Hand in Hand und das funktioniert, weil eben die Wege so kurz sind und direkt sind. Ganz, ganz prima. Oder?
2: Ja, das sehe ich auch so. Also man hat sich halt auch dran gewöhnt, dass es so ist. Ne? Wie ich eben schon sagte, es gibt jetzt nicht, um 5 ist Feierabend und dann ist man raus aus dem Theater. Eigentlich ist man die ganze Zeit mental dabei.
0: Jetzt ist ja Theater absolute Teamarbeit, wie ich heute gelernt habe. Wie eng verzahnt ist eure Arbeit mit der Regie, der Requisite, der Maske und der Beleuchtung?
2: Also bei mir natürlich extrem eng. Ja. Ich bin werden wir ein Stück proben oder produzieren, ist natürlich der Oberste der Regisseur, der hat das Sagen. Dann gibt es einen Regieassistenten, der im besten Fall alle Informationen weiterleitet. Ich bin zum Beispiel oft bei den Proben dabei, aber natürlich nicht immer. Und wenn dann irgendetwas gebraucht wird oder sich in den Proben rausstellt, da muss noch etwas hin, eine Requisite oder auch ein Kostümteil, dann muss der Regieassistent mir das sofort sagen, damit ich dann das besorgen kann oder dementsprechend. Dann habe ich natürlich ganz enge Zusammenarbeit mit Bettina, die es geht ja auch um, wir bestellen zusammen oder es geht ja auch um die finanzielle.
1: Die aber auch immer sagt, lass uns doch mal in unserem Fundus gucken, weil wir haben einen super Fundus mit Requisiten, weil wir ja auch eigentlich seit Jahren, nicht jetzt erst seitdem alle davon reden, nachhaltig arbeiten. Also vieles finden wir auch, weil wir die Sachen aufheben und pflegen in unseren Beständen wieder und versuchen natürlich auch diese Sachen, auch um Kosten zu sparen, wieder zu benutzen. Und das machen wir also auch wirklich Hand in Hand und auch eng und aber auch alle zusammen. Und das ist eigentlich auch schön, da kreativ zu sein.
0: Okay, und mal eine Frage. Seid ihr alle jeden Tag da? Also von Horst angefangen über Bettina, Anja, das ganze Team ist jeden Tag, wenn Vorstellung ist, da?
2: Also das ist, es gibt zwei unterschiedliche Sachen. Es gibt einmal die Proben tagsüber, die laufen tagsüber, während abends das aktuelle Stück läuft. Ich bin bei den Proben tagsüber dann immer da und kümmere mich, ne, um die Kostüme. Und abends muss auch immer ein Abenddienst da sein. Ne? Einmal die Inspizienz hinter der Bühne, die sich um Requisiten und Bühne kümmert. Und einmal die Garderobe, die sich um die Kostüme und um die Schauspieler auch kümmert. Und ja, es ist immer, muss immer besetzt sein.
1: Ja, und ich bin eigentlich mehr tagsüber da, weil ja viele Sachen über Bürotätigkeit laufen oder Abrechnungen oder was auch immer. Deswegen ist mein Arbeitstag in der Regel eher Vormittag, also bis Vorstellung, also nicht bis die Vorstellung anfängt, so bis 4, 5 Uhr. Und ich bin eigentlich fast jeden Tag da. Und dann guckt man eben, was kommt und dann auf Zuruf. Anja, komm, wir müssen das oder das machen oder wer auch immer. Und das klappt eigentlich super.
0: Jetzt machst du, Bettina, ja auch die Werbung, also Presse-Öffentlichkeitsarbeit ein Stück weit mit. Gab es schon mal den Fall, dass du ein Kostüm auf der Bühne gesehen hast, das toll aussah, aber für die Werbung nicht geeignet war?
1: Nee, das gab es eigentlich nicht. Weil also da würde eigentlich unser Chef sofort sagen, das geht gar nicht. Der hat ja in allen Sachen eigentlich das letzte Wort und das macht er ja auch super und toll. Und wenn wir da irgendwas fabrizieren würden, was nicht geht, dann ist sofort Stopp und muss richtig gemacht werden.
2: Ja. Manchmal ist es so, dass es Kostüme gibt, sage ich jetzt mal, die vielleicht etwas verraten, die etwas spoilern vom Stück, wo ich mich dann erwehre dagegen, dass das veröffentlicht wird. Wie zum Beispiel jetzt in einer Romantikkomödie das Hochzeitskleid. Wenn das der Gag, der Abschluss, ne, oder die Auflösung ist, dass sie dann heiraten, möchte ich natürlich nicht, dass vorher in der Pressemitteilung das Hochzeitskleid ist. Das würde ja das Stück verraten. Sowas gibt es dann natürlich schon, ne?
0: An was man alles denken muss, ist ja enorm, ne? Wenn man sich das überlegt, wie viele Leute seid ihr denn im Theater? Fangt jetzt bitte nicht zu lange an zu rechnen.
1: Wir sind eigentlich der Kern, ganz wenige, sind wir, glaube ich, 5 Mann. Und dann kommen also viele dazu, die als Aushilfsjob sind, aber alle sind ja trotzdem mit Herz und Seele dabei.
0: Ja, das merkt man. Also es ist für mich immer wieder ein Genuss, wenn ich bei euch sein darf. Und ich hoffe, dass das den Zuhörerinnen und Zuhörern auch so geht und dass das Theater uns noch ganz, ganz lange erhalten bleibt. Aber da kommen wir gleich nochmal dazu. Ich habe natürlich auch mal so ein paar biestige Fragen dabei. Gibt oder gab es Schauspieler oder Schauspielerinnen oder Regisseurinnen, Regisseure, mit denen die Zusammenarbeit besonders schwierig war? Und wie geht man damit um? Ich kann mir vorstellen, vor einiger Zeit waren ja Desiree Nick oder Anushka Renzi bei euch. Habt ihr eine Geschichte für uns? Totenstille.
2: Also was ich auf jeden Fall sagen kann, ist, es gab ja mal eine Zeit, wo sie sehr viel in der Bild-Zeitung in Erscheinung getreten sind mit ihren Eskapaden, Frau Renzi und Frau Nick. Und das stimmt alles.
0: Das ist eigentlich genug. Vielen Dank, ihr beiden. Das war schon wieder ein sehr, sehr spannender Blog. Dankeschön.

0: Ja, herzlich willkommen zurück zu Frauenpower. Am Mikrofon immer noch Barbara Voss und ich habe immer noch meine beiden Ladies hier, die wundervolle Anja Saffern und die wundervolle Bettina Maric vom Kontrakreistheater. Und ihr beide habt ja genauso wie ich den 70-jährigen Geburtstag des Theaters miterleben dürfen.
1: Was? 75!
0: Den 75. Bettina, das ist aber ein Fauxpas von mir. Stimmt, du hast recht, ich habe mich versprochen, den 75. Geburtstag. Entschuldige bitte, ich war doch dabei.
1: Alles gut.
0: Wenn ich dich nicht hätte. Was macht den unverwechselbaren Esprit des Theaters aus, der das Haus so langlebig und so erfolgreich macht?
1: Also wenn du mich fragst, für mich ist diese Form oder der Bühnenraum, der Theaterraum, einmalig, den gibt es, also ich habe ihn noch nie irgendwo gesehen und der macht eigentlich jede Vorstellung, auch für die Zuschauer, zu etwas ganz Besonderem. Und die Zuschauer selber, wenn du also wenn du mal hörst, ein Gespräch kommt, bei euch ist das so toll, man ist wie im Wohnzimmer, man sitzt direkt nah dabei, man kriegt das hautnah mit. Für die Schauspieler auf der anderen Seite ist das auch ganz, ganz super, weil sie sagen, sie spüren sofort die Reaktion vom Publikum und das ist immer ein Geben und ein Nehmen und das gibt manchmal Vorstellungen, wo es fast Funken schlägt.
2: Ja, ja. Ich muss aber auch sagen, dass viele Schauspieler, die das erste Mal bei uns spielen,
1: am Anfang,
2: beim ersten Mal auch etwas nicht erschrocken sind, aber wie nah doch die Leute sitzen, das ist schon eine Umstellung. Ne? Sie sind nicht erhöht in so einer Guckkastenbühne und im Endeffekt feiern es aber alle.
1: Ja.
0: Ja, das Publikum ja auch. Das sehe ich ja an mir jedes Mal. Standing Ovations. Es ist ja nach wie vor über all die Jahre. Ich bin ja nun tatsächlich auch in vielen Vorstellungen gewesen und es ist immer wieder schön, immer wieder neu und tolle Menschen, die man in den Pausen kennenlernt. Wie hat sich denn die Arbeit im Theater bei euch im Kontrakreistheater, außer dass ihr immer jünger geworden seid, verändert?
1: Eigentlich ist die vom Grund her doch eigentlich immer gleich geblieben, oder? Weil wir haben Spielplan und nach dem Spielplan richtet sich dann die Stücke einrichten, Probenzeiten, neue Schauspieler. Eigentlich ist der Grundvorgang doch eigentlich immer ähnlich,
2: ja,
1: oder?
2: Ja, im Endeffekt ist es seit 30 Jahren das Gleiche. Natürlich hat man jetzt mittlerweile durch die Digitalisierung vielleicht ein paar mehr Vorteile oder so. Aber im Endeffekt sind es alles Menschen, die auf der Bühne stehen, ne, und keine...
1: Naja, digital, was machen wir digital? Wir müssen ja alles, du hast handwerklich alles zu tun.
2: Ja.
1: Also da wüsste ich jetzt gar nicht, Bühnenbilder sind handwerklich zu machen. Man hat vielleicht, wenn man Licht einrichtet oder Ton, aber da gibt es eben mittlerweile mehr Möglichkeiten. Früher hatte man eben, was Lichteffekte und Toneffekte, vielleicht weniger Möglichkeiten. Aber im Grunde ist es doch ein Handwerk, oder nicht?
2: Absolut.
1: Für die Schauspieler ist es ja auch ein Handwerk.
2: Absolut.
0: Würdet ihr sagen, dass das Arbeiten im Theater heute vor anderen Voraussetzungen oder Herausforderungen steht als früher?
1: Ja, vielleicht, weil es ist vielleicht so, dass das Publikum, also sagen wir mal, die Arbeit im Theater selber eigentlich nicht. Aber man arbeitet ja für das Publikum und man will ja auch, dass das Publikum kommt und dass die Theater voll sind. Und das ist, gerade nach Corona kam es ein Riesenproblem, Rieseneinbruch. Und das ist das, was man manchmal so traurig findet. Man will eigentlich, dass das Theater voll ist, dass jeden Abend ganz viele Leute da sind. Das ist aber manchmal nicht mehr zu schaffen, ja, weil es eben viel anderes gibt. Die Leute haben sich in Corona auf Netflix, auf solche Serien spezialisiert, gehen viel auf Events und das sieht man oder hört man eigentlich überall, dass das Theater es nicht immer ganz leicht hat. Wobei das Publikum, wenn die da sind, die kommen und sagen, Mann, das ist toll bei euch. Ja, ich sag das den anderen auch, schickt sie rein.
0: Das ist erschreckend, wo du so sagst, Netflix. Ich finde, gerade das ist immer dasselbe.
1: Das stimmt, aber für die Leute ist es anscheinend, sie sitzen auf dem Sofa, haben ihre Getränke und ihr Essen um sich rum und müssen nicht aufstehen.
0: Also ich finde, eure Sitze sind sehr bequem.
2: Ja, aber es ist ja tatsächlich so, auch die Kinos machen ja zu. Die Leute bleiben lieber eher zu Hause. Das Angebot ist groß beim Streaming oder durch Social Media. Viele gucken ja auch gar nicht mehr irgendwie zusammenhängende Stücke oder Filme oder so. Ne? Es ist alles ein bisschen schnelllebiger geworden. Ne?
0: Jetzt stehen wir ja in den nächsten Jahren vor einem für mich großen Problem. Ihr habt es eben angesprochen, die Bühne ist ja einzigartig mit da unten in der Mitte. Denn das Kontrakreistheater braucht neue Räumlichkeiten, da die Universität als Eigentümerin der Räumlichkeiten den Pachtvertrag gekündigt hat. Wie ist das für euch? Was ist das für ein Gefühl? Was macht ihr? Habt ihr Räumlichkeiten? Wie ist die Lage? Darf ich euch das fragen?
1: Das darfst du fragen. Also die Lage ist so, dass es im Moment überhaupt keine Räumlichkeiten gibt, die in Sicht sind. Aber unser Horst Johanning bemüht sich und ist sehr, sehr rührig und spricht mit allen. Ich habe ja immer noch die Hoffnung, aber die ist vermutlich vergebens, dass irgendjemand auf sagt, dieses Einzigartige, das können wir doch nicht einfach aufgeben. Denn so einen Raum findet man ja nicht mehr. Es gibt viele Guckkastenbühne, viele Räume, aber dieses Theater, das hat einfach so was Besonderes. Und ich weiß gar nicht, wie man das an einem anderen Ort, ja, vielleicht, wenn man Millionär wäre, könnte man das vielleicht irgendwo anders aufbauen. Aber das ist ja mit normalen Finanzen gar nicht zu stemmen.
0: Also ich persönlich habe damit gar nicht gerechnet, denn ich war ja bei euch auf der Jubiläumsveranstaltung und da waren ja alle maßgeblichen Leute da und das sah überhaupt nicht danach aus, dass sich da jetzt eine Veränderung ankündigt.
1: Ja, das war, naja gut, man konnte es ahnen an dem Tag, an dem es geplant war, dass das ganze Universitätshauptgebäude kernsaniert wird. Weil wir hängen ja an vielen Versorgungsleitungen dran. Trotzdem, ich habe immer noch irgendwie die Hoffnung, dass sich irgendwann etwas ergibt, wo einer sagt, komm, wir retten das, wir schaffen das, dieses Theater zu erhalten. Weil also das ist etwas, was mir wirklich Tränen in die Augen treibt, dass ich sage, das soll dann einfach zu sein und zugeschüttet werden. Oder was passiert damit?
0: Bettina, furchtbar. Ich kriege Gänsehaut, ja. Wenn ich daran ja. denke. Ich meine, ich brauche gar nicht erst zu fragen, wenn ihr einen Wunsch für die Zukunft des Kontrakreistheaters frei hättet, welcher wäre das?
1: Naja, meiner wäre wirklich, dass dieser Theatersaal erhalten bleibt. Den hat der Vater von der Katinka Hoffmann konzipiert und ich finde das nach wie vor einmalig, was damals geschehen ist, auch mit Hilfe des damaligen Staatshochbeamtes und auch der Universität. Die haben ja damals gesagt, als das Theater vertrieben wurde vom Stotthaus, kommt zu uns, wir bauen euch einen Theatersaal. Und der ist für mich einmalig und ich finde, er muss erhalten bleiben. Du merkst, mir geht die Stimme zu.
0: Ich muss sagen, deine letzten Worte haben mich sehr bewegt und ich bin dankbar, dass ihr beiden wahren Powerfrauen heute hier bei mir zu Gast wart. Und ja, solche Interviews und solche Frauen wünscht man sich und wir wünschen uns natürlich alle, dass das Kontrakreistheater so erhalten bleibt und dass vielleicht der ein oder andere es hört, damit es weitergeht. Dankeschön, dass ihr bei mir zu Gast wart.
1: Gerne.
2: Dankeschön.

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2: Ich bin Tine Klimach. Trotz des historischen Wahldebakels der CDU setzt Parteichef und Kanzler Friedrich Merz weiter auf den geplanten Reformkurs. Er hat ausgeschlossen, dass es in der CDU-Spitze eine Diskussion über seine politische Zukunft gegeben habe. Das sagte er am Nachmittag nach Beratungen seiner Partei in Berlin.
3: Merz steht nach den Wahlklatschen in Mecklenburg-Vorpommern, Berlin und vor 2 Wochen in Sachsen-Anhalt massiv unter Druck. Gut möglich, dass ihm die Union eine letzte Chance gibt, verlorenes Vertrauen zurückzugewinnen und die nötigen Reformen anzuschieben. Scheitert das Projekt, dürfte sein politisches Ende kaum noch zu verhindern sein. Merz taumelt gewaltig und die AfD reibt sich die Hände. Aus Berlin, David Riemer.
2: Nach dem Ausscheiden der CDU aus dem Landtag in Mecklenburg-Vorpommern ziehen mehrere Parteifunktionäre Konsequenzen. Spitzenkandidat Daniel Peters legte den Landesvorsitz nieder, auch Generalsekretärin Kathi Hoffmeister trat zurück. Kommissarisch soll Staatsminister Philipp Amthor die Landespartei führen. Die CDU war bei der Wahl auf 4,9% gekommen und hatte damit erstmals den Einzug in ein Landesparlament verpasst. Die EU hat nach dem Beginn von Russlands Krieg gegen die Ukraine Sanktionen gegen viele milliardenschwere Oligarchen verhängt. Nun erzwingen Mitgliedstaaten aber einen umstrittenen Rückzieher. Das Bündnis will die Strafmaßnahmen gegen 2 Milliardäre aufheben.
4: Mit ihrer Entscheidung beugt sich die EU dem Druck mehrerer Mitgliedstaaten, die nämlich drohten, Sanktionen gegen rund 3000 andere Russen nicht mehr zu verlängern, wenn die Sanktionen gegen Usmanow und Friedmann nicht aufgehoben werden. Die Slowakei und Frankreich forderten Reisefreiheit für Usmanow, Paris tat das, um 2 eigene Bürger aus der Haft in Aserbaidschan zu befreien, und Luxemburg forderte, dann dürfe auch Friedmann, einer der wichtigsten russischen Finanziers, nicht länger sanktioniert werden. An Bedenken gegen dieses Vorgehen fehlte es nicht, sagen Diplomaten. Aus Brüssel, Dieter Ebeling.
2: Nach den Rekordständen der vergangenen Woche haben die Spritpreise übers Wochenende nachgegeben. Im bundesweiten Tagesdurchschnitt des Sonntags kostete ein Liter Super E10 rund 2,28 Euro. Ein Liter Diesel knapp 2,45 Euro, wie der ADAC mitteilte. Angesichts der hohen Preise haben sich Bund und Länder auf einen neuen Tankrabatt von Anfang Oktober bis Ende Dezember geeinigt.
5: Und das waren die Nachrichten mit Tine Klimach.
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6: Ja, jetzt am Abend und mehr, mal weniger Wolken, wobei die Bewölkung, die nimmt jetzt immer mehr zu. Örtlich ist es auch mal stark bewölkt, Nebel zieht dann auch mal durch und das bei noch 10 bis 8 Grad. Der Start in den Dienstag, der sieht dann ähnlich aus. Es geht erstmal wolkig weiter, lockert dann aber im Tagesverlauf immer mehr auf, bleibt auch trocken und das morgen bei 17 bis 22 Grad.
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6: Kurz nach 10 ist noch eine Meldung mit dabei, die A2 Hannover-Dortmund, dazwischen Kreuzbad Oeynhausen und Flotow West. 2 Kilometer Stau und plus eine Viertelstunde. Ja, neue Musik packen wir mal rein mit in diesen Montagabend. Gibt's gleich von You Not Us mit Flipside, so heißt die neue Single von You Not Us. Wir starten jetzt erstmal mit Ava Max und Torn. Ich bin Andreas Grunwald, habt einen schönen Montagabend.
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0: Cat's Eye und Animal. Ja, das größte Geschenk für Comedians sind Promis, über die man ganz gepflegt so ein bisschen lästern kann. Ist natürlich alles lieb gemeint, also zumindest bei ihm hier.
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4: Hier, auch wieder so eine Meldung. Das TV-Ende der Geißens. Ja, stopp, bevor ihr jetzt den Sekt aufmacht. Im Kleingedruckten steht bei RTL 2. Ja, das ist quasi wie 20% auf alles, außer Tiernahrung. Die wechseln nur den Sender. Jetzt frage ich mich natürlich, wenn du bei RTL 2 unter Vertrag bist, also eh schon ganz unten angekommen. Also jetzt wirklich, RTL 2 hat so wenig Zuschauer, das ist ja gar kein Fernsehen mehr, das ist ja streng genommen eine WhatsApp-Gruppe. Zu welchem Sender willst du denn dann noch wechseln? QVC, Astro TV, der Anglerkanal? Nee, hier steht's ja, die wollen zu Kabel 1. Da haben ja schon vor Jahren

0: die Reimanns rüber gemacht. Das heißt, RTL 2 bleiben demnächst nur noch die Wollnys und Love Island. Ja, und was noch keiner weiß, nächstes Jahr die Meisterschaften im traditionellen Jackscheiße werfen in Kathmandu. Ey, bei den Geißens frage ich mich ja schon lange, wenn die wirklich reich sind, warum machen die überhaupt so einen Scheiß? Haben die wirklich nichts Besseres zu tun? Ich meine, schön in Saint-Tropez mit der Yacht im Hafen liegen, auf dem Achterdeck Kaffee trinken und Richtung Promenade winken, zwischendurch mit dem Heli zum Poloturnier nach Marbella oder mal ganz in Ruhe ein gutes Buch lesen. Ja, ich höre ja schon auf.
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2: Und da geht es meist trocken jetzt durch die Nacht. Und umso später die Nacht, desto mehr Wolken ziehen auch auf. Später auch mal stark bewölkt oder neblig, das bei 10 bis 8 Grad. Zum Tagesstart geht es dann auch erstmal stark bewölkt weiter. In der zweiten Tageshälfte lockert es aber immer mehr auf. Hier und da kommt dann auch mal die Sonne durch. Und das morgen bei angenehmen 17 bis 22 Grad.
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2: Und eben nochmal der Blick auf die Straßen. Die A2 noch mit dabei, Hannover in Fahrtrichtung Dortmund zwischen Kreuzbad Oeynhausen und Flotow Vesta. 2 Kilometer Stau und plus 11 Minuten. Ja, und gleich gibt's hier bei uns nochmal eine Portion Bar von Hanna Rautzenberg. Ja, sehe ich da gerade ein Fragezeichen bei euch im Gesicht? Moment, ja, die stand schon sehr oft auf der Bühne, hat da Support-Shows gespielt, unter anderem für Bryan Adams, Leonie, Max Giesinger oder auch Callum Scott. So, und jetzt will sie es auch selber wissen. Neuen Song von ihr spielen wir gleich hier am Montagabend.
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0: Ja, das ist ja Glockenbach und Magic Moment und neue Musik haben wir jetzt nochmal für euch hier an diesem Montagabend. Und zwar von Hanna Rautzenberg. Neue Nummer heißt London 3 AM, wo mein erster Gedanke irgendwie war, ja was denn, London um 3 Uhr nachts. Ja, da ist doch nach 11 schon nichts mehr los, aber in Hannas Song geht es ja auch nicht um die Pub-Öffnungszeiten, nein, vielmehr hier um so eine kurze, intensive Romanze, die sich da irgendwo zwischen Hotelzimmer, schlaflosen Nächten und London abspielt. Also zwei Menschen, die lernen sich da kennen, es wird maximal intensiv und ja, bevor sich das Ganze entwickeln kann, ist es dann auch schon wieder vorbei. Und sowas, ja doch, ne, kann sich dann auch durchaus um 3 Uhr nachts schon mal in London abspielen. Also wir hören mal rein in die Nummer. Das hier sei noch erwähnt, Hanna bringt im November noch eine EP raus. Das hier ist der Vorbote daraus. Wir hören rein in London 3 AM.
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1: Ich bin Tine Klimach. CDU-Chef Friedrich Merz hat das Ausscheiden seiner Partei aus dem Landtag in Mecklenburg-Vorpommern als tiefe Zäsur bezeichnet. Es sei ein für die CDU in Deutschland dramatisches Ergebnis, dass man die 5%-Hürde nicht überwinden konnte.
2: Ich werde auch von meiner Seite aus sehr konkrete Vorschläge machen, wie wir das wieder erreichen, was wir mal waren und was wir leider nur noch in einigen Teilen des Landes sind, nämlich Volkspartei.
1: Merz stellte auch noch mal klar, dass er seine beiden Ämter, Kanzler und CDU-Chef, behalten und seinen Reformkurs fortsetzen will. Nach ihrem Wahlsieg in Berlin will die Linke, Grünen und SPD Sondierungsgespräche über eine gemeinsame Regierung anbieten. Spitzenkandidatin Elif Erhalb kündigte an, in möglichen Koalitionsverhandlungen die Vergesellschaftung großer Wohnungskonzerne gegen Entschädigung in den Mittelpunkt zu stellen. Die Linke war bei den Wahlen in Berlin mit 25,7% stärkste Kraft geworden. Rechnerisch möglich wäre auch ein Bündnis aus CDU, Grünen und SPD. Nach dem Rauswurf des TV-Senders CNN aus dem Weißen Haus eskaliert die Fehde zwischen US-Präsident Trump und mehreren US-Medien. Die vom Ausschluss betroffenen Medien CNN, Politico und MS Now ziehen vor Gericht, um ihre Plätze im Weißen Haus zurückzuerkämpfen.
3: Die verbannten Medien klagen gegen den Rauswurf. Sie sehen das Recht der Öffentlichkeit auf unabhängigen Journalismus unmittelbar bedroht. Die Regierung habe nicht zu entscheiden, worüber die Presse berichtet. Die anderen großen Networks sind solidarisch und verweigern die Begleitung Trumps im sogenannten Pressepool, mit dem die Medien Infos und Material zusammenlegen. Trump reist also ohne Begleitung zur UN-Generaldebatte nach New York. Er bezeichnet CNN und die anderen Medien als Müll, deren Fake News wie ein Krebs wuchere und die nationale Sicherheit bedrohe. Aus den USA, Tina Eck.
1: Zum Sport. FIFA-Präsident Infantino zeigt sich im großen Führungsmachtkampf erstmal gesprächsbereit für Reformen im Fußball-Weltverband. Der Schweizer äußerte in einem Brief an die Chefs der Mitgliedsverbände und die Mitglieder des FIFA-Councils, der der deutschen Presseagentur vorliegt, eine unabhängige Überprüfung der FIFA-Governance sowie Konsultationen über eine Stärkung der Entscheidungsprozesse anzustreben, inklusive der Rolle des Präsidenten.
4: Und das waren die Nachrichten mit Tine Klimach.
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5: Ja, jetzt am Abend und später in der Nacht mal mehr, mal weniger Wolken, wobei die Bewölkung, die nimmt jetzt immer mehr zu. Örtlich ist es auch mal stark bewölkt, Nebel zieht dann auch mal durch und das bei noch 10 bis 8 Grad. Der Start in den Dienstag, der sieht dann ähnlich aus. Es geht erstmal wolkig weiter, lockert dann aber im Tagesverlauf immer mehr auf, bleibt auch trocken und das morgen bei 17 bis 22 Grad.
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5: Und aber gute Nachrichten, Staus oder Behinderungen werden uns derzeit nicht gemeldet. Die Straßen sind frei, euch unterwegs eine gute Fahrt. Und in diese Stunde starten wir. Und zwar mit, wie ich gerade sehe, und zwar aus dem Jahr 1985, Katharina and the Waves, jetzt bei uns mit Walking on Sunshine. Ich bin Andreas Grunwald, euch eine angenehme Nacht.
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0: Das hier, Tiffany Harris und Vertigo, habt ihr übrigens gerade gelesen. Also für die Mehrheit der Menschen in Deutschland ist das Auto weiterhin das Hauptverkehrsmittel. Ja? Rund 80% der Befragten nutzen es mindestens einmal pro Woche auf dem Land. Da geht's gar nicht ohne. Und das kennt er hier nur zu gut.
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2: Auto auf die Eins. Ja, das ist immer noch das beliebteste Fortbewegungsmittel bei uns Deutschen. Besonders auf dem Land. Da geht's ja auch nicht anders. Wenn der nächste Bäcker in einer anderen Zeitzone liegt, ja, dann brauchst du eine Karre. Der Bus, der fährt zwar regelmäßig, aber eben nur einmal an Weihnachten und ein anderes Mal an Ostern. In meinem Dorf werden sich immer noch Geschichten erzählt, wie mal zweimal an einem Tag ein Bus durchs Dorf gerollt ist. Weißt du noch damals? Ist sogar ein bekannter Feiertag in Deutschland. Der Bus- und B-Tag. Ja, auf dem Dorf, da kennst du nicht nur die Linie und den Fahrplan auswendig, sondern auch den Namen vom Busfahrer. Und du weißt, von rechts sitzt immer die gleiche Oma. Die siehst du aber nie aus- oder einsteigen, als würde die im Bus wohnen. Und deswegen, Dorf ohne Auto geht gar nicht. Um am Leben teilzunehmen, brauchst du alles, was selbst wert. Und wenn es ein Aufsitzrasenmäher ist, zu meiner Einschulung wurde ich mit dem Trecker gefahren. Obwohl, stimmt nicht so ganz, ich bin natürlich selbst gefahren. Und ich habe einen Parkplatz gekriegt. Das schaffst du in Köln nicht mal mit dem Smart. Also immer dran denken, du weißt, dass du auf dem Dorf bist, wenn der Führerschein größer gefeiert wird als das Abi.
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1: Und da geht es meist trocken jetzt durch die Nacht. Und umso später die Nacht, desto mehr Wolken ziehen auch auf. Später auch mal stark bewölkt oder neblig. Das bei 10 bis 8 Grad. Zum Tagesstart geht es dann auch erstmal stark bewölkt weiter. In der zweiten Tageshälfte lockert es aber immer mehr auf. Hier und da kommt dann auch mal die Sonne durch. Und das morgen bei angenehmen 17 bis 22 Grad.
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1: Und das mit guten Nachrichten. Die Straßen sind frei. Staus oder Behinderungen werden uns derzeit nicht gemeldet. Euch unterwegs eine gute Fahrt. Ja, seit heute erfüllen wir wieder eure Wünsche, ne? Und die ersten Gewinner haben wir schon gezogen, die ersten Glücklichen, die hören wir uns gleich nochmal an. Falls euch jetzt so fix keine eigenen Wünsche einfallen, geht mal auf unsere Homepage, schaut euch da mal die wirklich grandiosen Vorschläge an, sprechen wir nämlich gleich auch drüber.
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0: Tja, die ersten Wünsche haben wir erfüllt.
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2: 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Hast du gehört, ne?
3: Ja.
2: Ich habe mitgemacht bei einem Gewinnspiel im Radio. Und wir beide haben zusammen einen schönen Abend in Düsseldorf gewonnen bei dem Musical Der Glöckner von Notre Dame.
3: Na? Ernsthaft?
2: Ja, ernsthaft, wirklich, jetzt, ja. Wir beide gehen dahin, machen einen schönen Abend.
3: Du hast immer ein Glück, ey.
2: Ja, ohne Scheiß, ja, wirklich. Ich habe jetzt gerade den Anruf bekommen.
4: Ja, ja, und der Anruf ist ja auch noch nicht zu Ende. Ich bin noch in der Leitung. Hallo Julia, Jürgen Bangert hier, grüß dich. Jetzt habe ich sie erschreckt.
2: Jetzt hast du sie erschreckt.
3: Nee, ich bin gerade baff tatsächlich, weil der Empfang sehr schlecht ist.
4: Ja, dann hast du die Möglichkeit, bei unserem Wunscherfüller auch mitzumachen. Wünsch dir einfach ein neues Handy. Wir machen das doch. Da ist doch dafür sind wir doch da.
3: Schön.
4: Ja, die Lorraine hat bei uns mitgemacht, hat sich das Ganze gewünscht für euch beide, dass ihr mal wieder einen richtig schönen Abend zusammen macht. Und sie hat gesagt, ja, das Disney-Musical Glöckner von Notre Dame in Düsseldorf, das ist genau das Richtige für euch beide.
3: Ja, total.
4: Wir kümmern uns um alles. Ich habe der Lorraine schon erzählt, ihr müsst auch nicht selber hinfahren. Wir kümmern uns um erstklassige Bahntickets für euch und bescheren euch einfach einen wunderschönen Abend. Genießt das Ganze.
3: Oh, ja, sehr schön. Da freue ich mich mal.
2: Ja, ne, ich freue mich auch sehr.
0: Ja, super, ne? Klingt nach einem perfekten Mädelsabend. 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
1: Ich bin Tine Klimach. Nach den CDU-Wahlpleiten in Mecklenburg-Vorpommern und in Berlin fordert CSU-Chef Markus Söder von der Union ein Ende von Personaldebatten.
2: Zum einen ist wichtig, dass die Union jetzt nicht zum Hühnerhaufen entwickelt und jeder durcheinander rennt, sondern dass wir geordnete Verfahren und Prozesse haben. Wir haben einen Bundeskanzler, wir haben eine Bundesregierung, wir haben Parteivorstände, wir haben Fraktionen. Das heißt, in den jeweiligen Verantwortlichkeiten einen Beitrag dazu leisten, dass Stabilität herrscht. Klären mit der SPD, vielleicht sogar relativ bald in einem Koalitionsausschuss, was ist jetzt tatsächlich von den ganzen Interviewäußerungen zu halten, wer ist auch die Nummer 1 bei der SPD, um dann einen Weg zu finden, da erfolgreich gemeinsam etwas zu bewegen.
1: Das sagte der bayerische Ministerpräsident zum Auftakt der Klausur der CSU-Landtagsfraktion im oberfränkischen Kloster Banz. Die Bundesregierung drückt beim angestrebten Tankrabatt aufs Tempo und hat den Gesetzentwurf dazu auf den Weg gebracht. Er wurde nach Angaben einer Regierungssprecherin vom Kabinett beschlossen. Von Oktober bis Ende Dezember soll die Energiesteuer auf Diesel und Benzin gesenkt werden.
3: Die Preise an den Zapfsäulen haben sich übers Wochenende zwar etwas entspannt, die Rohölpreise sanken. Aber trotzdem, tanken ist aktuell sehr teuer. Mit dem Rabatt greift die Regierung zu einem erprobten Mittel. Wie schon im Mai und Juni soll der Liter Sprit so rund 17 Cent günstiger werden. Beim letzten Mal wurden die Preise gesenkt. Allerdings gaben die Mineralölkonzerne die Steuersenkung nicht komplett an Autofahrer weiter. Die Regierung plant daneben eine weitere, neue Maßnahme. Spätestens zum Jahreswechsel soll befristet ein Spritpreisdeckel kommen. Aus Berlin, Ursula Winkler.
1: Die unter dem Druck einzelner EU-Staaten geplante Aufhebung von Sanktionen gegen die beiden russischen Oligarchen Usmanow und Friedmann hat am Abend nicht wie geplant beschlossen werden können. Wie ein EU-Diplomat mitteilte, kam die erforderliche Einstimmigkeit in dem schriftlichen Entscheidungsverfahren nicht zustande. Nun sollen heute Morgen erneut die Botschafter der Mitgliedstaaten zu Beratungen zusammenkommen. Zum Sport. FIFA-Präsident Infantino geht im Machtkampf beim Fußball-Weltverband auf seine Kritiker zu. Die Strukturen sollen überdacht werden. In einem Brief an die Chefs der Mitgliedsverbände und die Mitglieder des FIFA-Councils hat er erstmals Gespräche über mögliche Reformen im Fußball-Weltverband angeboten. Der Brief liegt der deutschen Presseagentur vor. Infantino machte gleichzeitig aber klar, dass er die FIFA weiter anführen will.
4: Folgen aber meist keinen Regen. Es kann aber stellenweise neblig sein, 10 bis 6 Grad. Tagsüber heute bis 22 Grad, dazu erst noch neblig, dann auch Auflockerungen möglich und es ist meist trocken. Und morgen ähnlich bis 23 Grad.
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5: A4 Köln-Olpe zwischen Wenden und Grombach, 2 Kilometer Stau. Wir wünschen allen unterwegs gute Fahrt.
4: Auf diesem Instagram, da testen Leute ja ständig alles Mögliche. Ne? Make-up, Spielzeug, Klamotten, Autos, was auch immer. Finde ich meist fragwürdig und meistens auch sehr, sehr langweilig. Es gibt aber einen Mann, den finde ich extrem herzig. Der Typ kommt aus Großbritannien und er testet auf Instagram Parkbänke. Wirklich, nach Ausblick und Komfort und. Und ich meine ganz ehrlich, da gibt es ja deutliche Unterschiede. Ne? Von hier hast du einen Ausblick auf den See und den Park mit Entenfüttern mit dabei bis hin zu da. Wir haben dir ein bisschen Holz zusammengedengelt mit Blick auf die Autobahn. Viel Spaß dabei. Also dieser Typ kann gerne mal zu uns nach NRW kommen, finde ich. Wir haben ein paar sehr schöne Parkbänke und auch ein paar sehr, sehr hässliche im Angebot. Da macht Testen wieder Spaß.
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4: Und das hier ist Musik von Linkin Park.

0: Whitney Houston, I wanna dance with somebody. So, morgen ist es soweit, da ist kalendarischer Herbstanfang. Wettermäßig fühlt es sich ja auch inzwischen so ein bisschen nach Herbst an, ne? Und du siehst jetzt auch überall Leute mit diesen Übergangsjacken. Übergangsjacken, das ist ja dieser Gore-Tex gewordene faule Kompromiss. Meistens sind die farblich eingeordnet irgendwas so zwischen Knatschpink und Gelb, so grell, dass sich deine Netzhaut beim Hingucken ablöst. Oder die sind in so einem ganz bestimmten Herbst-Übergangsjacken-Grün. Das immer aussieht wie so eine Mischung aus Grün, dem aber Schlamm oder Erbrochenes beigemischt wurde. Ihr wisst, was ich meine. Höchste Zeit, also wieder irgendwo Laubblasen zu gehen. Aber bitte mit Übergangsjacke.
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1: Meist trocken jetzt in der Nacht, es kann aber stellenweise neblig sein, bei Temperaturen von 10 bis 6 Grad. Tagsüber heute dann viele Wolken unterwegs, die Sonne kommt auch immer mal wieder raus, bis 22 Grad. Und so sieht's auch am Mittwoch aus, hier dann bis 23 Grad.
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2: Zurzeit liegen uns keine Meldungen vor, wir wünschen allen unterwegs gute Fahrt.
1: Das ist eure Nacht. Hallo zusammen. Wir sind gemeinsam wach. Ich freue mich, dass ihr zuhört. Passt gut auf euch auf und kommt vor allen Dingen gut in diesen Dienstag.
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1: Und das hier ist Musik von Three Doors Down. Das ist Here Without You.

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0: Somber Homewrecker. Hallo zusammen an diesem sehr, sehr frühen Dienstag. Jetzt ist es nicht mehr lang, ne? Nächste Woche schon, dann geht's los. 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
1: Ich bin Tine Klimach. Nach den schweren Wahlniederlagen der CDU hält Parteichef und Bundeskanzler Friedrich Merz an seinem Reformkurs fest. In den Führungsgremien habe es nach seinen Angaben keinerlei Personaldebatte über seine politische Zukunft gegeben. Zugleich bekannte sich Merz zur weiteren Zusammenarbeit mit der SPD. Das Ausscheiden der CDU aus dem Landtag in Mecklenburg-Vorpommern bezeichnete er als dramatisches und einmaliges Ergebnis. Über die Folgen der Wahlen soll demnächst auch das CDU-Präsidium bei einer Klausurtagung beraten. In New York beginnt heute die politisch wichtigste Woche des Jahres bei den Vereinten Nationen. Mit einer Rede von US-Präsident Trump startet die UN-Generaldebatte.
2: Trump will am Rande der Vollversammlung Vertreter der Golfstaaten treffen. Der eskalierende Iran-Krieg gefährdet Städte, US-Stützpunkte und wichtige Öl- und Schifffahrtswege in der Golfregion. Großbritannien, Frankreich und Kanada, die Palästina als Staat anerkennen, sprechen in New York über eine Zwei-Staaten-Lösung. Und Reden gibt es heute unter anderem von den Präsidenten aus der Türkei, Frankreich und dem britischen Premierminister Andy Burnham. Für Deutschland ist Außenminister Wadefuhl in New York dabei. Aus den USA, Tina Eck.
1: Immer mehr Menschen sind mit Bussen und Bahnen unterwegs. Knapp 6 Milliarden waren es im ersten Halbjahr, 2% mehr als im Vorjahr. Das hat das Statistische Bundesamt errechnet. Ein Plus, das auch am Deutschlandticket liegt.
3: Es läuft, zumindest im Nah- und Regionalverkehr. Allerdings im Fernverkehr, da gingen die Fahrgastzahlen zurück, vor allem bei der Bahn. Und das, sagen die Statistiker, liege vor allem an wetterbedingten Ausfällen oder Verspätungen. Im Moment kostet das Deutschlandticket gut 60 Euro im Monat. Doch angesichts der aktuellen horrenden Spritpreise fordern viele, das Ticket muss schnell wieder billiger werden. Claudia Wächter, Nachrichtenredaktion.
1: Persönliche Gegenstände der französischen Filmikone Brigitte Bardot haben bei einer Auktion in Paris ein überraschendes Ergebnis erzielt. Die Versteigerung von über 280 Gegenständen aus ihrem Besitz brachte über 950.000 Euro ein, wie das Auktionshaus Million mitteilte. Versteigert wurden unter anderem eine Schreibmaschine, auf der Bardot den zweiten Band ihrer Memoiren verfasste, Ballettschuhe, Porträts oder Plüschtiere. Brigitte Bardot war im Dezember im Alter von 91 Jahren gestorben.
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4: Etwas Nebel ist dabei im Verlauf der Nacht und auch am Morgen noch stellenweise, dazu 10 bis 6 Grad. Tagsüber dann bis 22 Grad, dazu einige Wolken, aber auch sonnige Abschnitte, meist kein Regen. Und das sieht auch am Mittwoch so aus. Kein Regen, ein Mix aus Sonne und Wolken bis 23 Grad.
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5: A4 Köln-Olpe zwischen Bergisch-Gladbach-Frankenforst und Untereschbach, 2 Kilometer Stau. Wir wünschen allen unterwegs gute Fahrt.
4: Der Dienstag ist noch ganz frisch. Hallo zusammen. Wir verbringen akustisch die Nacht miteinander. Schön, dass ihr zuhört.
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4: Und wir laufen jetzt mit 30 Seconds to Mars über Wasser. Und zwar ohne unterzugehen. Jawohl, hier ist Walk on Water.

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0: NSYNC, I want you back. Hallo zusammen an diesem frühen Dienstag. Ich räume gerade, ihr habt das vielleicht auch schon mal gemacht, ich räume gerade in meiner Wohnung aus. Ich ziehe nämlich um und da tun sich Abgründe auf. Das ist unfassbar. Ich wohne da jetzt seit 12 Jahren und was du da für Scheiße ansammelst, ist unglaublich. Ich habe sogar mein altes Nokia aufbewahrt und Zugtickets von 2014. Ja klar, die kann man bestimmt noch gebrauchen. Mein Highlight war aber, ich habe eine alte Diskette gefunden. Für die Jüngeren unter euch, das ist quasi ein USB-Stick aus der Steinzeit. Und die Jüngeren unter uns so, was ist ein USB-Stick?
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1: Einige Wolken ziehen durch in der Nacht, die bringen aber meist keinen Regen. Es kann aber stellenweise neblig sein, 10 bis 6 Grad. Tagsüber heute bis 22 Grad, dazu erst noch neblig, dann auch Auflockerungen möglich und es ist meist trocken. Und morgen ähnlich bis 23 Grad.
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2: Zurzeit liegen uns keine Meldungen vor. Wir wünschen allen unterwegs gute Fahrt.
1: Hallo ihr, seid also auch noch wach, vielleicht gerade im Nachtdienst oder auf dem Weg heim vom Spätdienst. Ich finde es auf jeden Fall schön, dann sind wir einfach zusammen wach. Hallo zusammen und ich habe jetzt Musik für euch von Rihanna.
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0: 450.000 Leute alleine am ersten Tag, inklusive ein paar Alkoholvergiftungen. Ja, das Münchner Oktoberfest, das ist ja jetzt vergangenes Wochenende losgegangen. Aber jetzt mal ehrlich, München. München ist doch viel zu weit weg. Ihr braucht gar nicht nach München. Oktoberfeste gibt es auch hier bei uns in NRW, in Düsseldorf, in Köln. Es gibt das Rüh-Oktoberfest am Flughafen Essen-Mülheim. Es gibt eins in Münster und. Wir gucken jetzt mal nach Hagen. Da gibt es zum Beispiel am 9. und 10. Oktober auch ein Oktoberfest in der Stadthalle. Der Kollege Timo Hiebler war letztes Jahr schon am Start und erzählt uns mal, wie es da so ist.
1: Die Stadthalle im absoluten Festzeltmodus. Bayerisch geschmückt mit allerlei blau-weißem Schnickschnack, Bierbänken zum Schunkeln, Biertisch. Auch zum Tanzen. Verpflegung? Natürlich bayerisch, durch und durch. Weißwurst oder Leberkäse mit süßem Senf oder Brezen mit Oberster. Gute Grundlage fürs bayerische Bier, das natürlich erstmal aus dem Fass kommt. Die Oktoberfest-Fans, ich sag mal zu 80%, in Dirndl und Lederbuchse. Immer eine ausgelassene Nummer.
2: Ich finde die Stimmung hier super. Alle haben Spaß, alle trinken Bier und haben Freude.
3: Also es ist eine Top-Stimmung hier. Man fühlt sich wie in Bayern. Die Gaudi ist riesengroß, die Leute tanzen auf den Tischen.
2: Super!
4: Super, wenn die Musik gleich wieder losgeht, können wir ein bisschen dancen und dann ist alles tipptopp.
1: Das absolute Pfund, stundenlang Live-Musik mit Dreisam Live, Original-Oktoberfest-Band, die zum Saisonabschluss immer gut warm gespielt, direkt von den Wiesen zu uns kommt. Ja, die machen sowas von Stimmung, wirklich auf der Bühne, mitten im Publikum, auf den Tischen teilweise. Also Party pur im Stadthallen-Festzelt.
0: Danke, Timo. Das Oktoberfest in Hagen, also am 9. und 10. Oktober in der Stadthalle Hagen. Tickets gibt's online.
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1: Ich bin Tine Klimach. Trotz des historischen Wahldebakels der CDU setzt Parteichef und Kanzler Friedrich Merz weiter auf den geplanten Reformkurs. Er hat ausgeschlossen, dass es in der CDU-Spitze eine Diskussion über seine politische Zukunft gegeben habe. Das sagte er am Nachmittag nach Beratungen seiner Partei in Berlin.
2: Merz steht nach den Wahlklatschen in Mecklenburg-Vorpommern, Berlin und vor 2 Wochen in Sachsen-Anhalt massiv unter Druck. Gut möglich, dass ihm die Union eine letzte Chance gibt, verlorenes Vertrauen zurückzugewinnen und die nötigen Reformen anzuschieben. Scheitert das Projekt, dürfte sein politisches Ende kaum noch zu verhindern sein. Merz taumelt gewaltig und die AfD reibt sich die Hände. Aus Berlin, David Riemer.
1: Nach dem Ausscheiden der CDU aus dem Landtag in Mecklenburg-Vorpommern ziehen mehrere Parteifunktionäre Konsequenzen. Spitzenkandidat Daniel Peters legte den Landesvorsitz nieder. Auch Generalsekretärin Kathi Hoffmeister trat zurück. Kommissarisch soll Staatsminister Philipp Amthor die Landespartei führen. Die CDU war bei der Wahl auf 4,9% gekommen und hatte damit erstmals den Einzug in ein Landesparlament verpasst. Nach dem Rauswurf des TV-Senders CNN aus dem Weißen Haus eskaliert die Fehde zwischen US-Präsident Trump und mehreren US-Medien. Die vom Ausschluss betroffenen Medien CNN, Politico und MS Now ziehen vor Gericht, um ihre Plätze im Weißen Haus zurückzuerkämpfen.
3: Die verbannten Medien klagen gegen den Rauswurf. Sie sehen das Recht der Öffentlichkeit auf unabhängigen Journalismus unmittelbar bedroht. Die Regierung habe nicht zu entscheiden, worüber die Presse berichtet. Die anderen großen Networks sind solidarisch und verweigern die Begleitung Trumps im sogenannten Pressepool, mit dem die Medien Infos und Material zusammenlegen. Trump reist also ohne Begleitung zur UN-Generaldebatte nach New York. Er bezeichnet CNN und die anderen Medien als Müll, deren Fake News wie ein Krebs wuchere und die nationale Sicherheit bedrohe. Aus den USA, Tina Eck.
1: Auf dem Münchner Oktoberfest ist ein Mitarbeiter eines Fahrgeschäfts nach einem Unfall an seinen schweren Verletzungen gestorben.